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2: Einen guten Morgen mit Blick über die Grenzen auf Campus und City Radio St. Pölten. Das wünscht euch Maggie Haslinger-Meyerhofer. Migration und Arbeitsmarkt. Das ist das heutige Thema. Wir bringen ein Interview mit dem Wirtschaftsingenieur und Digitalexperten Frederik Ostermeier. Die Sendung der interkulturellen Stiftung Kolibri aus Deutschland, produziert von Yvonne Esterhazy, Radio Lora in München, wurde uns über die Audioplattform freie-radio.net zur Verfügung gestellt. Herzlichen Dank dafür. Aus urheberrechtlichen Gründen können einige Musikstücke nicht ausgestrahlt werden. Ostermeier spricht unter anderem über seine Erfahrungen als Kind einer alleinerziehenden tunesischen Schneiderin, die ihre Familie mit 3 Jobs durchbrachte, über neue nötige Ansätze in der schulischen Bildung und die Notwendigkeit in der politischen Debatte, die eigene Bubble zu verlassen.
3: Hallo! Und guten Abend, liebe Hörerinnen und Hörer im Auto oder zu Hause, liebe Lora- und Kolibri-Fans. Heute wieder Fremde Heimat, die Sendung der interkulturellen Stiftung Kolibri. Mein Name ist Yvonne Esterhazy, ich arbeite ehrenamtlich bei Kolibri. Unsere Sendungen können Sie alle 2 Monate am 3. Dienstag des Monats um 19 Uhr hier auf Radio Lora 92,4 hören. Heute lautet unser Thema Migration und Arbeitsmarkt. Und ich freue mich ganz besonders, Frederik Ostermeier hier bei mir im Studio begrüßen zu können. Er ist Wirtschaftsingenieur, Digitalexperte und Mitglied der Grünen. Willkommen, Herr Ostermeier. Schön, dass Sie da sind.
4: Schön, dass ich hier sein darf.
3: Ja, freue mich. Ganz kurz zu Kolibri. Wir sind eine gemeinnützige Münchner Stiftung, die seit über einem Vierteljahrhundert Projekte für Migrantinnen und Menschen mit Fluchterfahrung unterstützt, um ihnen die Integration in Deutschland zu erleichtern. Wir veranstalten vielfältige Kulturevents und die Eintrittsgelder und Spenden kommen dann fast uneingeschränkt unseren Projekten zugute, da wir alle ehrenamtlich tätig sind, so wie ich eben auch. Genauere Informationen finden Sie auf unserer Website www.kolibri-stiftung.de und auf Instagram und Facebook. So, und nun stelle ich Ihnen unseren Gast vor. Frederik Ferit Ostermeier. Sein Name lässt auf Anhieb nicht unbedingt erkennen, dass er Wurzeln nicht nur in Deutschland, sondern auch in Tunesien hat. Er wurde vor 36 Jahren als Sohn einer tunesischen Schneiderin und eines deutschen Fensterbauers in Ingolstadt, beziehungsweise ich glaube in der Nähe von Ingolstadt, geboren. Er ist Wirtschaftsingenieur und Digitalexperte und arbeitet heute bei BMW hier in München. Ich habe ihn eingeladen, weil ich mit ihm über unser Thema Migration und Arbeitsmarkt sprechen will. Denn der kürzlich veröffentlichte nationale Bildungsbericht hat ja wieder einmal gezeigt, wie sehr die Bildungschancen in Deutschland von Herkunft und von sozialen Faktoren abhängen. Kinder aus Familien mit Einwanderungsgeschichte gelten dabei als besonders benachteiligt. Wenn man sich aber die Lebensgeschichte meines Gastes anschaut, möchte man das gar nicht glauben. Er ist Einser-Abiturient, hat exzellente Abschlüsse an der TU München, hat wissenschaftliche Publikationen veröffentlicht und einen Doktortitel. Aber dazu später mehr. Jetzt erstmal Musik. Ja, wir haben ein sehr schönes Stück gehört gerade. Und ich sollte vielleicht erklären, als Teil unserer Sendung bitten wir unsere Gäste immer, ein paar Musikstücke auszusuchen, die ihnen wichtig sind. Was haben wir denn jetzt gerade gehört und warum haben Sie dieses Lied ausgesucht?
4: Es ist ein ziemlich schönes Lied, das heißt Sidi Mansour. Und es ist wahrscheinlich das klassischste tunesische Lied überhaupt. Also das kennt jeder Tunesier, jeder, der auch im Urlaub ist, jeder, der mal auf einer Hochzeit war, hört dieses Lied. Es ist eigentlich... Ja, man kann nicht sagen, das Nationallied, aber eines, das so ein bisschen auch das Lebensgefühl der Menschen dort am besten ausdrückt. Und da ich aus Tunesien komme, dachte ich, ich bringe das mal mit, um so ein bisschen auch einfach diese Welt vielleicht für den einen oder anderen zu öffnen, weil es ein wunderschönes Land ist und kann jedem nur empfehlen, mal das Land zu bereisen.
2: 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Aus urheberrechtlichen Gründen können einige Musikstücke nicht ausgestrahlt werden.
3: Ja, es ist, hat irgendwie schon gleich ein bisschen tunesisches Feeling hier ins Studio gebracht, finde ich ganz toll. Vielleicht können Sie uns auch erzählen, was Tunesien und die tunesische Musik für Sie eigentlich überhaupt bedeutet.
4: Tunesien ist das Land, wo meine Familie herkommt. Das ist sozusagen das erste große. Meine gesamte Verwandtschaft oder mein gesamter mütterlicher Teil meiner Verwandtschaft ist dort. Ich bin eigentlich mindestens einmal oder zweimal im Jahr dort. Besuche meine Tante, meine Cousinen, die Kinder meiner Cousinen. Das ist einfach Familie. Und Familie ist wunderschön. Vor allem, wenn man da einfach sein kann. Und man ist nicht in einem anderen Land einfach nur Tourist, sondern man ist Teil dieser Kultur. Man ist direkt dort, erlebt das Land ganz normal, so wie man auch hier den Alltag erlebt. Und das ist etwas Besonderes. Das ist etwas, was ich immer wertgeschätzt habe, dass ich von Anfang an sozusagen zwei Heimaten hatte. Und tatsächlich wichtiger als tunesische Musik ist ehrlich gesagt tunesisches Essen. Das ist etwas, das koche ich auch hier ständig. Und wahrscheinlich eine der unterschätztesten Küchen, die man sich so vorstellen kann. Viele kennen die italienische Küche. Viele wissen aber gar nicht, dass die Tunesier neben den Italienern die größten Pasta-Konsumenten sozusagen der Welt sind, pro Kopf. Und es ist ähnlich von vielen Gerichten her, aber eine ganz andere Gewürzwelt. Und super spannend. Also kann ich nur jedem empfehlen, sich da mal ein bisschen reinzuschauen.
3: Was ist denn Ihr Lieblingsgericht?
4: Mein Lieblingsgericht ist tatsächlich etwas... Also man nennt es Pad, das sind einfach tunesische Nudeln in einer super leckeren Soße, Tomatensoße. Ist ein bisschen mehr kümmellastiger, kommt mit Harissa. Harissa ist die scharfe Paste und einfach toll.
3: Ich krieg schon gleich Hunger hier. Nochmal zu diesem Begriff der Heimat. Sie sind ja in einem kleinen Dorf in der Nähe von Ingolstadt geboren und ich glaube auch dort aufgewachsen. Bei Ihrer Mutter, ich glaube, Ihre Mutter, bitte korrigieren Sie mich, war, glaube ich, alleinerziehend, da sich Ihre Eltern getrennt hatten. Mhm. Also, wo ist denn Heimat für Sie? Ist Heimat Deutschland, ist Heimat Tunesien, vielleicht beides, vielleicht noch was ganz anderes?
4: Ich glaube, die Heimat, meine Heimat ist die Welt. So würde ich es mal grob bezeichnen. Einerseits bin ich in Deutschland aufgewachsen und das ist für mich ganz klar Heimat, weil es auch ganz viel Deutsches ist, was mich einfach auch geprägt hat. Ich glaube, so etwas wie Ordnung, Pünktlichkeit etc., sowas ist bei mir, glaube ich, sehr prägend. Auch so ein bisschen das Thema Verantwortungsgefühl, Pflichtgefühl. Das sind so, glaube ich, typisch deutsche Werte, mit denen ich auch aufgewachsen bin. Andererseits ist aber auch sozusagen das Tunesische und das Arabische sehr stark bei mir präsent. Das sind dann so Sachen wie... tatsächlich für die anderen Acht geben. Also immer nicht nur auf sich selbst gucken, sondern auch immer die anderen im Blick behalten, was etwas ganz, ganz Wichtiges ist, was übrigens auch in Deutschland oft präsent ist. Also manchmal sind Kulturen sich in gewissen grundlegenden Dingen ganz ähnlich. Aber was dort oft der Fall ist, ist, dass man Dinge viel lockerer und mit mehr Geduld oft auch nimmt. Und das ist auch so etwas, was bei mir definitiv da ist. Aber es gibt für mich nicht diese eine Heimat, wo ich sage, genau an dem Ort bin ich. Es gibt auch viele andere Einflüsse, die ich in meinem Leben hatte, von unterschiedlichen Orten dieser Welt. Und am Ende des Tages ist es die Welt als Ganzes. Und im Endeffekt sind wir ein Volk der Menschen.
3: Das klingt sehr gut. Weil es heute ja unter anderem um Bildung gehen wird, wollte ich Sie auch fragen, ich habe gelesen, in München sprechen angeblich 55% der Grundschulkinder nicht Deutsch als Muttersprache. Und das ist ja schon mal eine gewisse Hürde für viele Kinder mit Migrationshintergrund. Wie war das denn bei Ihnen? Welche Sprache wurde bei Ihnen zu Hause gesprochen? Französisch, Arabisch? Konnten Sie Deutsch, als Sie eingeschult wurden?
4: Also man muss dazu sagen, meine Mama ist erst ein Jahr, bevor ich geboren wurde, nach Deutschland gekommen. Konnte dementsprechend auch noch kein Deutsch damals. Gerade in ihren ersten Jahren hat sie so peu à peu gelernt. Hieß also auch, ich habe als Kind eher Arabisch-Französisch sozusagen mitbekommen. Aber dann auch so ein bisschen Deutsch. Mein Vater war damals auch vor allem in Ostdeutschland beim sozusagen, er war Fensterbauer, da wurde viel aufgebaut. Entsprechend war er oft auch eben nicht da. Meine Mama war halt zu Hause. Dementsprechend, also so peu à peu haben wir dann immer mehr Deutsch gesprochen, gerade als ich dann so Richtung Kindergarten und Richtung Schule gekommen bin, hat meine Mama dann auch gesagt, sie möchte, dass wir zu Hause dann auch wirklich immer mehr Deutsch sprechen, damit auch sie das gleichzeitig mit uns Kindern mitlernt. Und dass tatsächlich 55% der Grundschulkinder nicht Deutsch als Muttersprache haben, ist das ist eigentlich bei vielen Leuten, die den anderen Hintergrund haben, ganz, ganz normal. Weil nicht jeder, also gerade das Deutsche ist auch nicht so leicht und es braucht auch Zeit, bis man das tatsächlich wirklich gut kann.
3: Das ist richtig, ja. Und wie war das dann in der Schule? Haben Sie sich da irgendwie, war das schwierig für Sie? Haben Sie sich da irgendwie als Migrationskind irgendwie ausgegrenzt gefühlt und vielleicht auch Rassismus oder Mobbing erlebt? Oder wie war das damals für Sie?
4: Also ausgegrenzt würde ich jetzt nicht sagen. Also wir hatten, glaube ich, ein ganz gutes Dorf, in dem man gegenseitig auf sich Rücksicht genommen hat. Also da war ich eigentlich ziemlich zufrieden. Natürlich gab es da auch immer die ein oder anderen Momente. Keine Ahnung. Also es gab zum Beispiel eine Italienerin, die hatte auch eine Eisdiele im Dorf. Da waren wir dann auch oft. Und da gab es dann auch mal jemanden, der gesagt hat, ja, diese halbschwarzen Kinder, die sollen doch bitte nicht hier sein. Wo dann die Italienerin gesagt hat, hey, du gehst mal raus, die sind gerne hier. Und man erlebt das. Das ist Alltag, den erlebt man, aber das ist nicht die große Menge. Also die große Menge der Menschen, so habe ich das immer erlebt, auch schon als Kind, hat eigentlich kein Problem damit, wenn jemand einen anderen Hintergrund hat. Oft ist da sogar sehr viel Interesse und Neugier da. Aber es gibt die anderen, die eben durchaus rassistisch sind. Und man wird als Mensch mit Migrationshintergrund dem auch begegnen. Also man wird kein Leben hier führen, ohne dass ihm das nicht begegnet. Aber es ist nicht die große Masse.
3: Aber als Kind scheint mir, so wie es klingt, ist es Ihnen zwar begegnet, aber es war dann, Sie hatten eigentlich eine gewisse Resilienz. Also Sie haben das gar nicht so, das hat Sie gar nicht so erschüttert oder sehe ich das falsch?
4: Ich glaube, für Eltern ist das eher was Schwierigeres. Mhm. Weil solange man ein Kind ist, müssen Eltern sozusagen für ihre Kinder da sein und sie in solchen Momenten dann auch beschützen, wenn da was ist. Ich habe das eher später gemerkt, wenn ich solchen Situationen begegnet bin. Aber als Kind ist es, glaube ich, eher für Eltern schwierig.
3: Mhm. Der neue Bildungsbericht, nationale Bildungsbericht, spricht von einer ganz besonderen Benachteiligung von Kindern mit Einwanderungsgeschichte, habe ich ja schon erzählt. Ihr mittlerer Name ist Ferit, wenn ich das richtig ausspreche, und bedeutet im Arabischen offenbar so etwas wie einzigartig oder außergewöhnlich. Und außergewöhnlich gut waren offenbar auch Ihre schulischen Leistungen. Dabei stammten Sie ja nicht aus einer privilegierten Familie. Und Sie haben einmal gesagt, ich kenne die Härten des Lebens, ich weiß, was es bedeutet, von Hartz IV zu leben und sich mit einer alleinerziehenden Mutter wieder rauszukämpfen. Ich weiß, was es bedeutet, wenn die eigene Mutter drei Jobs nachgehen muss. Erzählen Sie uns doch bitte von Ihrer Kindheit ein bisschen und wie Sie es geschafft haben, so gut in der Schule zu sein. Gab es da auch Schwierigkeiten und Hürden, die Sie überwinden mussten? Einen besonderen Lehrer, der Sie vielleicht gefördert hat? Was war denn das Geheimnis Ihres schulischen Erfolgs?
4: Vielleicht fange ich kurz mit dem Namen an, weil da gibt es auch eine witzige Geschichte eigentlich dazu. Meine Mama hat damals, hat sie mir immer erzählt, lange überlegt, wie sie mich nennen wollte. Sie wollte mich eigentlich Ahmed nennen. Am Ende ist aber Ferit draus geworden, weil meine Oma gesagt hat, du kannst dein Kind nicht so einen offensichtlich ausländischen Namen geben. Das wird zu negativen Konsequenzen führen. Und dementsprechend habe ich meinen arabischen Namen als zweiten Teil mitbekommen, aber nicht als meinen Hauptnamen. Tatsächlich, wenn ich sozusagen in arabischen Kreisen unterwegs bin, werde ich Ferit genannt. Wenn ich in deutschen Kreisen unterwegs bin, nennen mich alle Frederik oder Freddy. Also das vielleicht so als kleine erste Einordnung. Also meine frühe Kindheit, die war definitiv nicht von Hartz IV geprägt. Also da waren meine Eltern dann noch zusammen, aber als meine Mama dann, oder als ich bin dann mit meiner Mama nach der Scheidung mitgegangen und dann war es schon so, dass meine Mama dann auch sozusagen keinen Job hatte. Sie musste dann erstmal so sozusagen damals zur, ich weiß gar nicht mehr, ob es Arbeitsagentur damals hieß oder Jobcenter schon, aber es waren dann einige Jahre, wo sie tatsächlich dann auch in Hartz IV war, hin und wieder ich mal ein Praktikum gemacht habe, bis sie dann mal Fuß gefunden hat als Kellnerin. Und da hat sie dann tatsächlich auch drei Jobs gehabt. Also einerseits Kellnern, damals im Restaurant, dann sozusagen noch ein Café, wo man dann noch geht und dann noch bei einem Partyservice das ganze Geschirr dann immer am Wochenende noch zusätzlich abwaschen. Also die ist abends nach Hause gekommen und war platt.
3: Ja, daher konnte sie ihnen doch sicher nicht bei den Schulaufgaben helfen oder sie da wirklich fördern, wie das vielleicht andere Eltern konnten.
4: Nee, das definitiv nicht. Also sie hat gerade so in den frühen Jahren, sie hat halt immer geschaut, dass wir Zeit haben für so etwas. Dass wir auch zumindest immer alles hatten, was wir für die Schule gebraucht haben. Das war ja wichtig. Deswegen ist sie auch arbeiten gegangen, damit es uns nicht an irgendwas gefehlt hat. Damit ich, wenn ich ein Buch haben wollte, das Buch mir auch kaufen konnte. Dafür hat sie sich aber abgerackert. Aber sie hat da vieles ermöglicht. Aber machen musste ich selber. Also ich musste relativ früh einfach lernen, selbstständig zu sein, mich selber zurechtzufinden. Und ehrlich gesagt, ich glaube, dass das auch manchmal nicht schlecht ist, wenn man auch mal sich selber freischwimmen muss und nicht alles auf ein Tablett serviert bekommt, sondern im Leben seinen eigenen Weg findet. Und auch wenn ich mal Kinder habe, werde ich sie von Anfang an dazu erziehen, selbstständig zu lernen, zu leben und zu lernen. Weil das ist, was am Ende des Tages, glaube ich, auf Dauer auch trägt.
3: Ja. Aber gab es irgendjemanden, der Ihnen da doch vielleicht ein bisschen irgendwie besonders irgendwie unter die Arme gegriffen hat? Irgendein Nein. Lehrer, der gesagt hat, da ist hier ein begabtes Kind? Oder
4: Nein.
3: Einfach, Sie haben das alles aus sich selbst heraus dann geschafft?
4: Also, meine Mama hat immer gesagt, lern. Wenn du mal ein gutes Leben haben willst, lern. Das ist dein einziger Weg. Mhm. Also diese Grundhaltung, die war bei uns da. Mhm. Aber ich glaube, das ist auch etwas, das ist in vielen arabischen Familien da. Es ist dann nur die Frage, schafft man es, sich sozusagen auf das zu konzentrieren oder nicht? Mein Bruder zum Beispiel, der hat sich da viel schwerer getan. Der konnte diesen Weg nicht gehen. Mhm. Der ist aber auch zu meinem Vater damals eben auch gegangen. Das heißt, also die Biografien selbst von Menschen mit dem genau selben Hintergrund können ganz unterschiedlich sein.
3: Mhm. Ja, nun kommen wir zu unserem nächsten Musikstück. Julia Caesar fliegt durch die Zeit. Was hat es damit auf sich?
4: Direkt vor dem Musikstück. Also ich bin tatsächlich so eine Generation, die ja durch Anime sehr stark geprägt ist. Damals ist man halt von der Schule nach Hause gegangen, hat auch mal ein Anime einfach geschaut. Das war so ganz typisch. Ich glaube, kennt jeder, der in den 90ern aufgewachsen ist oder Anfang der 2000er. Und das ist ein einfach Lied, das, glaube ich, sehr prägend war. Auch Anime haben uns, glaube ich, sehr, sehr stark geprägt. Anime sind übrigens, es gibt übrigens auch ganz interessante Studien, die sagen, Menschen, die Anime geguckt haben, sind ein bisschen resilienter auch im Leben, weil Anime eben das Leben schon in seiner Wirklichkeit oft auch darstellen und gar nicht so rosa-rot sind. Und das, glaube ich, tut auch ganz gut. Und das ist ein Lied, ich glaube, das kennen einige von Inuyasha. Das ist eine schöne Version davon.
3: Sie hören die Sendung Fremde Heimat der interkulturellen Stiftung Kolibri, heute mit dem Thema Migration und Arbeitsmarkt. Und mein Gast ist Frederik Ostermeier. Ja, ganz aktuell, kurz, die WM ist gerade zu Ende gegangen. Weder Deutschland noch Tunesien haben es eigentlich sehr weit gebracht, leider. Und Sie sind, das hatten Sie mir verraten, früher sehr aktiv gewesen beim Fußballspiel, glaube ich, und auch ein großer Fußballfan. Wem haben Sie denn die Daumen gedrückt?
4: Also im normalen Leben drücke ich immer dem VfB Stuttgart die Daumen. Bei der WM war es am Ende tatsächlich England. Im Finale dann Spanien.
3: Aha, naja, bei Spanien lagen Sie ja dann tatsächlich auch ganz richtig. Thema Fußball hat ja irgendwie auch etwas Völkerverbindendes, sagt man immer, eine Möglichkeit, sich nonverbal zu betätigen. Und hier in München gibt es das Straßenfußballprojekt Bund kickt gut. Das kennen Sie vielleicht, das Kindern mit Migrationshintergrund helfen will, sich in Deutschland einzuleben und nebenbei auch Werte wie Fairness und Teamfähigkeit zu erlernen. Erzählen Sie doch ein bisschen, welche Bedeutung das Fußballspielen in Ihrem Leben hatte oder hat.
4: Fußball hat schon eine große Bedeutung bei mir eigentlich immer im Leben gehabt. Was ganz witzig war, ich war während der Schulzeit eigentlich in keinem echten Verein, aber wir hatten in der Schule so einen Hobbyfußballverein gegründet, den haben wir dann HFC genannt, also für Hobbyfußballclub. Und wir waren dann einfach in einem Dorf und haben uns sozusagen immer Sonntag einmal getroffen. Und das war eigentlich ziemlich cool, weil das hat mit ein paar Leuten aus der Schule angefangen. Am Ende wurde es immer größer und wir waren teilweise 30, 40 Leute, die dann richtige Turniere sozusagen aus dem Boden gestampft haben. Und das war einfach cool, weil es einfach Gemeinschaft war. Und das, glaube ich, ist das Wichtigste beim Sport. Sport ist Gemeinschaft und es ist völlig egal, wer da dabei ist. Jeder ist da willkommen. Wir haben dann teilweise auch viele Mädchen gehabt, die dann teilweise auch mitgespielt haben. Also es war eigentlich ein bunter Haufen und das ist cool. Und da sind wir auch wieder bei Bunt Kickgut. Fußball ist einfach ein Ort, wo es bunt wird.
3: Wo es bunt wird, wo man aber auch, könnte ich mir vorstellen, wenn man neu nach Deutschland kommt, Freunde finden kann. Und das gehört ja irgendwie auch dazu, zum Leben, auch zur Arbeitswelt, dass man Kontakte macht, Kollegen findet. Und oft ist dann ist Fußball, glaube ich, so eine Brücke dazu. Man muss nicht unbedingt verbal kommunizieren. Haben Sie diese Erfahrung auch gemacht? Vielleicht nicht selbst, weil Sie ja gut Deutsch sprechen, aber im Bekanntenkreis?
4: Ich habe immer noch gute Freunde vom Fußball früher. Also tatsächlich, Freundschaften entstehen, wenn man Zeit miteinander verbringt, wenn man auch mal Menschen kennenlernt, die man sonst nicht im Arbeitsleben oder so kennenlernt. Und Fußball ist da eine super Möglichkeit. Also habe ich genauso erlebt. Und für viele, glaube ich, war es tatsächlich auch einfach etwas Integrierendes, etwas, worauf man sich immer gefreut hat. Und wo man mit ganz anderen Leuten auch mal zu tun hat. Und das ist cool.
3: Ja, und es gibt ja auch Unternehmen, die eigene Fußballmannschaften haben, wo man dann eben quer durch die Hierarchien auch einfach sich dann mal privat trifft und einfach Sport macht, oder? Mhm, ich weiß absolut. Nicht, gibt es das bei BMW auch, oder?
4: Bei BMW gibt es auch solche... Ich glaube, das gibt es auch, aber das weiß ich tatsächlich gar nicht so genau. Aber normalerweise gibt es sie in allen Unternehmen.
3: Ja. So, und jetzt hören wir das nächste Stück. Da geht es jetzt um Fußball. Shakira, Waka Waka, This is for Africa. Das war ja der offizielle FIFA-Song der WM in Südafrika im Jahr 2010. Wollen Sie dazu noch was ergänzen? Sie haben es ja ausgesucht.
4: Ja, gerne. Also ich glaube, es ist wahrscheinlich der bekannteste Fußballsong, den alle so im Kopf haben. Deswegen habe ich ihn auch ausgesucht. Aber generell mag ich auch Shakira sehr gerne. Hat auch tolle Stücke, war auch bei dieser WM wieder mit dabei. Und es ist einfach so ein wunderschöner Song aus den 2010er Jahren, wo man ja, oder aus den frühen 2010ern, späten 2000er Jahren, wo man ja das Gefühl hatte, die Welt wächst komplett zusammen. Und wir sind in einem besseren Zeitalter angekommen und ich glaube, das drückt das ein bisschen aus.

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2: Ja, ein wirklich super Song, muss ich sagen. Man swingt gleich mit. Zurück zum Ernst des Lebens. Sie waren in der Schule, glaube ich, besonders gut in Mathe und Naturwissenschaften. Dennoch wollten Sie ursprünglich im Studium eine ganz andere Richtung einschlagen. Welche war das denn?
3: Tatsächlich war ich in der Schule deutlich besser noch in Ich war, glaube ich, in allem ganz gut. Aber in Sprachen, Geografie und Erdkunde. Das war eigentlich, Geografie und Geschichte meinte ich, das ist eigentlich das, was so mich am meisten interessiert hat. Dementsprechend wollte ich eigentlich auch eher in diese Richtung, Geschichte, sehr nah am Thema Archäologie. Also ich habe tatsächlich überlegt, ob ich Archäologie studiere, weil das super spannend gewesen wäre, habe ich dann aber nicht gemacht, weil man muss am Ende des Tages auch mal sein Brot wirklich verdienen. Interesse hatte ich aber auch an vielen anderen Sachen und ich habe mich dann für ein Studium entschieden, das sozusagen eine Kombination aus sozusagen Maschinenbau und der Betriebswirtschaftslehre war.
2: Mhm. Genau. Wenn Sie mal einfach träumen würden, wenn Sie ein wohlhabenderes Elternhaus gehabt hätten, hätten Sie sich dann vielleicht doch für ein anderes Fach entschieden, wenn es nicht darauf angekommen wäre, den Lebensunterhalt zu verdienen, oder hätten Sie sich ohnehin letztlich für Maschinenbau und Management interessiert und diesen Weg eingeschlagen?
3: Also ich hätte, glaube ich, auch so Management und Technology studiert, weil es mir auch so ein bisschen um das Thema Impact ging. Also was kann ich am Ende des Tages damit machen? Als Archäologe hätte ich einen deutlich geringen Impact, das wäre super interessant. Das ist etwas, das kann ich wahrscheinlich auch in der Zukunft noch machen, wenn ich das möchte. Ich habe mir immer gesagt, vielleicht mit 40 mache ich nochmal was anderes. Aber ich hätte mich für denselben Studiengang entschieden.
2: Ja, und woher kommt denn Ihre Begeisterung für Produktionsabläufe und Logistik? Das erscheint einem ja auf Anhieb jetzt eher ein bisschen trockener, aber für Sie ist das ja sehr wichtig. Sie sind da sehr enthusiastisch. Vielleicht erklären Sie es uns ein bisschen.
3: Es ist ganz ehrlich kein bisschen trocken. Also Produktion, Logistik ist super spannend, muss man tatsächlich sagen. Das sind Sachen, die ich dann auch im Studium aber auch erst kennengelernt habe. Also das war nicht so, dass ich am Anfang meines Studiums schon wusste, dass das genau die Bereiche sind, die super interessant sind. Aber sie haben halt zwei Komponenten. Sie haben einerseits eine sehr, sehr starke technische Komponente, aber gerade auch Produktion und Logistik eine starke menschliche Komponente. Also der Mensch spielt eine unfassbar große Rolle. Und Systeme, in denen beides sozusagen präsent ist, sich anzuschauen, zu optimieren, zu verbessern, das ist halt unfassbar spannend. Da gibt es unfassbar viele interessante Fragestellungen. Und das habe ich seit meinem Studium bis heute eigentlich immer so. Also es gibt keinen Tag, wo sich nicht eine neue interessante Frage stellt.
2: Sie haben dann auch sich selbst das Programmieren und Coden beigebracht. Wie kam das?
3: Es war auch Teil des Studiums. Also man muss dazu sagen, ich hatte sozusagen ein Studium, bei dem man immer irgendein Problem aus der Produktion oder Logistik hatte, das dann halt mathematisch formuliert hat, um das wirklich sauber haben zu können, dann halt sich überlegt hat, welchen Algorithmus brauche ich, um das zu lösen, diesen Algorithmus auch oft selbst sich überlegt hat und dann Algorithmen musst du coden, also du musst programmieren. Programmieren ist sozusagen das Handwerkszeug, damit man ein Problem lösen kann. Und ich wollte eigentlich nie dabei bleiben, ein Problem zu beschreiben, irgendwie nur ein Konzept aufzustellen,

0: vielleicht nicht immer so einfach. Vielleicht haben Sie da ein paar Ideen.
1: Kann ich gerne mitgeben. Also es ist aber nicht nur Aufgabe der TU oder der LMU, sondern da spielt auch sozusagen die staatliche Struktur eine große Rolle. Ich glaube, das erste große Thema ist einfach Wohnung. Also zum Beispiel in China ist es so, dass an vielen Universitäten nur neue Studienplätze geschafft werden, wenn gleichzeitig neue Wohnheimplätze geschafft werden. Da ist eine, also es gibt viele Universitäten, da gibt es eine 1:1 Abdeckung zwischen Studienplätzen und Wohnheimplätzen. Das haben wir in Deutschland nicht im Wohnheim. Wir haben hier viel zu wenig Wohnheimplätze. Also da sind wir zwingend gefordert, wirklich auch viel zu tun, weil nur damit ermöglichen wir Studenten wirklich auch in der Breite hier problemlos wohnen zu können. Tatsächlich ist es auch so, dass viele ausländische Studierende in Studentenwohnheime gehen. Und das ist gut. Also das ist auch oft der Ort, wo sie dann andere Leute kennenlernen, sowohl Deutsche als auch eben auch andere ausländische Studierende und mit ihnen in Kontakt kommen. Das heißt, ich glaube, über das Thema Wohnheim kann man extrem viel machen. Beim Thema Sprache hat sich ehrlich gesagt an den Unis auch einiges getan. Also als ich angefangen habe zu studieren, hat man bei manchen Studiengängen erst angefangen, Dinge auf Englisch zu machen. In der Wissenschaft machen wir alles auf Englisch. Also es ist eigentlich völlig antiquiert, in den Ingenieurswissenschaften oder in Wirtschaftswissenschaften noch irgendwas auf Deutsch im Studium zu machen. Englisch ist die Sprache, die wir da alle sprechen und dementsprechend glaube ich, täte der ein oder andere Studiengang gut, weiterhin da auszubauen. Mhm.
0: Aber sozial, ich meine, die amerikanischen, englischen Unis machen da ja viel mehr. Da wird man viel stärker integriert. Und das gibt es hier in Deutschland nicht. Da ist man ja irgendwie, was diesen Bereich angeht, ganz auf sich selbst gestellt.
1: Ja, aber es ist auch, glaube ich, Teil von Deutschland. Wir ticken da anders. Wir überlassen das halt viel mehr den Menschen, sich selber zu finden als Gruppen. Und ich glaube, das ist so etwas, da muss man nicht unbedingt das übertragen, was woanders der Fall ist. Mehr diesen, also wenn man zum Beispiel, ich war auch viel an Oxford zum Beispiel an der Uni, da hat man wirklich sozusagen diesen Campus-Gedanken. Das haben wir hier nicht wirklich an den Universitäten, sondern jeder geht danach nach Hause. Genau.
0: Ja, jetzt hören wir das nächste Musikstück. Das heißt Auf deinen Straßen. Und was sagt das denn über Ihr Verhältnis zum Leben in München aus?
1: Vielleicht vorweggeschickt, das ist von einem Künstler, den vielleicht gar nicht so viele kennen, Prunke, ein junger deutscher Künstler, der aber ganz interessante Lieder macht. Ich fand es ein sehr passendes Lied, weil als ich nach München gekommen bin, ist das eine Großstadt. Ich komme aus viel kleineren Verhältnissen und musste sozusagen auf diesen Straßen ganz neu zurechtkommen. Aber gleichzeitig war es auch so, dass es viel offener für mich war. Also ich konnte sozusagen mein Leben freier gestalten, als ich das davor hatte. Ich glaube, das geht vielen so, die aus einer kleineren Stadt mal wegziehen und dann sagen, okay, ich möchte jetzt mein Leben so leben, wie ich das will. Und so ein bisschen drückt es das Lied auch aus.
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0: Ja, Sie haben ja an der Uni auch als wissenschaftlicher Mitarbeiter gearbeitet, glaube ich, und sich dann aber letztlich doch für eine Karriere in der Industrie entschieden. Wie kam das? Warum?
1: Also erstens, die Forschung lag mir immer am Herzen, liegt sie immer noch. Also ich forsche auch jetzt immer noch. Zum Beispiel letzte Woche kam von mir auch mal wieder eine neue wissenschaftliche Veröffentlichung raus. Also da ist eine große Leidenschaft da. Ich schaue auch immer, dass ich tatsächlich auch bei meiner aktuellen Arbeit immer recht nah an dem bin, wo auch in der Wissenschaft sozusagen die Grenze gerade zum Unbekannten verläuft. Das finde ich persönlich sehr spannend. Tatsächlich war es eine relativ einfache Sache. Ich kann auch in der Industrie forschen. Ich kann auch in der Industrie Dinge nach vorne bringen. Deswegen war das für mich eine Möglichkeit, dort genau das zu tun, was ich gerne tun will. Aber ich habe dort die Infrastruktur, die ich brauche. Mhm. Und das sind in meinem Fall beispielsweise Daten.
0: Ja, dann kam also der erste Job beim Getränkehersteller Krones. Mhm. Das war, glaube ich, nicht immer ganz einfach. Sie haben im Vorgespräch mal erwähnt, dass es da auch ein bisschen Rassismus und Diskriminierung gab offenbar. Was ist da passiert?
1: Genau, ich kann jetzt mal einen Fall erklären. Ich habe aber tatsächlich auch mehrere erlebt. Bei einem Fall, das war noch relativ zu Beginn, bin ich einfach sozusagen durch die verschiedenen Bereiche durchgegangen und habe die entsprechenden

0: Ansprechpartner sozusagen kennengelernt. Da war es halt durchaus auch mal so, dass ich bei jemandem war, der für den Bereich verantwortlich war und der dann meinte, ja, aber Sie sehen jetzt nicht so ganz deutsch aus. Wo kommen Sie denn her? Habe ich halt gesagt, meine Mutter kommt aus Tunesien. Ich bin Tunesier. Kam halt sofort, ja, die kenne ich, die gibt es bei uns auch in der Nachbarschaft, die sperren ständig ihre Frauen ein. Ist das bei Ihnen auch so? Also, sowas kommt halt tatsächlich vor.
1: Was sagt man denn dann?
0: Man sagt erstmal, das ist nicht so. Aber man braucht auch manchmal ein bisschen härteres Fell. Manche meinen das gar nicht so negativ, wie es gemeint ist oder wie es ausgesprochen ist. Aber man muss da trotzdem sagen, die Welt sieht ein bisschen anders aus, als sie in deinem Bild vielleicht gerade ist. Mhm. Und das muss man auch dann deutlich sagen.
1: Ja, letztlich war es ja dann doch, glaube ich, ein Erfolg bei Krones. Sie konnten da sehr früh Verantwortung übernehmen und als Projektleiter die Logistik eines Fertigungswerkes komplett neu gestalten. Ich meine, als junger Berufseinsteiger, das ist ja beachtlich. Wie haben Sie das denn geschafft?
0: Eigentlich war es ganz interessant. Ich war davor kurz bei einer Beratung. Also das war eigentlich meine erste Stelle. Und dann hatte mich Krones abgeworben und die dachten eigentlich, dass ich schon seit Jahren arbeite. Und hatten mir dann eigentlich eine ziemlich ein bisschen höhere Stelle gegeben, als sie den sonst einem Berufseinsteiger geben hätten sollen. War ganz interessant eigentlich. Also so ist das eigentlich dazugekommen. Und die haben halt gemerkt, dass ich mich auskenne. Mhm. Und dass ich wirklich weiß, was ich da tue. Ich habe mich aber auch komplett reingearbeitet. Und das war eine super interessante und spannende Zeit, muss ich tatsächlich sagen, wo ich auch viel noch gelernt habe und wo ich aber auch gelernt habe, wenn man was macht, dann muss man sich auch manchmal die Hände schmutzig machen. Wenn wir ein Lager umgeräumt haben, habe ich mitgearbeitet. Das gehört dazu. Man darf nicht nur sagen, hey, ihr anderen macht, sondern man muss mit Teil des Ganzen sein und dann funktioniert es.
1: Ja, dann kam der Wechsel zu BMW. Warum haben Sie sich dafür das Doktorandenprogramm beworben?
0: Also ich hatte schon nach dem Studium mir gesagt, ich möchte jetzt tatsächlich in der Industrie nochmal sehen, wo tatsächlich die Forschungsbedarfe auch sind, wo es sich wirklich lohnt, tatsächlich nochmal reinzugehen. Und dann habe ich bei BMW im Doktorandenprogramm angefangen, weil es eine Stelle gab, die ausgeschrieben war, wo ich mir dachte, okay, das geht eigentlich in die richtige Richtung. Bin dann auch zum Forschungsgespräch gegangen, habe dann auch erläutert, dass man dann nicht so ganz auf dem richtigen Dampfer war, sondern habe dann auch erläutert, wie das Problem tatsächlich so ein bisschen zu sehen ist. Glaube ich, hat dann ein bisschen beeindruckt, dass sich da jemand auskannte, sowohl in der Industrie als auch in der Forschung. Und dann habe ich das gemacht. Und das war eigentlich ziemlich cool, weil ich konnte selbst forschen. Und forschen finde ich etwas unfassbar Schönes. Also den Luxus, 3 Jahre dort forschen zu können und Forschung wirklich im Mittelpunkt zu haben und aber die ganzen Vorteile, die Industrie bietet, nämlich ich habe die Daten, ich kann wirklich real was tun, das war toll.
1: Und Sie haben dann auch tatsächlich den Doktortitel erhalten, den Sie ja ganz bescheiden immer verschweigen, habe ich den Eindruck. Ja, jetzt sind Sie seit 2020 bei BMW in der Softwareentwicklung tätig und verantworten dort mehrere eigenentwickelte Logistik-Software-Systeme. Können Sie uns ganz kurz ein Beispiel geben, um was es da geht oder damit wir ein bisschen besser verstehen?
0: Kann ich gerne. Also tatsächlich am Anfang waren es Logistik-Software-Systeme, die Mitarbeiter konkret einsetzen auf dem Shopfloor. Mittlerweile trage ich sozusagen die Verantwortung für die ganzen Datenanalysesysteme und die ganze Datenwelt sozusagen in der Inhouse-Logistik. Da haben wir dann verschiedene Systeme. Ich gebe jetzt mal ein Beispiel von dem, was am stärksten in der Nutzung ist, mit mehreren 100 Usern pro Werk. Das ist unsere Monitoring-Software. Das heißt, ich habe eine Software, in der in verschiedenen Boards genau dargestellt wird, was gerade in der Logistik im Werk passiert. Das heißt, wir haben komplette Transparenz über alles, was passiert, werten direkt aus, ob es irgendwo Probleme gibt und damit ist man sofort sozusagen, man weiß, wo man agieren muss und hat damit keinerlei Intransparenz mehr. Und das ist etwas, was im Unternehmen sehr geholfen hat und was, glaube ich, vielen den beruflichen Alltag sehr auch erleichtert hat, muss man wirklich sagen. Ja.
1: Wie international ist denn BMW? Gibt es jetzt einen neuen Vorstandsvorsitzenden mit serbischen Wurzeln? Wie sieht das aus? Gibt es viele Nationalitäten? Gibt es eigene Förderprogramme für Mitarbeiter mit Migrationshintergrund oder überhaupt ausländisch, aus dem Ausland? Wie sieht das aus und haben Sie da auch Verbesserungsvorschläge?
0: Ich müsste mal auf unsere BMW-Seite gucken, da steht das nämlich immer drauf, aus wie vielen Ländern tatsächlich Mitarbeiter da sind, aber sind glaube ich mehr als 100. Es ist auch so, also wenn man im Unternehmen ist, es sind Menschen jeglichster Herkunft, Also auch bei uns im Team Leute aus der Türkei, Leute aus Nigeria. Also es sind eigentlich von überall her und das war ehrlich gesagt immer sehr bereichernd, weil jeder auch seine unterschiedlichen Informationen oder Blickwinkel mit reinbringt, seinen unterschiedlichen Hintergrund. Und ich freue mich tatsächlich auch, dass wir jetzt einen CEO haben, mit der selber auch eben Migrationshintergrund hat. Das ist ein sehr starkes Zeichen.
1: Mhm. Ich denke mir, es ist Zeit für die nächste Musik. Ich hoffe, ich spreche das richtig aus. Die Band heißt Survive, Said the Prophet. Das Stück Found and Lost. Und das hören wir jetzt erstmal.
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1: Ja, zurück zu Fremde Heimat, der Sendung der interkulturellen Stiftung Kolibri. Wir haben also jetzt eine japanische Band gehört mit einem geheimnisvollen Namen. Welche Bedeutung hat diese Band und dieses Stück für Sie?
0: Fange ich vielleicht kurz mal an. Japanisch. Japan ist so ein bisschen mein Sehnsuchtsland. Also war schon als Kind so immer das Land, das ich sozusagen als das eine Besondere hatte, wo ich unbedingt mal hin wollte. Habe ich dann letztes Jahr übrigens zum ersten Mal geschafft. Dieses Jahr bin ich dann schon wieder einmal in Japan. Ich habe tatsächlich da ein Stück ausgewählt, das ein bisschen anders ist als die anderen. Es ist ein bisschen härter, weil es, glaube ich, auch so ein bisschen mehr die Zeit der letzten Jahre auch darstellt. Auch in der Welt sind die Sachen nicht mehr so rosa-rot. Found and Lost ist, glaube ich, ein ganz schöner Titel. Ich glaube, viele suchen so ein bisschen Wege in dieser Welt und deswegen habe ich auch ein bisschen emotionaleres Lied an der Stelle gewählt, ein bisschen rockiger auch.
1: Mhm. Ja, ich meine, Stichwort, es wird etwas, es trübt sich etwas ein in der Welt. Ich glaube, das kann man eben auch sagen, was unser Verhältnis zur Einwanderung und zum Asylrecht betrifft. Wir wissen zwar in Deutschland, dass die Wirtschaft und die Gesellschaft dringend Einwanderung braucht, angesichts der demografischen Entwicklung. Gleichzeitig wird das Asylrecht verschärft und das Klima wird rauer. Auch die politische Diskussion wird immer härter, immer ausländerfeindlicher. Haben Sie das eigentlich auch am eigenen Leib schon erlebt?
0: Ich war ja letztes Jahr auch Bundestagskandidat. Da ist es definitiv so, dass man dann auch manchmal in Situationen war, wo man schon gemerkt hat, dass manche nicht mehr zu gewissen Kompromissen oder zu einem gewissen Konsens bereit sind. Also ein Konsens, den wir, oder ein wir hatten eigentlich mal einen Konsens, dass wir Menschen, die etwas Schlimmes erlebt haben, dass wir denen helfen. Das ist das, worum es auch das Asylrecht gibt. Und da wird immer mehr Zweifel gesät. Und das finde ich eigentlich eine ziemlich bedauerliche Entwicklung. Denn auch wir in Deutschland haben früher erlebt, was Flucht bedeutet. Ich möchte nach dem Zweiten Weltkrieg erinnern, wo ich glaube, um die 12 Millionen Menschen hier in dieses Land kamen und wir waren in der Lage, das zu managen. Wenn wir uns heute schwer tun, dann liegt das nur daran, dass wir nicht in der Lage sind, Dinge gut zu managen. Und da hoffe ich, dass wir besser werden, weil Menschen sollte man immer helfen.
1: Man sollte Menschen immer helfen. Man muss natürlich auch irgendwie dagegenhalten, wenn es um die öffentliche Diskussion geht. Was kann man denn da machen?
0: Erstens präsent sein. Also wenn man nicht mehr in den Diskussionen teilnimmt, dann wird es schwierig. Ich finde es zum Beispiel schwierig, dass sich viele auch in meiner Partei zum Beispiel von X entfernt haben. Also ich bin da weiterhin. Es gibt auch weiterhin einige aus meiner Partei, die dort sind. Aber wenn man dort nicht mehr ist, kriegt man nicht mal mehr mit, was dort diskutiert wird. Man ist auch nicht mehr Teil der Diskussion, sondern man geht in seine eigene Bubble. Und wenn man nur in die eigene Bubble geht, dann kann man nie solche Diskussionen gewinnen und auch nicht den gesellschaftlichen Drift in eine gewisse Richtung verhindern. Sondern da muss man rausgehen und Teil des Ganzen sein. Das habe ich zum Beispiel bei meiner eigenen Kampagne gemacht und ich bleibe auch weiterhin auf solchen Plattformen.
1: Aber Sie wurden wahrscheinlich dann auch angegriffen, ich meine verbal zumindest, weil oder nicht?
0: Ja, also ich meine, ich hatte jetzt Glück, dass mir jetzt nie was Schlimmes passiert ist. Ich meine, das Schlimmste war, dass man halt angespuckt wird oder mal ein bisschen jemand neben einem steht und einen ein bisschen komisch anmacht, wo man nur denkt, okay, zum Glück hast du jetzt gerade kein Messer da. Aber ja, der Ton ist rauer geworden. Das habe ich die letzten Jahre schon gemerkt. Wenn ich mich erinnere, als ich damals 2021 im Wahlkampf unterstützt habe, das war viel angenehmer. Das war die letzten Jahre zum Teil sehr schwierig.
1: Ja. Mhm. Sie haben ja schon erwähnt, Sie sind politisch aktiv und Sie sind eben auch ein Mitglied der Grünen. Gleichzeitig arbeiten Sie aber bei BMW. Und das erscheint, ich glaube, vielen auf den ersten Blick als Widerspruch. Warum ist es das aus Ihrer Sicht nicht?
0: Also ich habe das nie als Widerspruch gesehen, weil die Grüne Partei einer der wenigen ist, die eine Sache verstanden hat. Dass wenn wir Wohlstand bewahren wollen, es eigentlich nur einen Weg gibt, Transformation. Wer in dieser Welt nicht bereit ist, sich mal zu verändern, nicht daran zu denken, was war vor 10 Jahren, sondern was ist in 10 Jahren. Wer diesen Satz nicht machen kann, der bleibt in dieser Welt leider zurück. Und deswegen, bei den Grünen finde ich das. Dieses Denken, was wird in 10 Jahren sein? Bei vielen anderen Parteien erlebe ich immer noch dieses, was war vor 10 Jahren? Das ist vorbei, wir müssen in die Zukunft denken. Und dieses Thema Transformation, und ich komme aus einer Industrie, wo ich aktiv an der Transformation arbeite, das ist nur bei den Grünen wirklich in dieser Form präsent und auch mit diesem Nachdruck.
1: Aber wenn man natürlich nicht an der Macht ist, hat man dann auch weniger Möglichkeiten. Also ich meine jetzt Regierungsbeteiligung zum Beispiel. Da kann man noch so gute Konzepte haben.
0: Absolut. Ich meine, in der letzten Legislatur waren wir ja Teil der Regierung. Da hat man ja an einigen Stellen auch gemerkt, dass es genau in die richtige Richtung vorangeht. Beispielsweise beim Thema Solarenergie, wo es ja einen richtigen Boom dann auch gab. Auch beim Thema Windkraft ging es voran. Auch zumindest beim Thema Bahn geht es so peu à peu in die richtige Richtung. Dauert noch lange, aber es bewegt sich was. Aber ja, in dem Moment, wo man nicht mehr Teil dessen ist, wer am Tisch entscheidet, wird schwieriger. Deswegen freue ich mich übrigens auch, dass wir in München jetzt einen grünen OB haben, um zumindest lokal ein bisschen was bewegen zu können. Da bin ich frohen Mutes.
1: Ja, ich würde jetzt gerne noch mal kurz auf etwas eingehen, was Sie damals in Ihrer Wahlkampfbroschüre geschrieben haben, weil wir ja heute das Thema Migration und Arbeitsmarkt behandeln. Ich zitiere jetzt einfach mal, da steht, starke Bildung legt die Grundlage für eine wehrhafte Demokratie, aber auch für die Innovation, die unsere Wirtschaft so dringend braucht. Ich finde, wir müssen die Bildung als Chancengeber für alle Kinder neu denken, egal welchen soziodemografischen Hintergrund sie haben. Das klingt gut, aber was schlagen Sie denn da konkret jetzt vor?
0: Vielleicht kurz zur Einordnung. Ohne Innovation wird dieses Land sich extrem schwer tun, weil Bildung, Wissen, Fähigkeiten, das ist das, worauf hier alles beruht. Wir haben keine Rohstoffe, wir können nur davon leben. Und das heißt aber auch, dass wir wirklich unseren gesamten Bildungsbetrieb anders denken müssen. Das heißt, die Schule muss ein Ort sein, an dem man vor allem versucht herauszufinden, was kann jemand gut. Aktuell ist es mehr so, wir geben ein Muster vor und sagen, du musst das, du musst das, du musst das, du musst das können. Und jemand, der nicht all diese Sachen erfüllt, fällt durchs Raster. Und das meine ich, wenn ich sage, als Chancengeber neu denken. Wir müssen mehr hinkommen zu, was kann jemand gut und was muss ich stärken. Das ist sozusagen diese Grundmaxime, die sich an der Stelle auch ein bisschen ändern muss.
1: Mhm. Irgendwie am Schulsystem müsste sich vielleicht auch was ändern. Ich meine, unser dreistufiges Schulsystem ist ja nicht gerade sehr mobilitätsfördernd, glaube ich.
0: Ja, wobei ich es gar nicht so schlecht finde, dass wir unterschiedliche Stufen haben. Wichtiger ist die Möglichkeit, dass Kinder, die zum Beispiel ein paar Jahre später merken, dass sie in etwas gut sind, dass sie sich für etwas interessieren, dass die Möglichkeiten und die Wege haben. Das hat sich schon verbessert. Es ist schon ein bisschen durchlässiger geworden. Aber da kann man noch einiges mehr machen, um das sozusagen viel einfacher noch für viele zu machen.
1: Stichwort München. Da muss ich jetzt leider doch noch ein bisschen, wie soll ich sagen, etwas Kritisches sagen. Sie haben ja schon erwähnt, ein grüner Bürgermeister. Aber Ausländer haben es in München gar nicht so leicht.
0: Das ist so, ja.
1: Ich meine, da gibt es besonders hohe bürokratische Hürden, gerade bei der Einbürgerung und bei den Aufenthalts- und Arbeitserlaubnissen. Das KVR, eine Behörde mit sperrigen Namen, wird sogar von einer Grünen namens Hanna Samüller, glaube ich, geleitet. Was müsste man denn da mal ändern, damit da was vorankommt? Ich meine, es gibt Leute, die warten seit 2 Jahren auf ihre Einbürgerung, obwohl sie alle Kriterien erfüllen.
0: Ist bei meiner besseren Hälfte auch so. Also ich kenne die Fälle zuhauf und das ist ehrlich gesagt etwas, wo man in die Prozesse rangehen muss. Ich habe das auch Hanna schon mehrfach mitgegeben. Man muss am Anfang schon ganz anders rangehen. Also sobald jemand einen Antrag stellt, eigentlich muss man es nur digital zulassen. Der andere Weg muss ein seltener Weg sein. Muss es zwar geben, aber ein seltener Weg. Und man muss direkt clustern. Die einfachen Fälle eigentlich direkt automatisiert durchbuchen und da gar nicht viel Zeit verlieren und dann das, was man Personalkapazität hat, nur an die schwierigen Fälle. Und das ist halt etwas, da muss man einfach prozessual anders ran.
1: Ich hoffe, Sie werden mit dem KVR und Frau Samüller sprechen darüber. Jetzt allerdings läuft uns die Zeit davon. Wir müssen leider zum Schluss kommen, obwohl ich eigentlich noch stundenlang hier weiterreden könnte mit Ihnen. Aber Herr Ostermeier, ich danke Ihnen ganz, ganz herzlich für dieses sehr offene und aufschlussreiche Gespräch. 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Hinweisen möchte ich Sie auch noch auf unsere nächste Benefizveranstaltung bereits übermorgen am 23. Juli um 19.30 Uhr in der Seidelvilla. Dort wird die LMU-Professorin Gita Kutinjok einen Vortrag zum Thema künstliche Intelligenz als gesellschaftliche Aufgabe halten. Klingt spannend, oder? Durch die heutige Sendung führte ich Yvonne Stahasi. Herzlichen Dank nicht nur an Friedrich Ostermeier, sondern auch an Dieter Tschettele. Hoffentlich habe ich den Namen richtig ausgesprochen. Nein, ich glaube nicht. Es ist mir nicht gelungen. Also, ich danke Radio Lora und Dieter für die technische Unterstützung. Die nächste Sendung kommt dann am Dienstag, 15. September, hier auf Radio Lora 92,4. Dann hören Sie wieder Fremde Heimat von der Interkulturellen Stiftung Kolibri. Bis dahin einen schönen Sommer. Bye-bye und Servus.
0: Schönen Abend.
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1: Ich bin ein glühender St. Pöltner, der Obmann der allgemeinen gemeinnützigen Wohnungsgenossenschaft Wilhelm Gelb.
2: Was ich jedem sagen möchte und auch vielleicht selber probiere, ist, das Leben zu nehmen, mehr oder weniger, wie es ist. Und wenn es einmal nicht so ist, probieren, dass man die Segel ein bisschen wieder in die Richtung stellt, ja, wo also der steile Wind herkommt. Ja, dass man nicht hart bleibt, nicht stur bleibt und weiter tut, sondern dass man ein bisschen biegsam ist. Ja. Wenn einem was runterfällt, dann sollte man es vielleicht selber aufglauben und nicht warten, bis ein anderer kommt, der es aufglaubt. Ja. Also es fängt schon bei einem Taschentierchen an. Ja.
1: Wilhelm Gelb kennen und schätzen viele in St. Pölten. Seit fast 50 Jahren steht er an der Spitze der allgemeinen gemeinnützigen Wohnungsgenossenschaft. Er hat deren Wachstum entscheidend mitgestaltet. Die Genossenschaft verfügt in St. Pölten über rund 5000 Wohnungen. Und auch in 64 weiteren Gemeinden Niederösterreichs ist sie aktiv. Über 20.000 Menschen wohnen in ihren Häusern. Wohnraum schaffen, auch für Menschen mit kleinerem Geldbörsel, war und ist das Anliegen der Genossenschaft. Und besonders das von ihrem Obmann. Auch mit 77 Jahren hat sich Wilhelm Gelb noch nicht in die Pension zurückgezogen. Wie eh und je ist er wochentags in seinem Büro anzutreffen. In seinem Alter immer noch arbeiten zu können, sieht er als Belohnung. Wie er überhaupt der Meinung ist, dass er auf seinem Lebensweg sehr viel Glück gehabt hat. Er kam 3 Jahre nach den Zerstörungen des Zweiten Weltkrieges auf die Welt, in einem St. Pölten, das um einiges anders aussah als heute.
2: Wie gesagt, ich habe also hier im Krankenhaus St. Pölten das Licht der Welt erblickt. Und bin also dann praktisch in der Nachbarschaft aufgewachsen, in der 10-Gruber-Straße, Ecke Kremserlandstraße, das ist in der Tischlerei Grießler, die heute noch in diesem Zustand teilweise ist. Also die Ecke, wo ich da die ersten Tage verbracht habe, und das sind dann 4 Jahre gewesen. Ich kann mich nur erinnern, dass ich in den Kanzelbad war, ja. Also das waren sehr schöne Erlebnisse in meiner Jugend. War also eine arme Gegend, wo also, da haben die Arbeiter gewohnt, und der Not und Elend da in den sogenannten Baracken, die dort waren. Und es war nicht nur arme Leute, es hat also auch Konflikte gegeben, die haben wir sich also insofern ich mir ein bisschen gefürchtet, wenn wir dort nach Ratzersdorf gefahren sind, Mineral, da durch, da hat es also das Eckcafé gegeben, gibt es auch heute noch, waren manchmal Raufhandlungen. Und da bin ich also mit der Mama am Radl, der hat hinten so einen kleinen Sitz oben gehabt, so, heute natürlich wäre das schwer verboten, sind wir dann da von der 10-Gruber-Straße durch die Au, ja, da von der Glanzstoff vorbei, dann nach Ratzersdorf. Da muss man sich vorstellen, das war also ein Weg, heute die große Brücke, aber den Steg gibt es heute noch, aber dort war sonst nichts. Also der Steg war das Einzige, da hat man also das Raul über 7-8 Stufen aufgetragen müssen, dann war das eine Holzbrücke, so in der Breite von gefühlt 2 Meter, nicht einmal, und drüben wieder runter, und dann kann ich mich erinnern, wenn man zur Bundesstraße dann gekommen ist, immer für mich ein bisschen erleichtert, wenn es so im Herbst, Winter dunkel war, diese einzige Straßenlaterne da, aber sie hat also markiert, dass man jetzt auf die Bundesstraße kommt. Und dort sind wir dann eigentlich dann bequem bis Unterratzersdorf gefahren.
1: In Ratzersdorf hatte die Familie Gelb ein Lebensmittelgeschäft. Das war während der Zeit des Nationalsozialismus arisiert worden. Einige Jahre nach dem Krieg wurde das Geschäft wieder zurückgegeben. Wilhelm Gelbs Eltern zogen dann wieder nach Ratzersdorf.
2: Wie gesagt, mit 4 Jahren sind wir dann runtergezogen und dann die Grässere selber war ja natürlich nicht mehr vorhanden, weil das ist also arisiert gewesen und die musste dann natürlich auch wieder eingerichtet werden, wobei man sich das nicht so vorstellen kann wie heute. Das waren also ein paar Bretter und ich habe heute nur ein Bank, haben halt dann dort, ich weiß gar nicht mehr, die Brüder, die Tischler waren, ja, eben, haben da also so behelfsmäßig was gezimmert. Eine Bank, die dann drin gestanden ist in dem kleinen Kreislerladen, die habe ich heute noch. Das war also ganz eine einfache, weiße, also die ist dann lackiert worden, so als Sitzbank, wie man heute sagt, 4 Fiers und oben halt ein Platten drauf. Das ist dann lackiert worden und da sind die Leute dann gesessen, auch im kleinen Geschäft und haben dort drinnen im Geschäft geraucht und vor allem auch viel geredet. Die Bauern sind gekommen, haben sich da ausgetauscht. Für mich als Bub war das also fantastisch. Es ist geraucht worden, es ist auch ein Rum getrunken worden, also so kleine Stamperl, hat da der Schmied ist gekommen, Valenta hat er geheißen, und hat da vormittag halt bei der Pause, was er gemacht hat, ein Stamperl Rum hinuntergekippt. Die Stamperl waren aber so geeichte 16erl. 16erl, ich hab's noch aufgehoben, so geeicht. Und wenn da die Mama ein bisschen weniger eingeschenkt hat, dann hat der gesagt, hallo, Minau, du musst da noch was drauf tun, weil da hast heute mich ein bisschen sozusagen ums Haxel gehauen. Wobei diese Leute alle eine Flasche Rum natürlich gehabt haben im Geschäft auf ihren Namen und haben halt da sozusagen sukzessive das am Vormittag genommen. Rum hat nicht jeder getrunken, weil vor allem die Landwirte und die Bauern haben natürlich einen Moos daheim getrunken, aber ich kann mich nur auf den Schmied halt erinnern. Und dann hat es auch nur einen Arbeiter gegeben namens Vogel, der auch halt, aber der hat nicht immer einen Rum getrunken natürlich. Aber das hat mir als Kind, weil der auch so einen wunderbaren Geruch gehabt hat. Ja, der, und die Pfeifen, was die Bauern da geraucht haben, hat wunderbar gerochen für mich als Bauer. Wie gesagt, nebenbei ist aber auch gelegen natürlich die Dürre Wurst, es hat überhaupt nur eine Wurstsorte gegeben, das war die Dürre, ja. Und natürlich hat es auch nur ein Semmel gegeben und ein Brot. Also es hat nicht gegeben eine Auswahl, sondern das war ein Semmel, ein Brot und die Wurst, ein Wurstsemmel war selbstverständlich eine Dürre Wurst. Und dann bin ich also relativ früher in die Schule gekommen, weil ich war also immer stark, kann man sagen, ab dick. Und ich bin dann mit 5,5 Jahren in die Volksschule Ratzersdorf gegangen, bei einem gewissen Direktor Heiß, ein strenger Direktor, aber man hat was gelernt. Und in der Schule selber hat es dann natürlich schon noch gegeben, wenn man nicht brav war, so eine Strafe. Das heißt, ich kann mich erinnern, da hat man vortreten müssen, die Hände vorne, und der Herr Direktor Heiß hat dann mit einem Stabel eine über die Hände. Ja, das war ganz schön, muss ich sagen, halt, hat auch weh da, ja, also das war. Und dann hat man halt das nächste Mal versucht, dass man diese kleinen Schildbürgerstreiche also nicht mehr macht. Alles hat es gegeben, ja. Ich war das, man ist auch natürlich jeden Tag durchs Dorf gegangen mit den Freunden und da das heimgeht. Ratzersdorf war nicht asphaltiert, das war also ein Gatschweg, ja. Es war natürlich im Sommer fantastisch, da in Gatsch zum Gehen. Wir haben gehabt auch Glatthosen und selbstverständlich ab ungefähr März hat man keine Schuhe mehr angezogen, sondern ist man bloß für sich gegangen mit einem Leiberl, einem Ruderleiberl, ja. Das waren also so schwarze Leiberl, schwarze Glatthosen und das, so war man ausgestattet mit einem. Wobei die Luxusvariante war Lederhose, ja. Also die Lederhosen und da habe ich eine gekriegt dann. Und das war die Tragödie, dass ich da die Lederhosen nicht immer gleich so schnell aufgebracht habe, ja, wie es notwendig gewesen wäre. Und ich kann mich erinnern, da ist es einmal passiert, dass ich in die Hosen gegangen ist, ja, weil ich die Lederhosen nicht schnell genug aufgebracht habe und natürlich auch irgendwo hingerannt bin, zuerst, damit das ja nicht am Zicht, dass ich da jetzt lulu muss, ja, dann war es also sozusagen zu spät.

0: Die Phase glücklichen Familienlebens wurde jäh unterbrochen. 1956 starb Willi Gelbs Vater Hermann Gelb mit nur 53 Jahren an Herzversagen. Hermann Gelb hatte die Zeit des Nationalsozialismus in Frankreich und in der Schweiz verbracht und auf diese Weise überlebt. Für den Achtjährigen war der Tod des geliebten Vaters ein schwerer Schlag.
1: Wie mein Papa gestorben ist, war ich natürlich vollkommen fertig und habe es nicht glauben können, dass er jetzt weg ist. Ich war sehr an ihm gebunden. Also ich habe jeden Tag auf seiner Hand eingeschlafen, sozusagen, in die kurze Zeit, wo ich ihn gehabt habe. Und dann hat die Mama, die habe ich gefragt, wo ist jetzt der Papa? Ja? Und die hat gesagt, ja, der ist jetzt im Himmel. Und ich habe gesagt, na, wo ist denn der Himmel? Und da hat die Mama gesagt, da kommen die Wolken und hinter die Wolken, Oberbeutern, das dort ist jetzt der Himmel. Und für mich als Bub war das eine gewisse Beruhigung und auch eine, möchte ich sagen, eine schöne Sache. Und es begleitet mich heute noch diese Freude, wenn ich schöne Wolken sehe, dass ich da halt ein bisschen an meine Eltern und an diese Jugend, an meine Jugend mich erinnere. Ja.
0: Und auch für die Mutter war das Leben nach dem Tod ihres Mannes um vieles schwerer geworden.
1: Durch den frühen Tod von meinem Vater bin ich immer dankbar von den Bauern aufgenommen worden. Meine Mama war ja im Geschäft und hat also praktisch um 7 Uhr aufgesperrt und vorher sind schon die Lieferanten gekommen. Das war also früher der Beck und so, der örtliche natürlich von Bodenbraun. Und hat dann den ganzen Tag ist im Geschäft gewesen, da hat es dann noch die Anatant gegeben, die hat ihr geholfen, das war die Schwester von meinem Vater, aber die hat in Oberratzersdorf gewohnt, die hat ihr dann oft ausgeholfen. Aber an und für sich war die Mama komplett alleine, also mit dem Geschäft, mit dem Einkaufen, mit dem Verkaufen, mit mir, mit dem Kochen, mit dem Haus und eigentlich natürlich auch mit den Behörde, Buchhaltung, alles war da sozusagen. Meine Mama, das Geschäft ist langsam immer schlechter geworden, war durch die Nähe vor allem auch zu St. Pölten, sind also dann schon die Leute zu dem Großeinkauf nach St. Pölten gefahren und eigentlich die kleinen Sachen, die man halt so braucht für den Alltag, wie Mehl, Sämen, das ist also dann immer nur bei der Göwin gekauft worden.
0: Um der Mutter möglichst schnell finanziell unter die Arme greifen zu können, entschied sich Wilhelm Gelb gegen eine Lehre und besuchte stattdessen die Handelsschule.
1: Da bin ich dann in die Handelsschule gegangen, die Bundeshandelsschule. Das war also auch was gar nicht so Selbstverständliches. Ich bin in die Bundeshandelsschule gegangen, weil das war die kürzeste Ausbildungszeit, die es seinerzeit gegeben hat. 2 Jahre war das noch. Man hat eine Aufnahmeprüfung machen müssen und eine Lehre war ja 3 Jahre. Und damit ich also eher was verdiene und meiner Mama sozusagen da auch Kostgeld oder halt Geld geben kann, habe ich also diesen Weg gewählt. War auch sehr interessant. Das war also, wo jetzt die Sonderschule, ich weiß gar nicht, wie es jetzt heißt, auf der Ecke, da haben wir am Nachmittag Unterricht gehabt, Vormittag war Sonderschule, dann sind wir gekommen. Das hat sich dann geändert, ja, da war dann die Jahnturnhalle, da waren wir auch in der Garderobe von der Jahnturnhalle, ist auch unterrichtet worden. Ja. Für uns war das auch interessant, wir waren ja eine gemischte Klasse, Buben und Mädchen, und da drüben waren wir natürlich auch schlimm. In der Jahnturnhalle haben wir oft ein bisschen eine Strafe gekriegt, weil wir denen Mädchen natürlich nachgerannt sind und halt so pubertäre Freuden probiert haben, ja, ohne Erfolg, aber probiert haben wir es halt. Ja. Im zweiten Jahr sind wir dann gewechselt in das sogenannte alte Gymnasium, heutiges Metropol Hotel. Und es war also ein sehr ehrwürdiges Gebäude, ähnlich wie die Vis-a-vis, die Lehrerbildungsanstalt. Und da war Folgendes, wir haben da eine Klasse gehabt, da sind wir drauf gekommen, dass diese Holzdecke, diese Tramdecke, wenn man da auf einem gewissen Punkt ist, dass die also ziemlich schwankt und so also einfach schwankt. Wenn man mit den Füßen so den bewegt hat und so ein bisschen dann hat fuhren begonnen, die Lehrerin, da haben wir eine gehabt, die war also nicht sehr, haben wir also ein Junge war es und wir haben sie gehen wollen. Die hat immer gehabt ein Glas Wasser am Tisch stehen. Da haben wir uns also ungefähr so 4 Wochen vor Schluss dann also einen Bubenstreich erlaubt und haben ein paar Leute gesagt, pass auf, heute bei der Lehrerin tun wir also miteinander das machen mit den Füßen und den Tisch, ja, und dann schauen wir, was kommt. Und natürlich tatsächlich hat die Lehrerin, wir haben also heftig das gemacht und das Wasser hat angefangen schon zum Schwanken und die Lehrerin ist also zum Direktor gegangen und hat also gesagt, das ist ein Erdbeben oder ähnliches. Da haben sie die Schule praktisch sogar evakuiert. Wir haben einen Besuch gemacht am Grundbuch. Ja. Also wir haben und dann sind gekommen Experten, ja. Irgendwelche Statiker nehme ich an, ich weiß jetzt nicht mehr. Aber es ist auch relativ gut gegangen, weil es ist uns dann erklärt worden, wie wir wieder zurückgekommen sind, nein, wir brauchen keine Angst haben, alles ist sozusagen in Ordnung. Aber es kann also sein, dass wenn da drüben auf der Anser Bundesstraße schwere Lastauto fährt, dass also da so ein bisschen eine Vibration besteht und dass sie da solche übertragen, ja, solche Schwankungen. Und eigentlich waren wir also, ist uns dann wirklich wohl gewesen. Und Fairness halber muss ich dazu sagen, haben wir dann der Schlussreise. Wir waren in Bregenz, das war also ein großer Ausflug. Zum Abschluss haben wir dann auch im Zug, kann ich mich erinnern, berichtet von unserem Streich, damit sozusagen man auch weiß, was wirklich war, dass das also wir da hinten mit unseren Vibrationen da halt verursacht haben.
0: Seinen ersten Arbeitsplatz fand er bei der Kirchenbeitragsstelle der Diözese St. Pölten. Dort wurden auch Schulabsolventen ohne Maturaabschluss aufgenommen.
1: Und ich habe eben keine Matura gehabt. Und so bin ich dann eben zur sogenannten unter Anführungszeichen Kirchensteuer gekommen, hier in Dom zu St. Pölten. Büro war da, Ecke, Promenade, Lederergassen da. Und ich war also dort Springer. Auch wieder so ein Erlebnis. Das heißt, ich bin nicht gesessen im Dom da drinnen, wo das Hauptbüro war, sondern ich bin also immer gefahren von einer Kirchenbeitragsstelle zur anderen mit einem Moped. Winter und Sommer, ja, und war also da beim Kirchen in Neulenkbach, in Oberkaufendorf und natürlich auch in St. Pölten. Und so war ich auch einmal da heraus in der Kirchenbeitragsstelle, in der Josefkirche. Und dort, ja, wie ich einmal um ein Jahr gegangen bin, hat mir jemand gesagt, erst da fuhren, suchten sie wem fürs Büro. Ja, das ist eine kleine Genossenschaft und da suchen sie wem. Und eigentlich mein ich war dort recht zufrieden bei der Kirchensteuer, aber es wäre so ein fixer Platz gewesen, oder ist gewesen sozusagen. Und es war dann nur ein bisschen ein Nebeneffekt. Ich habe da bei der Kirchensteuer als Springer, habe ich dort quasi 740 Schilling bekommen im Monat und 20 Schilling Zulage für die Fahrreihe, ja, im Monat. Und da heraus habe ich gekriegt 1.000 Schilling Monatsgehalt, ja, und war also sozusagen fix, habe ich dann da meinen Schreibtisch gehabt und habe also nicht mehr beim Wind und Wetter ausgebracht. Das hat also dann, war auch so, dass ich dann am 1. Oktober 1965 habe ich bei der Genossenschaft angefangen, aber eben als Bodengeher, als sozusagen für alles, ja, also ich war, habe also Schreibmaschinen herumgetragen, ich habe also jeden Tag, sind wir da noch in der Zeit auf die Bank gegangen, zu Fuß natürlich, weil da hat es Kontoauszüge noch nicht so gegeben. Und das war also dann der Beginn davon, von dieser glücklichen Zeit, die ich noch immer hier verbringe.

0: Es war ein kleines Unternehmen, bei dem Wilhelm Gelb 1965 als Botenjunge und als Mädchen für alles zu arbeiten begann. Doch dieses kleine Unternehmen hatte bereits eine über 40-jährige Geschichte. Gegründet wurde die allgemeine, gemeinnützige Wohn- und Siedlungsgenossenschaft nach dem Ersten Weltkrieg, in einer Zeit drückender Not.
1: Also sie ist gegründet worden 1921. Wir sind eine der ältesten, wir sind die N3, das ist auch warum in der Praterstraße N3 steht, weil es hat vorher zwar noch gegeben, aber wir waren dann schon die Dritte. Und das war so eine visionäre Sache, die noch immer für mich große Zukunft hat. Ja.
0: Das erste Projekt der Genossenschaft war die Hubert-Schnofel-Siedlung in Wagram, initiiert von und benannt nach dem damaligen Bürgermeister Hubert Schnofel.
1: Hubert Schnofel Siedlung, ja, das war also das erste große Projekt, das Visionäre der Genossenschaft. Ja.
0: Die Siedlungshäuser wurden von den Besitzern selbst gebaut. Die Genossenschaft sorgte für die Grundstücke und stellte den Bauplan zur Verfügung.
1: Bei uns war halt das so, da hat es einen Grundriss gegeben, der ist also von der Genossenschaft kreiert worden. Nachdem haben sie alle gekriegt, die Organisation war also zentral, ja, so wie es auch jetzt ist. Die Ausführung waren damals nur in den ersten Jahren, das von den 20er Jahren haben die Leute teilweise sich selbst den Schotter nur aus der Trasen außer gearbeitet, ja, also herausgesiebt, haben es mit den Scheibdrucken geführt, weiß ich nicht, die einzige Oberstraßen, haben dort selber mit der Hand natürlich betoniert. Aber was war, ja, ist, dass jeder 1000 Quadratmeter circa Grund gehabt hat. Und warum? Weil die Leute teilweise arbeitslos waren und damit sie die Chance gehabt haben zum Überleben durch den Garten und auch durch Hosen, durch Haustiere, also Händeln, Hosen hauptsächlich. Und diese Möglichkeit zum Überleben aus dem heraus gestanden hat. Ja. Und darum sind das heute natürlich sehr begehrte Häuser, weil so viel Grund Anführungszeichen, dabei ist. Ja. Das waren immer zusammengebaut, ja. Es waren immer zwei. Wenn man heute noch, es gibt noch ein paar, das ist also wie so ein V. Das war auch ganz einfach, da war unten Kuchel und Zimmer und oben in dem Spitz war also sozusagen das Zimmer von den Eltern also und das war alle gleich. Sind aber, wie gesagt, heute noch, gibt es noch immer und werden also heute wirklich mit viel Fantasie, gibt es also da Projekte, wo ich selber verwundert bin, was also da sozusagen diese Fantasie macht, was da heute aus dieser Mini-Haus, ja, gibt es also da heute Wohnhäuser, ja, in der Gegend, ja, die ganze Schnofelsiedlung.
0: Nach den Zerstörungen des Zweiten Weltkrieges veränderten sich auch die Rahmenbedingungen für die Wohnungsgenossenschaften. Einerseits gab es mehr Fördergeld von den Wiederaufbaufonds, andererseits waren nun auch mehr Vorschriften einzuhalten.
1: Das war ja vor dem Zweiten Weltkrieg, da war diese, sagen wir nur, Hemdsärmlichkeit erlaubt oder möglich. Ja. Nach dem Zweiten Weltkrieg haben sie dann da ja insbesondere auch Förderungen erfunden schon. Und dann hat es ja Vorschriften schon gegeben, was man erfüllen muss, dass man halt so zum Beispiel Wohnhaus wieder aufbaut. Hat es also Fonds gegeben und dadurch ist aber dann auch diese, sagen wir mal, nachbarschaftliche Möglichkeit ist dann immer weniger geworden. Wir haben also dann schon Vorschriften gehabt, dass wir also da entsprechend auch die Steuern abführen, dass da also Verantwortung ist von den Gesetzen her, dass also hier Befähigungen notwendig sind. Und da sind also dann schon die Häuser mehr oder weniger auch zentral von der Genossenschaft aus errichtet worden. Und eventuell sind dann so gewisse Innenausbauten und so selber gemacht worden. Aber da gibt es dann auch, heute waren wir vor dem Süden, diese Type Lotte, ja, das war wieder auch so ein Haus, was man heute noch teilweise sieht, eher nicht, aber das hat dann schon zwei Zimmer gehabt und etwas weniger Grund natürlich dabei und hat sich also sehr, sehr bewährt auch. Das ist heute da eine schöne Wohngegend da im Süden von St. Pölten, es waren viele. Die waren noch da, wie ich angefangen habe, haben wir ungefähr noch so 400 gehabt. Die hat sich dann langsam verabschiedet, heute haben wir kein Siedlungshaus mehr. Heute ist sozusagen die Nachfolge, sind jetzt diese Reihenhäuser. 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

0: Vom Laufburschen stieg Wilhelm Gelb bald zum Hausverwalter auf. Die 60er und 70er Jahre waren in Österreich eine Phase massiven Wohnbaus. An die 4.500 neue Wohnungen wurden in dieser Zeit von der Allgemeinen Gemeinnützigen Wohnungsgenossenschaft errichtet. Im Jahr 1979, nach dem überraschenden Ausscheiden des Geschäftsführers, wurde Wilhelm Gelb von Genossenschaftsobmann Franz Pichler gefragt, ob er sich drüber traue, dessen Nachfolger zu werden. Wilhelm Gelb traute sich die Aufgabe zu und steht seither an der Spitze der Genossenschaft. Diese wird wie jedes andere kommerzielle Unternehmen geführt, mit einem wesentlichen Unterschied. Sie will nicht möglichst viel Gewinn erzielen, sondern stellt die Interessen der Mieter, die zugleich Mitglieder der Genossenschaft sind, in den Vordergrund.
1: Oder nicht Budget, nein. Wir sind also ganz eine normale Firma, eine Genossenschaft ebenso wie eine GmbH, wie eine Aktiengesellschaft oder auch wie ein Einzelhandelskaufmann. Wir haben also unser Geschäftsjahr und sind also hier, wenn du so willst, verantwortlich. Wir, der Vorstand, haben also den Aufsichtsrat haben wir und die Generalversammlung. Wir haben also Organe und die Eigentümer selber sind eigentlich auch zugleich die Mieter. Ja, das ist die Spezialität. Bei uns gibt es diese sozusagen Entnahme von Erträgen nicht, sondern das ist eben diese strenge Gemeinnützigkeit. Das heißt, was wir erwirtschaften, wir müssen aber natürlich auch einen positiven Geschäftsabschluss haben. Das wird dann zurückgestellt und aus diesen, wenn wir sparsam sind, wenn wir es auch können, muss ich sagen, wenn wir also nicht hier übers Ziel hinausschießen, es ist also immer wieder sehr herausfordernd, ja, wenn uns am Jahresende dann was überbleibt, dann wird es nicht verteilt unter den Eigentümern oder unter die Angestellten, sondern das ist also dann die Rücklage, mit der kann man dann wieder nächstes Jahr vielleicht einen Grund kaufen oder gewisse Hilfen leisten.

0: nicht zahlen haben können, vor allem ältere und halt auch Alleinstehende, und haben also dann ermöglicht, dass die also das sozusagen langsam abzahlen, also so wie es ihr Geldbeutel erlaubt hat.
1: Die Idee der Gemeinnützigkeit sei auch heute wichtig, sagt Wilhelm Gelb. Mit dem Wohnbedürfnis der Menschen solle man nicht reich werden können, predigt er unverdrossen.
0: Ja, Genossenschaft, diese gemeinnützige, visionäre Idee, für die ich noch immer sehr glühe, ja, wie Sie merken oder sehen, weil ich glaube, das wäre eigentlich ein Modell für die Zukunft, wo man also wirklich sozusagen dieses Bedürfnis des Wohnens befriedigt, ohne den bösen Gedanken, dass ich dadurch reich werde. Ja. Das ist bei uns nicht möglich. Auch ich zum Beispiel als Obmann und so, ich habe mein Gehalt natürlich und bin auch sehr zufrieden. Und er ist natürlich ja entsprechend meiner Verantwortung vergleichbar mit einem Hofrat zum Beispiel, aber nur sind wir, also möchte ich sagen, eine Privatfirma, die also auch mit Konkurrenz, auch mit sozusagen Haftungen ausgestattet ist und die halt jedes Jahr dann beweisen muss, dass also wieder ordentlich gewirtschaftet worden ist. Ja.
1: Wohnungsgenossenschaften werden in Österreich politischen Parteien zugeordnet. Diese Beziehung ist in die Kritik geraten, auch aufgrund von Missbräuchen. Trotzdem ist Wilhelm Gelb überzeugt, die Genossenschaften brauchen die Unterstützung der Politik, um auch für die weniger Betuchten Wohnraum zu schaffen. Die Unterstützung erfolgt in Form der Wohnbauförderung und auch durch Hilfe bei der Beschaffung von Grundstücken. In Niederösterreich hat sich über die Jahrzehnte ein System von ÖVP-nahen bzw. SPÖ-nahen Wohnungsgenossenschaften herausgebildet.
0: Warum war das aber so? Weil wir haben natürlich hier vom Staat Fördermittel bekommen. Ja. Und wie man halt so weiß, braucht man da auch Leute, die diese Fördermittel vergeben. Ja, also das ist halt nicht in einer Lotterie, sondern schon ein Gesetz natürlich, die Wohnbauförderung. Und da war also in einer Demokratie, und es ist auch logisch, die Leute, die also hier gewählt sind, sprich also die Partei, sei es ÖVP oder SPÖ oder jetzt auch die Freiheitliche Partei oder Grüne oder wer immer halt hier am Ruder ist, der verteilt sozusagen diese Mittel nach strengen Kriterien, muss ich dazu sagen. Und das war also in dieser Zeit halt immer so, dass eigentlich so eine Art Zuweisung war, also das gegeben, die einen waren die ÖVP, von den ÖVP-Mandataren unterstützten und die anderen waren die von den SPÖ-Mandataren. Warum, was war das? Wir haben ja natürlich auch in 64 Gemeinden zum Beispiel unser Fall gebaut und hauptsächlich auch in St. Pölten. Da war also, wenn es so willst, immer der sozialistische Bürgermeister oder die sozialistische Führung. Die haben halt auch dann sie hier verwendet, dass wir zu Fördermitteln kommen. In die ÖVP-Gemeinden war es also genauso.
1: 1986 entschieden sich die Niederösterreicherinnen und Niederösterreicher in einer Volksbefragung für St. Pölten als neue Landeshauptstadt. Eine Entscheidung, die damals von vielen nicht erwartet wurde. Auch nicht von Wilhelm Gelb.
0: Also in der Zeit, muss ich ehrlich sagen, war mir diese Sache nicht sehr wichtig. Das war also, anfangs war ich ein bisschen verwundert, ja, über die Idee sozusagen, weil ja Wien war immer Wien und wir sind halt nach Wien einmal gefahren. Und das mit der eigenen Hauptstadt war für mich eigentlich nicht so wichtig. Hat sich in der Zwischenzeit aber verändert. Meine Meinung, die Praxis, ja, hat auch gezeigt, dass wirklich mit durch dieses Eigenständige, was sich unglaublich entwickelt hat, was Positives. Nein, das war auch nicht klar für mich. Durch die sozusagen politischen Verhältnisse halt in Niederösterreich, ja, die halt so sind, wie sie sind. Wir sind halt eine ländliche Gegend, eine große Land. Die Arbeiter sind also eher in Wien gewesen und das hat mich eigentlich dann verwundert und auch gefreut, dass also St. Pölten da das Rennen gemacht hat und ich glaube, da haben also die Niederösterreicher das Richtige gemacht.
1: Aber auch noch etliche andere positive

0: positive Entwicklungen haben die Stadt in diesen 4 Jahrzehnten verändert?
1: Also ich glaube, dass sozusagen natürlich die Landeshauptstadt schon sehr wesentlich war. Ich weiß jetzt nicht, was wäre, wenn zum Beispiel eben dieser Bahnanschluss da, dieser sehr wichtige meiner Meinung nach, kann von St. Pölten direkt nach, weiß ich nicht, nach New York fast fahren, also mit der Bahn am Flughafen, und dann brauche ich, also habe es wirklich bequem, bin vielleicht sogar schneller, wie wenn ich in Döbling in Wien wohne und am Flughafen fahre. Also ich glaube, dass diese Errungenschaften, die da so sind, natürlich auch mit der Umwelt, vor allem mit unserer verbesserten Luft. Ich war in Ratzersdorf, also ich kann nur sagen, es war also die Kleinstadt wirklich, wirklich, also hätte mich abgehalten, dass ich nach St. Pölten ziehen würde, weil ich nicht da geboren worden wäre. In St. Pölten hat es ja lange Jahrzehnte gestunken von der Kleinstadt, ja. Wir waren also irgendwie so ein bisschen ein Dirty Town. Ist sehr viel gemacht worden, dass St. Pölten sozusagen so ein Ort attraktiver Vorort vor Wien geworden ist, auch durch den Anschluss von der Bahn, auch durch unsere Freizeiteinrichtungen, Ratzersdorfer Seenlandschaft und viel kulturelles Angebot. Dass also auch natürlich die Investoren die Lunte gerochen haben und gesagt haben, okay, da wir nicht nur in Wien, in Salzburg, in Linz bauen, sondern nee, machen wir auch was in St. Pölten. Ja. Und haben also hier, sich, die tun sich so leichter, die haben also Geld zum Veranlagen, die haben Fonds, Mittel, die Banken zum Beispiel, haben hier ein bisschen Geld in die Hand genommen, haben leider Gottes auch dort und da uns die Grundpreise natürlich etwas verhaut oder halt erhöht, wenn ich so sagen darf, für uns da als Genossenschaft, als Genossen, als Gemeinnützige, und haben also dann hier gebaut und bauen noch immer. Das sind dann die sogenannten Investoren. Die haben also andere Absichten wie wir. Mir gefällt also sozusagen die Veränderung, die vielleicht so nicht geschehen werde, in Richtung Kultur, ja, in Richtung Ästhetik, in Richtung, möchte ich sagen, halt auch sozialer Errungenschaften. Wir haben also da dieses Universitätsklinikum. Wir haben, wie gesagt, diese fantastische Bahnverbindung. Man fährt direkt am Flughafen, wenn man will. Und man hat auch diese Freiräume, die ich glaube, dass das in sozusagen, wenn man nicht da das Rennen gemacht hätte, dass da also vielleicht das Geld nicht so zentral verwendet worden. Wir haben eine wunderbare jetzt diese Sanierung, diese Promenade. Also es ist wirklich St. Pölten erblüht, könnte man sagen, seit diese 40 Jahre, wenn man einen entsprechenden dazugehörigen Bürgermeister, der das Stadler, ja, das muss man erwähnen, der also hier wirklich St. Pölten, glaube ich, in die Zukunft geführt hat, von dieser reinen Arbeiterstadt in eine gewisse Stadt mit Freizeitwert. Ich darf auch ein bisschen stolz, habe ich schon gesagt, sein. Wir versuchen auch hier das Wohnen wirklich zukunftsweisend in St. Pölten mitzugestalten. Wir sind da ja seit 104 Jahren und ich glaube, dass immerhin, möchte ich fast sagen, wahrscheinlich ein Drittel der St. Pöltener in unsere Wohnungen aufgewachsen ist, groß geworden ist, und viele haben also wirklich wunderbare Karrieren gemacht. Aber diese Wurzel ist also da in den St. Pölten, das jetzt praktisch mitblüht mit dieser Entwicklung.

0: Kreativität und Schönes sind für Wilhelm Gelb wichtig. Das Schöne will er aber nicht nur in Kunstausstellungen genießen. Er versucht es auch bei der Sanierung von Wohngebäuden der Genossenschaft zu verwirklichen. Was ihm wichtig ist, möchte er auch selbst in Bildern darstellen. Malen will er dieses kreative Schaffen aber nicht nennen.
1: Malen ist jetzt nicht so wirklich, sondern ich tue es so abstrakt. Ich habe schon gesagt, für mich sind die Farben wichtig. Jetzt kann ich aber nicht zeichnen, sondern nur Farben zusammenmischen. Und dieses Zusammenmischen der Farben probiere sozusagen zu einer Sprache zu geben. Das heißt, wenn Sie vorbeigehen und schauen Sie das an, dann sollen Sie hier irgendwie was wissen. Ja? Und das geht aber jetzt nicht, wenn ich nichts dazu sage. Jetzt habe ich so ein System entwickelt, dass bei meinen Bildern gehört die Sprache dazu. Es gibt Bilder, die wird es zum Beispiel, es hat den Rahmen, ja. Und bei mir brauchen Sie dann noch eine ganz kurze Erklärung, was, wenn Sie vorbei, sollte das erinnern. Das ist für mich ein bisschen die Unendlichkeit, unser Ort, Moment. Wieso? Sie sehen hier ein Blau, ja. Dann, genau, das war also vor mir. Jetzt kommt meine Zeit hier so quer durch, oben, fängt an, das ist man jung, da tanzt man als Kind mit einem Panther. Da fürcht man sich nicht. Aber das Schicksal hängt schon unten wie ein Pendel. Das ist schon sozusagen mitgegeben. Dann kommt da der Wechsel in der Mitte, oben, das ist also dann diese Maschinen, diese Computer. Unten, das soll dann Urlaub darstellen, das sind also Sommer, Sonne. Es wechselt dann, dieser Dings löst sich auf, da dieses, wie heißt das, da dieses Pendel. Das dreht sich um. Wir entwickeln uns, Sie sehen unten dann das Gesicht und dann geht es wieder, dann stirbt, dann ist es hier zu Ende, dieser Moment ist auf dieser Erde und es ist dann dort wieder heller. Es ist sozusagen so ein Art Lebenszyklus von mir oder von den Menschen. Ja, und ich tue auch mit meinem Sohn gemeinsam natürlich so Vernissagen und so Messen besuchen. Und das eine meiner Hobbys, dass wir da manchmal in so ein Museum außerhalb Österreichs hinfahren und das dann genießen, was die Leute sich dort so einfallen lassen an Kreativität und Fantasie. Das kann ich auch umlegen, zum Beispiel ein bisschen hier im Büro, also wenn man die Häuser ein bisschen der Genossenschaft anschaut, ich tue also hier auch immer probieren, einen gewissen positiven Beitrag zu leisten. Das heißt, wenn man vorbeifährt, sollte man irgendwie sich wohlfühlen. Wenn ich bei den Häusern der Genossenschaft vorbeifahre, ich verwende ein bisschen Farben, nicht übertrieben, aber weil ich glaube, dass es auf der Welt viel Negatives gibt, aber positiv sind also nicht nur Gespräche, sondern auch Farben.
0: Eine der wichtigen Aufgaben der Genossenschaft ist mittlerweile die Sanierung der vorhandenen Bausubstanz. Es gebe genügend Wohnraum in der Stadt, sagt Wilhelm Gelb. Aber man müsse die Häuser und Wohnungen attraktiver und in ökologischer Hinsicht zukunftstauglich machen.
1: Wenn man diese Kriterien jetzt einmal sozusagen auf die Seite gibt, würde ich sagen, dass also Wohnraum in St. Pölten momentan ja bei unserer Bevölkerungszuwachs und leider auch Abgang, weil da ist momentan auch so eine Phase, wo also gewisse Jahrgänge der Wohnungen frei werden, das früher nicht so gegeben hat, weil natürlich die Kinder teilweise nicht mehr in den Wohnungen wohnen. Die haben es schon geschafft, die haben Häuser, die haben vielleicht schon eigene Wohnung und die Mama oder der Papa wohnt also jetzt der 50 Jahre drin und wir kriegen dann auch solche Wohnungen jetzt vermehrt zurück. Auch wieder eine große Herausforderung für uns, weil natürlich diese Wohnungen sind relativ abgewohnt und diese Sanierung, was aber unser großes Augenmerk ist, auch die Häuser, Sie werden sehen, in St. Pölten tun wir jetzt wirklich mit viel Aufwand und auch mit viel, möchte ich sagen, Engagement herrichten ja, für die nächste Generation. Aber das ist auch so eine Herausforderung momentan, dass man diese Wohnungen, die also so lange belegt waren, wo also jetzt dieser ist zurückgekommen, das erste Mal fast, manche Wohnung kommt zum ersten Mal zurück, ist also hier auch so ein neuer Aspekt. Aber wie gesagt, die haben vielleicht keinen Balkon, die haben vielleicht auch keinen Aufzug und die sind vor allem auch nicht entsprechend groß geschnitten. Ja. Unser Beitrag ist, dass man die alte Substanz mühsam erhält und dass man nicht sozusagen nur Neubauten machen. Wir sind also eine Genossenschaft, die also wirklich, wirklich mit viel Aufwand, so, ich rede nur von den Werkswohnungen in der Firma Voigt zum Beispiel oder da in der Linzer Straße, die zwei Häuser, dass man das erhält.
0: Wie vor 60 Jahren geht Wilhelm Gelb täglich jeden Morgen zur Arbeit ins Büro. Mit 77 Jahren noch arbeiten zu können, sieht er fast als ein Privileg. Nicht viele Menschen in seinem Alter haben diese Chance, sagt er. Um ein erfülltes Leben führen zu können, brauche man aber auch die richtigen Voraussetzungen und vor allem eine Menge Glück.
1: Vielleicht können Sie es auch in dem Sinne, so wie ich habe es auch das Glück, dass diese, in Anführungszeichen, meine Kreislerei da, diese Gemeinnützigkeit mir die Chancen gibt. Ja. Also ich möchte es umdrehen, sozusagen, ich bin in der glücklichen Lage, dass ich da hergehen darf, dass ich also nur die Fähigkeit habe, meinen Beitrag zu leisten, prinzipiell, aber aus dem heraus, weil es mir selber noch ziemlich gut geht, also dass ich, wenn ich in der Früh hier munter wäre, habe ich immer wieder das Bedürfnis, irgendein bisschen zu helfen. Es ist also in meiner Lebenssituation das Geld natürlich auch wichtig, aber eher nicht mehr so. Meine Kinder sind versorgt, ich habe also da keine Probleme momentan und es ist eigentlich für mich eine Belohnung, wenn ich so sagen darf, dass ich noch mitwirken darf. Ich könnte nur an jeden empfehlen, soweit er kann, ja, dass er das auch macht, weil er selber hat die größte Belohnung. Nicht in Form von Geld, das ist auch natürlich eine Sache, die nicht schadet, wenn man seinen Kindern tut und da ein bisschen was geben kann, aber die Freude, dass man nun interviewt wird zum Beispiel, ja, oder auch manchmal einen Tipp geben kann und hier vielleicht die Erfahrung mal einfließen lässt und dann eine Entscheidung kommt, die vielleicht von Nutzen ist, ist wirklich, das sind schöne Erlebnisse und viele Abende, wenn ich mich hinlege, dann ins Bett und denke mir, heute habe ich wieder ein bisschen was machen können oder nicht, ist also dann die Belohnung für mich. Ja. Auch die Motivation in der Früh, wenn ich wieder munter werde, dass ich sage, okay, jetzt musst du aufstehen, musst, hast einen Termin und muss man halt entsprechend dann auch das sich anziehen und wollen. Aber was ich sagen muss, unbedingt, man braucht also viel, viel Glück. Es ist einmal schon das erste Glück, sozusagen die Gnade der Geburt in gesitteten Breiten. Ja. Also wenn ich das Glück habe, dass ich 1948 hier in St. Pölten auf die Welt komme, dann ist es das Glück. Ja. Mein Vater ist 1903 auf die Welt gekommen, das auch hier. Der hat also weitaus nicht dieses Glück gehabt wie ich. Ja. Und so gibt es also natürlich auf der ganzen Welt dieses Prinzip, dass man also dieses Glück schon mal braucht. Dann braucht man das Glück, dass man auch Menschen kennenlernt, die einen entsprechend informieren, entsprechend unterrichten, die also auch das Richtige machen, damit es nicht sozusagen alle positive Energie schon abschneiden und quasi vernichten. Dann braucht man das Glück mit den gesellschaftlichen, ich möchte sagen, Zeit, dass die also einem mehr oder weniger zusagt, die einen nicht behindert, sondern deren die Fähigkeit, die jeder in uns hat, halt quasi entwickeln lässt. Und da habe ich auch wieder das Glück gehabt. Ich habe dann ein bisschen, weil ich gerne, ich bin also der Meinung, dass man das Wissen ist wichtig, aber die Fantasie ist wichtiger, macht dieser Herr Einstein, hat es also von sich gegeben und ist auch meine Meinung. Mir ist also die Fantasie auch so ein Glücksfall, wenn man die hat. Ich habe also das ein bisschen umgesetzt. Wenn man also hier das Leben so irgendwie leben darf, in Freiheit, das ist ganz wichtig, und mit einem gesunden Körper, ja, dann hat man schon dieses Glück, von dem ich rede. Ja. Der Beitrag, den man selber dazu leisten kann, ist eher das, dass man versucht, das Böse zu verhindern.
0: Glück und gute Voraussetzungen seien sehr wichtig. Aber man müsse auch selbst etwas zu einem gelingenden Leben beitragen, sagt Wilhelm Gelb.
1: Ich kann nur sagen, ich habe also, das Glück habe ich erwähnt, aber ich tue natürlich schon auch ein bisschen was dafür. Das heißt, ich bin neugierig. Sie haben es gesagt, diese Neugier muss man sich erhalten. Zum Beispiel tue ich so also wenig Fernsehen, bis gar nicht, weil mir da um die Zeit laut ist. Ja? Ich versuche also meine Fantasie zu schulen, unter Anführungszeichen. Ich tue also nachdenken, wie kann man zum Beispiel Liebe abstrakt festhalten. Oder wir wissen ja zum Beispiel, dass die Zeit wichtig ist, aber die Zeit besteht nur aus Momenten. Ein Moment nach dem anderen. Gibt es also so kleine Weisheiten, die ich sehr gerne mir merke und auch natürlich neugierig bin. Du hast nicht, die Jahre sind es, die mir die Zeit genommen. Nicht die Jahre sind es, die da mögen noch kommen. Ist der Augenblick mein, so ist der mein, der Zeit und Ewigkeit gemacht. Ja, und da probiere ich dann, den Moment abstrakt darzustellen. Ja, und das beschäftigt mich natürlich jetzt einige Zeit und entspannt mich auch natürlich. Und wenn ich dann glaube, eine Antwort gewusst zu haben, dann habe ich immer gewisse Freude. Aber ich gehe auch sehr gerne in Klavierkonzerte, natürlich in was ich nicht, Schubert oder Schumann oder jetzt ins Wiener Musikverein. Das ist also auch so eine schöne Sache, wo ich mich drauf freue, wenn ich dort wieder hinfahre. Was ich auch noch gerne mache, wo ich Kraft schöpfe, ist aus Essen natürlich, tue ich gerne und bin dankbar, dass ich das mir so leisten kann, im Gegensatz zu früher, wo ich so nicht mir das so habe leisten können, genieße ich es noch immer. Ja, das sind lauter so Motive.

0: Auch wenn vieles besser sein könnte, überwiegt bei Wilhelm Gelb die Dankbarkeit, wenn er auf sein Leben zurückblickt. Die Aussichten, dass sein Anliegen weitergeführt wird, stehen gut. Auch das lässt ihn zuversichtlich nach vorn schauen.
1: Natürlich auch, dass mein Sohn da jetzt sich bereit erklärt hat oder überhaupt jetzt hier sich entschieden hat, dass er da das mit mir und dann später vielleicht mit den Kollegen hier weiterführt, ist eine große Motivation, weil er so weiß, dass dieser Gedanke der Gemeinnützigkeit, dieser großen Familie, wo man also wirklich den Menschen helfen kann, weil also hier nicht der Gewinn so im Mittelpunkt steht, dass der weitergeführt wird. So. Also alle Tage ein bisschen in der Früh habe ich da was von dieser Medizin. Was ich auch mache, ist ein Humor, den pflege ich. Also einen guten Humor ist für mich, warum so wichtig? Weil eigentlich jeder von uns weiß, wir kommen hier nackert auf die Welt und wir gehen nackert. Ja, und dazwischen kann man es gut haben, aber man kann dann auch sagen, es ist jetzt ausreichend. Ich bin also jetzt schon, eigentlich, ich habe jetzt schon ein Steak gegessen und ich habe jetzt schon ein Glas Rotwein getrunken und ich muss also jetzt nicht nur ein Steak essen und ich brauche jetzt nicht nur einen Rotwein, sondern ich weiß, ich habe das schon genießen können. Wobei für mich Humor und dieser gegenseitige Respekt ganz wichtig sein, der gute Humor, ja, dass ich ein bisschen über mich selber immer lachen kann. Weil wir ja, wie gesagt, wissen, wir sind sehr, sehr begrenzt. Aber weil wir begrenzt sind, können wir sozusagen an einen unbegrenzten Ursprung glauben. Und dadurch wird auch unser Leben sehr interessant. Also das sind so diese Erkenntnisse von 77 Jahren hier auf dieser Erde. Es könnte manches besser sein. In meinem Fall ist aber wirklich so, dass ich dieses Glück und diese Begleitung einfach spüre, die es gibt. Und ich hoffe, dass ich es noch lange habe. Ja.
0: Das war ein Porträt des langjährigen Obmanns der allgemeinen gemeinnützigen Wohnungsgenossenschaft St. Pölten, Wilhelm Gelb. Auf Wiederhören, sagt Karl Vogt.
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0: Ja, schönen guten Morgen, liebe Zuhörer und Zuhörerinnen. Es begrüßt euch euer Moderator Konrad Müller. Schönen guten Morgen. Und natürlich begrüße ich auch alle Zuhörer und Zuhörerinnen, die die Sendung übernehmen. Das ist Radio Froh in Linz beginnt. Dann haben wir am Sonntag City Campus Radio St. Pölten von 12 bis 1. Dienstag, Mittwoch haben wir Radio Y in Hollerbrunn, Retzneim und Elisaberg. Und natürlich ist heute auch unser DJ Spinning Dominic da. Schönen guten Morgen.
1: Guten Morgen, guten Morgen.
0: Und dann ist auch noch wieder da unser Fotograf, der Speedy Rudy.
2: Ja, nach meiner Wurzelbehandlung wieder fit und munter.
0: Ja, liebe Zuhörer und Zuhörerinnen, ich glaube, Spinning Dominic, DJ, wir haben ja heute wieder einen Muntermacher-Hit von einer jungen Band. Das sind ein Mann und eine Frau, die nennen sich Shoo-Bee-Too und da haben wir Sommerwien, ein sehr lustiger, ein bisschen lustiger Song.
1: Hören wir rein
0: und dann wird es dir, um was geht's.
1: Na dann hören wir rein, let's go!
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1: Ja, liebe Zuhörer und Zuhörerinnen, einmal einen Song über die Wiener Linien und den Sommer in Wien. Das ist ja wirklich warm mit der Baustelle jedes Jahr in Wien.
2: Ja. Leider, dass die öffentlichen Verkehrsmittel generell funktionieren ja manchmal im Sommer nicht so gut, aber trotzdem, man muss sagen, es ist ja immer gut organisiert, dass man Schienenersatzverkehr und sonst was hat, ne?
1: Ja, ja.
2: Muss man dazu sagen. Okay, Konrad, wir haben heute wieder einen super Gast hier, ne?
1: Ja, wir haben einen super Gast, er ist Sänger, Songwriter, Boxer war er und ist Rechtsanwalt. Hallo, grüß dich, Tobi.
3: Hallo
1: Tobi, du warst ja schon 2020 bei uns, ist schon ein bisschen länger her, gell?
3: Ja, genau. Das Time goes by.
2: Ja, ja, true.
1: Du, meine erste Frage wäre, Tobi, als Rechtsanwalt führst du eine eigene Kanzlei und bist für deine Mandanten da. Allerdings mit einer Einschränkung. Welche und warum das?
3: Naja, ich mache halt kein Familienrecht und keine Scheidungen, weil wie soll man das sagen, wenn ich am Abend nur Lieder schreiben möchte, dann kann ich diese Konflikte den ganzen Tag mal nicht anhören. Da glaube ich, da verlierst du die Romantik irgendwann.
1: Oder
3: den letzten Rest, den man noch übrig hat.
1: Und du hast in deinem neuen Album so schöne romantische Lieder, das ist ein Wahnsinn.
3: Ja, das ist vielleicht ein Schutz. Vielleicht ist es eine Art Schutz, ja.
2: Na, aber jetzt bin ich natürlich gespannt. Tobi, wie würdest du deine Musik beschreiben?
3: Ja, schwierig. Melodiös, sehnsuchtsvoll, manchmal ein bisschen melancholisch. Und ja, aber wir versuchen auch eine gewisse Hookline zu haben, dass das Lied irgendwie hängen bleibt. So
2: eingängig.
3: Die ganze Mischung, ja. Ich habe diesmal eben auch ein bisschen auf Englisch wieder geschrieben, was ich eigentlich vor 30 Jahren das letzte Mal gemacht habe.
2: Ach so. Aha.
3: Aber es waren ein paar internationale Kontakte und die Damen konnten nicht Deutsch.
1: Und Entschuldige, dass ich dich unterbreche, ich muss sagen, es sind wunderschöne Lieder geworden.
3: Vielen Dank. Meine Eltern waren es nämlich zu frustrierend. Jetzt freue ich mich sehr, dass ich da...
2: Auch nicht schlecht. Na, aber da möchte ich gleich ein bisschen nachhaken. Du hast gesagt, seit 30 Jahren hast du das letzte Mal einen Song in Englisch geschrieben. Ja. Wie lange machst du generell schon Musik?
3: Mit 20 habe ich angefangen. Also wenn man jetzt hochrechnet, wie alt ich bin, dann... waren es 34 Jahre.
2: Wirklich? Wahnsinn,
3: also
2: Wahnsinn.
3: 33, ich wäre erst am Montag für 54, ja.
2: Okay.
3: Also ich bin nur zwei Tage 53.
2: So ist das.
3: 53 gefällt mir irgendwie besser als 54.
2: Aber es ist immer das eine Jahr, gell, wenn man älter wird. Früher hat man sich noch gefreut, so, ja, endlich 18, dann irgendwann 21 und dann kann es langsam stoppen. Oh nein, 25, ja, nein, aber es...
3: dann läuft's.
1: Was soll ich mit 60 dann sagen, ne? Ist zwar...
3: Naja,
1: aber Tobi, wie vereinbarst du den harten Berufsalltag als Jurist mit dem Songschreiben?
2: Jo,
1: dann hören wir mal den ersten Song.
2: Das ist eine gute Frage, Konrad. Schön, ja?
3: Ja, das... Ich versuche das zu trennen und wenn ich da am Abend allein am Klavier sitze oder sonst irgendwo, dann taucht man in eine andere Welt ein. Das geht schon. Also ich kann das machen, dass ich da irgendwie umschalte. Das gelingt mir immer wieder.
2: Ja, ich finde, das ist eh wichtig, dass man abschalten kann nach der Arbeit und dann dem Hobby widmen oder generell dem Alltag.
3: Genau.
1: Ja. Okay. Ich habe ja da jetzt die CD von mir in der Hand, die Hülle, und das Album heißt Der Sturm und da hören wir jetzt den Song Atlana. Ich habe den Song angehört und habe mich sofort wieder begonnen und man dachte, das ist ein Lieblingssong von mir, Gänsehaut,
3: das
1: mit dem Orchester im Hintergrund wunderbar gemacht. Was willst du deinen Fans und den Zuhörern, in den Radiostationen damit sagen, mit dem Song?
3: Das war eine Dame aus Marokko, die ich kennengelernt habe. Und das war da diese, das habe ich ja geschrieben, das Lied.
2: Ah, oh, ist schön. Na gut, dann hören wir mal rein, oder? Kriegen wir mal ein bisschen Geschmack auf die Songs.
3: Danke.

0: Bravo, bravo, bravo.
1: Wunderschöner Song.
0: Wunderschön.
2: Danke, das freut mich wirklich.
0: Wie viele Mann waren da im Orchester?
2: Ja, Hälfte, Hälfte. 50-50.
0: Okay. Okay. Dominik?
1: Ja, also es war ein wirklich, wirklich wunderschöner Song. Und jetzt möchte ich generell nochmal über dein Album reden, Der Sturm. Ich habe das hier gerade vor mir und ich sehe das Cover. Da stehst du ja auf einem Strand, wenn ich das richtig erkenne. Mhm. Und man sieht aufs weite Meer hinaus und man sieht dich genau in der Mitte. Eigentlich relativ klein stehen und es ist in schwarz-weiß. War das absichtlich so gewählt? Möchtest du damit eine gewisse Emotion verleihen dem Ganzen? Erzähl mal.
2: Ja, das Album heißt ja Der Sturm und dieses Bild fängt sozusagen den Moment an, bevor der Sturm aufkommt.
1: Also die Ruhe vor dem Sturm.
2: Ja, genau. Man sieht es da rechts oben, da ist schon ein kleines Wölkchen.
1: Genau, genau.
2: Das aber ist es ist nur die Ruhe, also der Sturm kommt erst.
1: Alles klar, also das heißt, wenn man die CD dann anlegt in den CD-Player,
2: ja, dann sieht man auf der CD selbst ist der Sturm schon in Gange.
1: Oh wow, das sehe ich erst jetzt so richtig. Ja. Genial, das ist cool gemacht. Das ist sehr, sehr cool gemacht.
2: Das ist die Überraschung.
1: Ja, stimmt. Okay, Konrad, deine nächste Frage.
0: Ja, Tobi, gibt es Fälle oder Mandanten, die dich zu einem Song inspiriert haben?
2: Nein. Kann ich gleich mit Nein beantworten.
1: Okay, gar nicht.
0: Kurz und schmerzlos.
1: Ja, das wäre tatsächlich auch eine meiner Fragen gewesen, ob du schon mal einen Fall irgendwie so, der für dich so herausgestochen ist, dass du gesagt hast, ja, da muss ich einen Song drüber schreiben.
2: Nein, ich bin ja ein bisschen monothematisch unterwegs. Es geht bei mir hauptsächlich um die Damen und
1: alles klar.
0: Okay.
2: Und, ich habe zwar manchmal quasi ein bisschen ein kritischeres Lied wie das Vollgas, da wo es um den Klimawandel geht und so, aber generell ist es eher nur, also geht es eher um die Damen.
0: Mhm. Ist dir schon mal bei einem Plädoyer in so einem Gericht bist, dass du auch ins Singen fällst oder irgendwie das Plädoyer auch irgendwie ein bisschen musikalisch oder irgendwie unterstützt? Ich weiß nicht, wie ich es richtig sagen soll.
2: Eigentlich nicht, aber einmal waren wir bei einer Zahlungsplantagssatzung in einem Privatkonkurs und da haben wir dann Schneeflöckchen, Weißröckchen gesungen, die gesamte anwesende Mannschaft, also die Gläubiger Schützer mit und so.
1: Das ist meine schräge Story.
2: Da hat es nämlich zum Schneiden angefangen und irgendwie habe ich dann einen Witz gemacht und dann haben alle angefangen zu singen.
1: Wild, okay, das ist echt eine wilde Story, not gonna lie. Also.
2: Das war so, ja.
1: Witzig. Ja, genau. Wir haben ja vorher so drüber gesprochen. In deiner Freizeit bist oder warst du auch Boxer.
2: Mhm.
1: Ja, wie kam es dazu? Das ist ja total, ich finde das total crazy, weil einerseits Musik, Anwalt und dann Boxer auch noch. Also das ist ja wirklich, wirklich wild.
2: Ja, in so ein Leben passt natürlich dann mehr rein, als man, wenn man das in drei Sätzen zusammenfasst, ist natürlich, ging es alles so viel, aber ich war ja ursprünglich Springreiter.
1: Mhm.
2: Okay. Und mein Pferd hat sich dann verletzt und dann, ich wollte eigentlich immer schon mal boxen gehen, aber ich war damals also fleißiger Raucher und dem Alkohol auch zugeneigt und dann habe ich mir gedacht, naja, so sportlich werde ich nicht viel zusammenbringen. Und dann waren damals die Gebrüder Rokicani, das waren Berliner. Mhm. Und der Ralf war damals Weltmeister im Cruisergewicht und hat eine Kneipe gehabt. Und da ist übertragen worden das Interview. Viertelstunde hat das gedauert und hat er drei rote Marlboro geraucht. Und dann habe ich gedacht, na gut, wenn das so geht, also Weltmeister im Cruisergewicht, dann gehe ich rüber in die Boxunion. Und dann habe ich angefangen mit dem Boxen.
1: Alles klar.
2: Dann habe ich nicht mehr aufgehört.
1: Na, aber es ist auch.
2: Aber es wäre natürlich gescheiter gewesen, ich hätte nicht geraucht. Ja.
1: Na, ist klar.
2: Hätte mehr Kämpfe gewonnen. Okay. Und nicht. Aber ja, es war halt.
1: Aber hatte das Boxen auch so ein bisschen, vor allem die Mentalität und das Durchhaltevermögen, hatte das auch in der Musik geholfen?
2: Im Leben generell, glaube ich, weil das Boxen hat jetzt nichts Natürliches an sich. Man muss sich das so vorstellen, man weiß am Sonntagvormittag im Bierzelt in Bayern, in Eckenfelden oder sonst irgendwo, da fährt man hin und um 12 Uhr weiß man, man steht da mit wem drin und man haut sich gegenseitig. Ja. Das ist also ritualisiert und du gehst, du weißt es und fährst trotzdem dorthin. Mhm. Dein natürlicher Reflex wäre eigentlich, in die andere Richtung wegzugehen. Und das kostet schon Überwindung, weil das Problem ist, bei den Amateuren weiß man fast nie, wen man kriegt. Das heißt, das ist ein Unbekannter. Und den stellt man sich dann im Geist natürlich vor wie Dolph Lundgren, so ungefähr in Rocky 4, der hat ihn mit einem Schlag in die Land der Träume befördert. Und das ist halt schon sehr beklemmend. Mhm. Und der Stress lässt eigentlich ab dem Zeitpunkt nach, wo man weiß, wie der Gegner ausschaut. Ja. Also ein Mensch aus Fleisch und Blut ist, dann wird's leichter.
1: Ja, ich denke halt auch so, dass es vor allem, wenn man da wahrscheinlich im Ring steht, muss man sich auch zuerst schauen, hey, wie bewegt er sich, was sind so seine Moves, mehr oder weniger, und dann kann man sagen, so ja.
2: Ja, bei den Amateuren ist das relativ komprimiert mit diesen 3 Runden oder damals waren es 4x2 Minuten, da geht es eigentlich meistens sofort zur Sache. Das ist das. Es gibt an sich 2 Möglichkeiten, so einen Kampf anzufangen. Ja. Man geht rein und schaut einmal, wie sich der Gegner bewegt, oder man geht rein und haut sofort.
1: Okay.
2: Quasi das Überraschungsmoment. Und das, ja, ist, das hat unser Trainer immer uns eingeimpft. Rein und sofort, wam, wam, wam, wam, wam.
1: Okay.
2: Und das ist natürlich toll, weil du hast einen Überraschungseffekt, du hast die Weißen, also eine Terminologie aus dem Schach, nicht? Ich habe die Weißen, ich habe den ersten Zug. Mhm. Aber das Problem ist, dass natürlich der Kampf sofort so eine Fahrt aufnimmt. Und da braucht man wahnsinnige Konditionen, dass man das dann durchhält, die ich nicht so gehabt habe. Aber wir haben es trotzdem immer so gemacht.
1: Ja. Konrad?
0: Ja, ich würde sagen, wir spielen wieder den nächsten Song. Der heißt Nur einmal, Tobi.
2: Ah ja.
0: Was willst du deinen Fans und den Zuhörern von den Radiostationen sagen? Das frage ich immer wieder.
2: Nein, nur einmal, das ist die Idee dahinter, dass eben im Leben Chancen sie bieten, die halt nur einmal kommen. Es öffnet sich ein Zeitfenster und es schließt sich wieder. Und wenn man die Chance in dem Zeitfenster nicht ergreift, dann kommt die Chance nicht zurück. Das ist, um das geht es in dem Nur einmal.
1: Okay, dann hören wir ihn nur einmal rein.

0: Ja, Tobi, wieder auch ein schöner Song. Wir haben jetzt gerade wieder einen romantischen Song gehört. Wie regieren deine Mandanten, wenn sie merken, dass ihr Anwalt auch ein romantischer Sänger ist?
1: Teilweise wahrscheinlich überrascht. Aber manche sprechen mich drauf an, aber es sind eher zwei Welten.
2: Ja. Okay. Also meistens wissen deine Mandanten gar nicht, dass du Musik machst, nehme ich an.
1: Genau.
2: Okay.
0: Okay.
1: Außer sie schauen im Internet nach.
2: Alles klar.
0: Gut. Spinning Dominic, your next question, please.
2: Genau. Wo nimmst du so die Inspiration für deine Songs? Ja, du hast das eh schon ein bisschen angesprochen. Zum Beispiel auch bei dem einen Song Atlanta hast du es ja angesprochen, dass das über eine Person halt war, die du kennengelernt hast. Wo nimmst du so generell deine Inspiration für Songs her?
1: Es sind meistens Personen, die ich kennengelernt habe, und ich schreibe generell am liebsten über das Leben selbst, weil es am einfachsten ist. Also das Nur einmal ist ja entstanden, da bin ich mit einer Dame unterwegs gewesen, ich heiße Magdalena, und da hat man nur am Abend eigentlich niederschreiben müssen, was am Tag so passiert ist. Das war einfach, da hat man nichts erfinden müssen, es war alles eigentlich da. Man hebt es nur auf eine abstraktere Ebene, damit es ein bisschen eine Allgemeingültigkeit hat. Also man schreibt nicht so quasi, wir waren jetzt beim McDonald's in der Neudorfstraße, sondern man sagt halt mal, wir trafen uns in einem Café oder so. Also, ja. Aber das ist relativ einfach. Die Zeiten sind schwierig, wenn nicht viel passiert.
2: Ja, ja.
1: Weil da muss man dann irgendwie so selber was aus die Rippen schneiden, aus der allgemeinen Sehnsucht. Das ist ein bisschen anstrengender. Aber es geht auch. Aber am einfachsten ist, wie gesagt, wenn man aus dem Leben schöpfen kann.
2: Alles klar.
1: Aber es gibt es ja nicht immer, aber das ist am einfachsten.
2: Super. Mhm.
0: Tobi, auf dein Live-Album, das da heißt Liebe kommt und geht, die Sehnsucht bleibt, singst du viel von Sehnsucht?
1: Ja, ja.
0: Woher nimmst du die Inspiration für diese zarten Töne?
1: Ja, aus dem Leben einfach, ja. Und das Leben ist ja, da bleibt ja vieles unerfüllt. Und über das schreibe ich unter anderem.
2: Genau. Mir ist gerade aufgefallen beim letzten Song Nur einmal, das war am Anfang, hatte es Orchester und dann ging es fast schon in eine elektronische Richtung. Ich finde, du hast ja generell, was ich so gelesen habe, ein breites Spektrum an Musikgenres. Ist dir das wichtig?
1: Ja, schon. Ich mag besonders gern das französische Chanson. Da bin ich ein großer Fan davon. Und ja, es muss halt zu dem Lied irgendwie passen. Und man kann meine Lieder eigentlich arrangieren von Pet Shop Boys bis Nirvana sozusagen, aber ich mag gern Streicher und ich mag gern Orchester und ich mag gern Klavier. Cello ist mein Lieblingsstreicher.
2: Oh.
1: Immer wenn ich irgendein Lied aufnehme und dann zu meinem Tontechniker sage ich zum Max immer, und vergiss das Cello nicht. Ja. Egal, ob es passt oder nicht, wir brauchen immer Cello.
2: Also kann man sagen, wenn man jetzt bei deinen Songs hinhört, dass man immer vielleicht ein Cello raushört.
1: Ja, nein, es war jetzt ein bisschen übertrieben, manchmal passt es, aber relativ oft. Und wir haben mal live eine Cellistin vom Mozarteum dabei, die Carlotte Lang. Die haben wir jetzt seit 3 Jahren immer dabei, und es ist natürlich schon klasse, wenn einen echten Streicher dann.
0: Aha.
1: Ganzes Orchester kann ich mir live natürlich nicht leisten, ja. Ein Streicher zumindest, aber der ist schon sehr präsent dann immer.
2: Ja, sicher. Ich glaube, ein ganzes Orchester wäre schon teuer, ne?
1: Ja, schon.
0: Ja, ja, ja.
1: Und vor allen Dingen, wo wir auftreten, hätten die ja gar keinen Platz.
0: Weißt du, gerade jetzt Auftritt angesprochen hast, du magst ja einmal im Jahr einen ganz besonderen Auftritt immer.
1: Ja, wir sind da im Oval im Europark in Salzburg. Das ist zwar ein Einkaufszentrum, aber die haben einen ganz schönen Raum an Konzertanten mit aufsteigenden Sitzreihen und einem Steinway-Flügel drinnen, der Lawine Kost hat, und der klingt wie ein ganzes Orchester, da braucht man gar nicht Klavier spielen können, braucht man nur einmal drei Töne drücken und man denkt sich,
2: wow,
1: ja, das ist wirklich toll und da freuen wir uns schon immer drauf. Ich spiele dann einmal ein Lied am Klavier, aber generell spielt mein Pianist, der Bernd Zuppern, immer da und das ist schon immer sehr schön.
2: Also Cello und Klavier muss man.
1: Das ist meine Lieblingsgeschichte.
2: Muss man, also diese Konstellation muss man also hinhören. Kann man schauen, ob man das in den Songs raushört.
1: Teilweise.
2: Guter Tipp, guter Tipp. Apropos Songs, Konrad, wärst du wieder für eine Musikbreak oder hast du noch eine Frage?
0: Wie du willst, Tobi.
1: Ich bin für alles offen. Ihr seid die Chefs.
2: Okay, na, dann hätte ich.
0: Wir sind der Chef.
1: Ja.
2: Gut, ich hätte gesagt, dann spielen wir jetzt den nächsten Song und dann plaudern wir drüber, oder? Oder machen wir es umgekehrt? Wollen wir jetzt über den Song plaudern oder und spielen ihn dann?
0: Wie? Okay, plaudern wir kurz.
1: Ja, plaudern wir
0: jetzt kurz. Mal schauen, welcher Titel das ist. Ich hab's da. Chloe,
1: ja, ja. Das war eine wahre Begebenheit. Und die Chloe hat mich mal besucht eine Woche, da habe ich noch am Land gelebt und dann ist sie wieder weggefahren und das Lied fängt im Moment ein, wo sie wieder im Zug sitzt und wieder nach Hause fährt.
0: Okay, hören wir rein und dann hören wir uns wieder.
2: Yes.
0: Na, so geht's jetzt, ne?
2: Für technische Schwierigkeiten.
1: Der Geist in der Maschine.
2: Ja, exakt. Ja, ist manchmal so.
0: Aber es ist richtig eingestellt.
2: Ja, es ist. Ja, technische Hoppalas passieren halt manchmal, ne?
0: Jetzt.
1: Wunderbar.

0: Gut, das war der Song Chloe von Toby M., der heute zu uns bei Gast ist bei Wake Up. Gut, Tobi, wir spielen jetzt im Anschluss noch den nächsten Song. Und zwar der Song heißt Chiara. Chiara?
1: Ja. Yeah.
0: Genau, ich hoffe, ich spreche es richtig aus. Gut, möchtest du uns ganz kurz was über den Song erzählen oder dann hör mal gleich rein, hätte ich gesagt.
1: Das ist eine ganz witzige Geschichte mit der Chiara, weil der bei mir Bass spielt, mein langjähriger Freund, der Stutzi, der hat ein neues Album rausgebracht vorletztes Jahr und ich habe ja jahrelang nichts mehr gemacht und dann habe ich mir gedacht, ich muss jetzt auch wieder was schreiben und war im Mietrechtsseminar. Wo man halt das neue Mietrecht beigebracht wird. Anwälte waren da, Anwaltskonzipienten, was weiß ich was, Hausverwalter. Und dann war eben eine Dame dort und die hat mir gedacht, über die schreibe ich jetzt nicht, die gefällt mir. Und wir haben uns kurz beim Café getroffen und sie hat gesagt, Frau Kollegin, sind Sie auch Anwältin? Sie hat gesagt, nein, sie arbeitet bei Stiegl in der Rechtsabteilung. Und früher hätte man da 3 Wochen Recherche gebraucht, um ihren Vornamen rauszukriegen. Diesmal nur Handy auf, Stiegl Rechtsabteilung, Chiara Vorname. Und dann bin ich heimgegangen und habe das Lied geschrieben. Ja, so war das. Die Technik macht es möglich. Das Technik macht es möglich, genau.
2: Und was hat es dann gesagt?
1: Naja, ich habe dann überlegt, soll ich das überhaupt schicken oder nicht, weil man sonst denkt ihr vielleicht, ich bin geisteskrank oder so, wenn mir sowas einfällt. Aber wie gesagt, die Lieder kommen, wie sie kommen. Nicht? Und da kann ich jetzt auch nichts dafür. Ich habe sie dann geschickt mit E-Mails, ich arbeite mittlerweile bei einem Rechtsanwalt, aber geantwortet hat sie bis jetzt nicht. Was aber nichts heißt, weil der Margit Laufer vom ORF, habe ich auch mal einen Song geschrieben in der Pandemie und die hat 6 Monate später geantwortet.
0: Ja, sowas.
1: Also ist nur Zeit.
2: Okay. Hör mal rein.

0: Ja, Tobi, meine nächste Frage wäre, ich glaube, wir haben es in einer anderen Weise schon kurz mal angesprochen, aber ich stelle sie trotzdem die Zuhörer und Zuhörerinnen, die vielleicht ein bisschen später eingeschalten haben. Mhm. Tobi, helfen dir juristische Verhandlungsgenauigkeit oder Schlagfertigkeit manchmal im Musikgeschäft oder umgekehrt?
1: Ich glaube eher nicht, das überschneidet sich nicht. Also das sind zwar getrennte Welten. Mhm. Ich glaube nicht, dass sich das irgendwie ergänzt oder verbessert wechselseitig.
2: Okay.
1: Ich glaube nicht.
0: Und bist du ein Perfektionist in der Weise?
1: Gar nicht. Ich bin Schlamp-Hans vom Dienst. Ja. Leider, okay. ich hab halt ewig, also am Anfang, zum Beispiel, was der Bass spielt, das habe ich nicht gehört. Ja. Ich habe mir gedacht, das ist eh wurscht, was der spielt. Ne. Also ich habe über die Jahre erst das hören müssen, wie das alles zusammenfindet, wer was spielt und so weiter. Mir war immer nur wichtig, jeder spielt irgendwas und das passt dann schon. Ja. Also da bin ich Gott sei Dank, oder leider oder Gott sei Dank keiner. Ja.
0: Mhm. Okay.
1: Ich schreibe meine Lieder in einer halben Stunde. Ja. Also wow. Der Leonard Cohen, der feilt an einen Text, hat er oft 10 Jahre lang gefeilt. Ne. Bei mir geht das geht so zack, zack.
2: Wow, mhm. Stark.
1: Und dann, natürlich könnte man es noch verbessern, aber meistens bei mir ist so, meistens wird es dann nicht mehr besser, deswegen, es kommt dann entweder oder es kommt nicht. Das ist so ganz einfach.
2: Verstehe. Gut, jetzt ist meine Frage, wir haben ja schon einiges an Musik von dir gehört und du hast ja auch schon von Konzerten gesprochen. Jetzt ist meine Frage, hast du auch eine Website oder Social Medias, wo man aktuell bleiben kann?
1: Eine Website habe ich, www.tobi.m.at. Ja. Social Media bin ich sonst leider nicht. Ich habe zwar ein paar Videos auf TikTok droben, aber Instagram, Facebook, nein.
2: Alles klar. Und wo kann man deine Musik überall finden?
1: Überall. Wo man will. Spotify, wie es alle heißen, Amazon und natürlich auch auf YouTube. Ist alles oben. Alles oben.
2: Alles klar. Mhm. Na gut, Konrad, deine nächste Frage.
0: Ja. Tobi, wie trennst du Beruf und Privatleben nach einem harten Arbeitstag?
1: Ja, dann raste ich mich mal aus und dann haue ich 12 Runden gegen einen Sandsack und dann trinke ich ein Bier. Und dann, schreibe ich vielleicht ein Lied.
2: Verstehe, okay.
1: Ritualisiert.
0: Okay, Spinning Dominic?
2: Ja, Tobi, ich würde sagen, ich stelle jetzt noch eine Frage und dann hören wir den nächsten Song, oder?
0: Ja, gut. Einen wunderschönen wieder.
2: Ja, natürlich. Tobi, was sind so deine Vorbilder in der Musik? Hast du da welche, hörst du? Was hörst du in deiner Freizeit?
1: Ja, ich bin sozialisiert eigentlich als Kind. Die erste Berührung war mein Vater, sein Musikgeschmack. Das waren die Kassetten, die wir im Auto gehört haben. Das war Heino und Freddy Quinn. Ja. Oh. Und dann war lang nichts. Und dann habe ich einen Kassettenrekorder geschenkt gekriegt zu Weihnachten, so mit 13 oder so. Und dann habe ich die Kassetten von meiner Mutter gehört. Das war Leonard Cohen, Simon und Garfunkel, Konstantin Wecker, Elvis. Und ja, das war so ein bisschen prägend. Mhm. Bei mir ist das so eine Mischung aus dem Ganzen irgendwie hinten geblieben. Okay. Ja.
2: Verstehe. Ja, das kann man so von textlichen. Ja, das ist romantisch auf jeden Fall, ja. Das merkt man. Gut, Konrad, was hast du für einen Song vorbereitet?
0: Wir haben jetzt den Song Until the End.
1: Until the End, ja.
0: Hör mal rein und dann reden wir drüber.
2: Perfekt.

0: Gut, das war jetzt der Song Until the End. Tobi, möchtest du uns kurz was darüber erzählen? Und der Konrad hatte dann, glaube ich, eine Frage von einem Anrufer noch dazu.
1: Mhm. Okay. Eben, Until the End war inspiriert. Mein Schulfreund hat mir ein Buch, den Roman Beautiful Losers von Leonard Cohen geschenkt, auf Englisch. Und dann habe ich mir die letzten drei Zeilen durchgelesen und da hat es irgendwie so geheißen, die Zeile war so, you'll miss me forever on your trip to the end, so ist es. Und da, ah, ja. Und das war irgendwie so stark und da habe ich gedacht, das muss jetzt irgendwie, und dann ist das eben entstanden.
0: Ich finde es mir interessant, wie Songs entstehen. Konrad?
2: Ja, wir hatten gerade einen Anrufer und der heißt du solltest ihn kennen.
1: Ja?
2: Ja, er lässt dich schön grüßen und das mit dem Bass, wie du das gemacht hast, das ist so fantastisch und schöne Musik.
1: Danke.
2: Und schöne Sendung auch.
1: Danke. Die Sendung. Danke, es freut mich.
2: Und er lässt sehr. Alle schön grüßen.
1: Danke.
2: Ja. Tobi, hattest du schon einen Fall, der dir besonders nahe gegangen ist? Musst du.
1: Ja, das hauptsächlich im Strafrecht. Da ist ich war ja auch nie dabei, wenn was geschehen ist oder nicht, und es bleibt dann immer. Und wenn der Mandant dann sagt, er weiß nicht, und das Gericht verurteilt ihn trotzdem und es besteht die Möglichkeit, dass es wirklich nicht war, dann das kann dann schon das kann dann schon beschäftigen.
0: Das glaube ich, Okay. Deswegen ist eben umso wichtiger, dass man nach der Arbeit eigentlich abschalten kann.
2: Ja.
0: Alles klar. Ja, ich habe noch eine Frage, und zwar, Tobi, wie war das so für dich, wenn du dich noch daran erinnern kannst, so deine erste Single, die du jemals gemacht hast, zu veröffentlichen? Was war das für ein Gefühl?
1: Ja, ich muss jetzt ganz ehrlich sagen, ich kann mich an meine erste Single gar nicht erinnern, welche das war. Aber es war natürlich immer schön, dass wir das machen haben können. Nicht? Das ist die Gemeinschaft, die Burschen und ich. Und jetzt haben wir eben auch noch zwei Damen dabei, diesmal im Oval. Und das ist immer einfach, da gibt es keine, es ist einfach harmonisch alles. Ja.
0: Gut,
1: es ist einfach schön, die Musik zu machen.
0: Ja, ich hätte da noch eine Frage. Und zwar, was konntest du so in der Zeit als Musiker lernen?
1: Ja, vom Handwerklichen gibt es einfach, es gibt gewisse Akkordfolgen, die immer funktionieren. Das habe ich aber immer so im Trial-Error-System rausgefunden. Also was Technisches, das man lernt, aber ich habe so quasi keine Ausbildung gehabt in dem Sinn. Ich habe das alles irgendwie so erahnt oder ausprobiert und da entwickelt sich dann was. Aber was ich jetzt so konkret gelernt, wie gesagt, und genauer hinzuhören auf die einzelnen Instrumente, das habe ich auch früher nicht kennen diese Dinge.
0: Es ist ja immer schön, was man sich so mitnehmen kann eigentlich aus Hobbys, auch fürs tägliche Leben. Ja. Das ist immer wieder schön zu hören, ja. Ne? Wie sehr das dann eigentlich koexistiert, ja. Und wie schön sich das dann trotzdem verbindet. Ja, Konrad, unsere Sendung neigt sich schon wieder dem Ende zu.
2: Ja,
0: ne?
2: Aber ganz kurz eine Frage. Was würdest du einem jungen Musiker sagen, wenn er zu dir kommt und fragt, welchen Tipp würdest du ihm geben?
1: Was fragt er?
2: Wie soll ich Musik machen oder wie soll ich es angehen? Welchen Tipp würdest du ihm geben?
1: Ich würde einfach sagen, er soll sich auf die Reise einlassen. Man weiß nicht, wohin sie führt. Und wenn es ihm Spaß macht, dann soll er es machen. Aus.
0: Ich glaube, das ist der richtige Ansatz in der Situation, würde ich jetzt mal ganz, ganz stark behaupten.
1: Oder manche sagen sogar, man muss es machen.

0: Ja, liebe Zuhörer und Zuhörerinnen, wenn ihr das hört, wisst ihr, die Sendung geht zu einem Ende. Leider, leider. Ich glaube, wir könnten noch eine Stunde dranhängen mit unserem Gast Tobi M. Tobi, danke schön, dass du ins Studio gekommen bist, extra aus Salzburg mit dem Zug hergefahren.
1: Vielen Dank für die Einladung. Ich habe mich sehr gefreut.
0: Tobi, bevor ich dich aus dem Gästestudio entlasse, deine famous last words für den heutigen Tag.
1: Danke für die Einladung, danke an das schöne Wien, danke an den schönen Sommer.
0: Spinning Dominic.
2: Ja, ich bedanke mich auch wieder, dass ich dabei sein habe dürfen und wünsche allen ein wunderschönes Wochenende.
0: Fotograf Speedy Rudy.
3: Ich sag danke, das war eine wunderschöne Sendung für mich. Die Musik hat mir sehr gut gefallen.
0: Ja, liebe Zuhörer und Zuhörer, euer Moderator Konrad Müller wünscht euch auch ein schönes Wochenende und sagt Ciao. Tschüss, bis zum

Danke, ich bin Petro und ich bin das erste Mal bei der Pride in St. Pölten. Und ich gehe quasi für Trans Rights auch Human Rights. Ja, und das ist eine super Veranstaltung, weil es eben dafür gut ist.

Welt voller Möglichkeiten werden Geschlechter immer noch als veraltet angesehen und Individuen nicht wahrgenommen. Dabei ist seit Jahrzehnten klar, dass es Gendermöglichkeiten der Identität gibt. Personen leiden, dürfen sich nicht ausleben, weil Menschen lediglich

Hallo, ich bin die Helene vom Fahrtcafé in St. Pölten und ich habe mir gewünscht Pink Pony Club, weil ich finde, wir sollten alle Liebe, Solidarität und Liebe feiern und sexuelle Bildung ist wichtig. Also kommt vorbei im Fahrtcafé.

Karina Lewitter. Ich bin nicht so oft in St. Pölten. Ich wohne jetzt eigentlich in Wien, komme aber ursprünglich aus Niederösterreich am Land. Und deswegen finde ich es urwichtig, dass man auch die Prides am Land unterstützt. Und mit meinem Kind, der ist jetzt 3,5, der ist heute mit. Und wir freuen uns voll, dass wir da sein können und mit euch gemeinsam feiern und demonstrieren und ja auch am Land einmal ein bisschen einheizen. Danke!

Hallo, ich bin Annika. Ich bin zum ersten Mal auf der St. Pölten Pride. Und ich bin super süß. Ich war noch nie auf so einer kleinen Parade, aber es ist so gute Stimmung. Und ich habe mir den Song Lay All Your Love on Me gewünscht, weil ich liebe ABBA und ich glaube, ABBA repräsentiert auch gut, was Pride ist. Also sie stehen sehr für die Leute.

0: Aufnahme läuft.
1: Hallo, ich bin der Nico, bin 28 Jahre alt, komme aus der Nähe von Krems an der Donau. Bin gerade auf der St. Pölten Pride, einfach um ein Zeichen zu setzen. Vor allem für Transpersonen, weil ich selber ein Transmann bin. Und ich möchte nur kurz erzählen, letztens ist in Wien eine Transfrau ermordet worden. Und warum das so wichtig ist, warum wir da die Prides machen, ist unter anderem, weil sehr viele Menschen da zum Beispiel geglaubt haben, dass das dann nicht als Femizid zählt, weil das ja ein Mann war, die Transfrau. Und darum ist es umso wichtiger, dass wir da heute da sind. Dass wir Zeichen setzen, Transfrauen sind Frauen, Transmänner sind Männer und dass das endlich in ein paar Köpfe nur eine geht, was wir noch brauchen.
0: Danke dir. Aufnahme läuft.
2: Also mein Name ist Chaos, ich verwende keine Pronomen und ich habe das Lied Glad to be Gay mir gewünscht oder genommen, weil es ist aus den 70ern, ein Lied von einer Punkband, einer britischen, wo der Sänger selber schwul ist und sehr viel über die Zeit aus der AIDS-Krise berichtet und auch, ich habe dazu auch eine Drag-Performance gemacht und ich finde dieses Lied einfach einen sehr guten Spiegel auch zu unserer jetzigen Zeit, weil es einfach über rechte Politik sozusagen Bericht erstattet und sagt, so war das damals und es gibt sehr viele Parallelen zu heute.
3: This song is dedicated to the World Health Organization. It's a medical song and it concerns a disease whose classification according to the International Classification of Diseases is 302.0.

0: sagen, habe ich und haben...
1: Hi, ich bin der Oliver. Sie seid mein erstes Mal auf der St. Pölten Pride. Ist es aber nicht mein erstes Mal auf einer Pride. Ich bin eigentlich aus Oberösterreich, aus Linz. Und weißt du, manchmal ist uns Fahrt dort. Und ich habe eigentlich gesehen, heute ist St. Pölten Pride. Dann habe ich den lieben Paul gefragt, hey, let's go. Weißt du, am See können wir immer gehen. Und ja, deswegen sind wir heute da.
2: Und wie findest du es? Also du kannst vielleicht sagen, einfach erzählen, wie du das findest, nur kurz.
1: Na, erst einmal haben wir Probleme gehabt, dass wir herfinden, weil, weißt du, wir kennen sie nicht aus und ich war ein Spott drauf, weil ich nur nackt am See gelegen bin. Und irgendwie sind wir doch da gelandet und bisher ist es wirklich, es ist chillig, es ist nicht so groß, es ist nicht so über, wie sagt man da, überwältigend. Ja.
0: Für Jugendliche, das allen Jugendlichen.

Frauen sind einfach von Natur aus hinterhältigere Wesen, sozusagen, weil sie nicht diese Kraft haben. Und das habe ich oft beobachtet. Frauen planen oft

Hallo, ich bin der Noah Gruber, 23 Jahre jung und aus dem wunderschönen Salzburg. Ich glaube, dass es im Radio wieder Musik braucht, die Mut gibt und Mut besitzt. Und deshalb denke ich, dass der neue Song von Danger Dan, Keine Angst, sehr relevant zum heutigen Thema ist. Denn wir dürfen keine Angst haben und manchmal braucht es einfach ein bisschen mehr, als nur den Normen zu folgen.

0: Hallo, wir sind hier bei der St. Pölten Pride und Happy Pride und queer Menschen hat es immer schon gegeben, wird es immer geben und seid stolz, seid laut und Happy Pride.
1: Okay, ich wünsche mir von Schwester Ebra den Song Klaus, weil das meine Partnerin ist und ich finde, es ist ganz, ganz wichtig, queere Artists zu unterstützen. Meine Partnerin ist eine Independent-Musikerin, das heißt, sie macht alles selbst, sie hat kein Label hinter sich stehen und das ist so, so geil und das möchte ich einfach unterstützen und ich bin super, super stolz auf sie.

München. Ich bin gerade auf der St. Pölten Pride und ich würde mich sehr über den Song Lesbisch von Ebo freuen, weil ich finde, es gibt viel zu wenig Songs über Lesben, vor allem von Lesben, und da gehört einfach viel mehr Sichtbarkeit her, und deswegen wünsche ich mir diesen Song.

Hallo, servus, da ist Mani, live von der Pride. Nein, es ist nicht live, genau, es wird dann nachher gesendet. Egal, wurscht. Es kommen immer mehr Leute, die Stimmung ist echt super. Das ist jetzt, glaube ich, meine dritte oder vierte Pride in St. Pölten und es ist immer wieder wundervoll zum sehen, wie viele Leute das kommen, wie viele Leute das sich für Offenheit, Toleranz, Liebe, Gerechtigkeit einsetzen. Und ja, nächstes Jahr freue ich mich, wenn es noch mehr Leute sind und wenn es einfach wächst und gedeiht und ja, ist einfach eine voller super Sache. Thank you.

Aufnahme läuft. Hallo, ich bin die Laura und ich bin das erste Mal auf einer Pride. Und das, was ich heute erlebt habe, ist ziemlich leibend, dass alle Menschen zusammenhalten und dass jeder einfach zueinander hilft und dass sie alle untereinander unterstützen. Ja.

0: Aufnahme läuft.
1: Hallo, mein Name ist Model Money offiziell und ich bin hier gerade auf der St. Pölten Pride, weil wir queeren Menschen sind auch Menschen und wir gehören unterstützt, nicht nur andere Menschen, wir sind auch Menschen. Und deswegen ist es der Grund, hier heute hier zu stehen, bei der St. Pölten Pride und auch anderen Prides, um zu zeigen, dass einfach Liebe Liebe ist und jeder Mensch ist einfach ein toller Mensch. Nicht nur, weil wir schwul sind, sind wir nicht anders. Deswegen stehen wir hier und zeigen, dass wir auch nur Menschen sind und einfach Liebe, Liebe ist. Und das ist der Grund. Kommt selber her, lasst euch jetzt sagen, ich bin jedes Jahr auf einer Pride. Ich war dieses Jahr in Deutschland und habe sie überzeugen können. Ich habe jetzt nächstes Jahr auch in Thun, darf ich eine Opening Show machen in Thun. Ich eröffne eine Pride nächstes Jahr in Thun. Und hiermit sage ich euch so, ich bin sehr queer, ich bin seit 2 Jahren schwul und bin immer wieder froh, hier auf jeder Pride mitzuerleben, wie viele Menschen hier eigentlich queer sind. Weil das ist der Zusammenhalt und wir setzen sich richtig ein, weil es einfach toll ist, auch wir Menschen die Möglichkeit zu geben, dass wir auch nur Menschen sind. Und das möchte ich euch mitgeben. Lasst euch nicht unterbringen, bleibt wie ihr seid. Das ist so. Auch wenn ihr Mobbing erlebt, hört auf das. Wir sind auch normale Menschen, nur wie andere Menschen. Und wir sind auch nur queer und das sind wir. Und hiermit zeigen wir heute in St. Pölten, jeder Mensch ist so wie es. Lasst euch nicht unterbringen. Liebe Christopher, Model Money.

0: Aufnahme läuft. Hi, hier ist die Ellie. Ich bin heuer schon auf der vierten Pride. Ich bin eigentlich aus Wiener Neustadt. Bin von Wiener Neustadt auf die St. Pöltener Pride gekommen. War auch schon auf der Wiener Pride, auf der Badener Pride. Und es ist einfach sowas Tolles. Es ist ein Zusammenhalt da. Einfach, was man so im Alltag gar nicht so oft erlebt. Eher Diskriminierung, keine Toleranz von den Leuten. Und ja, das ist das Schöne an der Pride, dass man zusammenhaltet und dass da man sieht, man ist doch nicht alleine, weil man glaubt die ganze Zeit, man ist irgendwie nicht so, man hat nicht so viele Menschen um sich, die auch queer sind. Und das hat man hier einfach nicht, weil hier sieht man nur queere Leute. Und was ich auch toll finde, dass auch Leute dazukommen, die gar nicht queer sind und auch das Feiern und Mitmachen. Genau.
1: Thank you so much.
0: Danke.

0: Hallo Leute, ich bin heute auf der Pride in St. Pölten. Ich habe so ganz viele tolle Leute um mich rum und das macht mich so glücklich. Queere Leute, Allies, alle sind am Start. Und ich danke den Allies, ihr seid auch ein Teil von uns, ihr werdet immer ein Teil von uns bleiben und ihr seid von Anfang an ein Teil von uns, weil durch euch haben wir die Rechte, die wir jetzt haben. Wir müssen weiterkämpfen. In über 90 Ländern ist Homosexualität, transgeschlechtlich zu sein, verboten. Und sowas brauchen wir nicht. Ich bin hier, weil ich eine Message ausrichten will an die FPÖ, AfD, an alle rechtsextremen Parteien, die wir hier haben. An alle Leute.
1: An alle politischen Parteien, oder?
0: An alle politischen Parteien, FPÖ, AfD, wo auch immer ihr seid, Deutschland, Österreich.
2: Oh, Queen Down!
1: Schau,
2: und das ist wirklich Politik, die hilft immer auf, oder? So, Dankeschön. Michael König der Vize.
0: Kann ich so sagen, so an alle Rechtsextremen, wir sind stark, wir sind groß. Und.
2: Jetzt wollen wir wieder marschen.
0: Was?
2: Da hinten steht die Person am Bierstand sehr. Das ist eine Person mit Engels.
0: Na doch, ich will schon Rechtsextremist zu sagen.
2: Hallo, die Person mit Engels. Hallo.
0: Okay, fang den Satz nochmal neu an. An alle rechtsextremen Leute, die zuhören oder die das irgendwie mitbekommen, wir sind stark und wir sind laut. Deswegen sind wir heute bei der Pride. Und ich hoffe, ihr versteht das irgendwann. LGBTQ, queere Rechte sind Human Rights. Und das wird auch immer so bleiben. Wir sind stark, wir sind laut. Ja, so was.
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0: So.
1: Aufnahme läuft.
0: Hi, ich bin der Oskar vom Verein SD Pride, also der Obmensch, falls das was zur Sache tut. Und wir stehen heute hier auf der St. Pölten Pride und es war bisher schon eine mega Demonstration. Es gab viele tolle Reden. Es geht um queere Rechte und es geht darum, dass wir keinen Schritt zurück machen. Seit 5 Jahren gibt es jetzt SD Pride und wir machen keinen Schritt zurück. Wir gehen nur Schritte nach vorne und queere Rechte sind Menschenrechte und genau die werden hier auch in St. Pölten vertreten. Vorfälle wie in Horn am Bundesrealgymnasium, queerfeindliche Vorfälle wie solche, zeigen uns, wie wichtig genau kleinere Prides und Landprides sind für die Sichtbarkeit, um zu zeigen, wir sind normale Menschen, wir sind tolle Menschen, wir sind bunte Menschen und dafür sind wir heute hier laut und dafür stehen wir hier. Und ja, jetzt hört ihr einen Song von Aygül, und zwar Hold My Hand, und zwar, weil Aygül heute hier noch performt.

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0: ist das eigentlich?
1: Warte, wir müssen es denn.
0: Komischer Name.
1: Herzlich willkommen bei Radio Wissensteam.
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0: Herzlich willkommen bei einer neuen Ausgabe von Radio Wissensteam, meine Damen und Herren. Und wir begrüßen heute Daniel.
2: Hallo. Hallo Daniel. Der Daniel ist da, aber dafür zwei Leute, die in unserem Vorspann vorgekommen sind, nämlich der Ömer und die Dani nicht. Die Dani ist noch immer auf Reha, kommt hoffentlich bald und der Ömer hat sich heute ausgeklinkt. Dafür haben wir einen Gast, den viele von euch schon kennen, oder?
5: Genau.
2: Du warst schon öfter da, bist ein treuer Hörer, der Daniel.
5: Stimmt, ja.
2: Vielleicht ganz kurz nochmal, dass du dir vorstellst, für die, die dich vielleicht noch nicht kennen.
5: Ich bin der Daniel, bin schon seit 2 Jahren in der Braunhubergasse und seit längerer Zeit schon treuer Radio-Wissens-Team-Hörer und Fan. Und ich war schon etliche Male zu Gast.
2: Du interessierst dich vor allem für Film und Musik.
5: Genau, ja.
2: Und da haben wir schon öfter was dazu gemacht, so Bud Spencer und Terence Hill.
5: Oh ja.
2: So. Austropop und interessiert dich auch sehr.
5: Sehr vieles, sehr vieles.
2: Aber heute ist er wegen einem anderen Thema da.
0: Ja, wegen Schilddrüsenkrebs, ja.
2: Wegen Schilddrüsenkrebs, warum?
5: Weil ich das vor einiger Zeit hatte, Schilddrüsenkrebs.
2: Okay.
5: Die Idee ist entstanden durch meine Psychotherapeutin, sie hat gemeint, dass ich mal sowas, eine Podcast und eine Sendung machen könnte über das Thema. Und vielleicht kann ich den Zuhörerinnen und Zuhörer da draußen, die dasselben hatten, haben, Mut machen und ja.
2: Genau, oder die jemanden kennen oder sich vielleicht mit irgendeiner anderen blöden Krankheit herumschlagen und vielleicht kann man dadurch auch ein bisschen Mut schöpfen, weil man muss sagen, du hattest Schilddrüsenkrebs.
5: Ich hatte.
2: Jetzt keinen mehr.
5: Keinen mehr.
2: Genau. Also, was wir euch heute berichten wollen oder euch der Daniel berichten will, ist auf jeden Fall eine Erfolgsgeschichte.
5: Ja.
2: Es ist alles gut ausgegangen.
5: Gott sei Dank.
2: Du bist gesund.
5: Ja.
2: Ja, der Krebs kommt hoffentlich nicht mehr.
5: Ich hoffe es auch nicht. Nochmals werde ich sowas nicht mehr da erleben.
2: Ne? Vor allem, du hast ja keine Schilddrüse mehr jetzt.
5: Die haben es komplett rausoperieren müssen.
2: Genau. Darüber werden wir dann noch später reden, warum die weg ist, wie die weggekommen ist.
5: Genau.
2: Und. Darüber wollen wir heute reden. Aber natürlich, wie im Radio Wissensteam immer, gibt es
0: Musik.
5: Genau.
2: Und wir haben vorher schon gesagt, du bist ein großer Musikfan, hast eine lange Liste mitgenommen.
5: Ja, stimmt.
2: Und was kommt da als Erster?
5: Als Erstes hören wir aus dem Jahr 89 von Chris Rea, The Road to Hell. Viel Spaß.

0: Chris Rea war das mit dem Titel The Road to Hell. Aus dem Jahr, ja, wie schon angekündigt, 89.
1: Ja, Chris Rea haben wir schon länger nicht mehr gespielt.
0: Das stimmt, ja.
2: Echt geile Nummer.
1: Ich denke bei Chris Rea immer an Weihnachten.
0: Driving Home for Christmas zum Beispiel.
1: Genau.
0: Ja.
2: Ja, das ist echt gut. So sommerliert.
1: Ja, so ein, diese Western-Gitarre, finde ich, klingt.
0: Eine Chris Rea, die kann ich auch noch dank Auto berichten, weil der hat nämlich eine Chris Rea Best-of-CD, eine doppelte. Und da hat er mir berichtet, da gibt es das Lied von Manfred Holub, ich weiß nicht, was es ist, aber ich stehe drauf. Und da hat mir der Auto erzählt, ja, da hat der gute Manfred Holub das, den Text ein bisschen gestohlen vom Chris Rea, I don't know what it is. Habe ich auch lange nicht gewusst.
1: Aha, aber die Melodie ist nicht
0: die gleich. Melodie ist eine andere, nur der Takt ist fast dasselbe, aber der Text fast der gleiche, aber die Melodie ist eine andere. Und das I don't know what it is von Chris Rea ist aus dem Jahre 84.
1: Aha.
0: Und das ich weiß nicht, was es ist von Manfred Holub ist aus dem Jahre 86.
1: Ja, schau dir an, sowas gibt's auch, dass man quasi einen Text, einen klaut. Englischen Text klaut, auf ja. Deutsch übersetzt.
0: Ja.
1: Aber ja, wenn es vielleicht ein guter Text ist, darf man ja da auch ein bisschen was nachmachen. Okay, so viel zum Chris Rea. Wir haben aber den Daniel heute da. Der hat uns die Musik mitgebracht. Warum hast du das ausgesucht? Oder wie gibt es irgendwas Spezielles zu sagen zu deiner heutigen Musikauswahl?
3: Na, weil, wie du schon am Anfang gesagt hast, bin ich ein Musikfan und diese so Musik habe ich halt auch gehört, wie ich damals daheim war, habe mich halt aufgebaut und weil ich eben verschiedene Musik höre. Und ich habe mir gedacht, ich bin auch ein Rockfan und Chris Rea ist einer meiner Lieblingsrockmusiker und deswegen habe ich mich für das Lied entschieden.
1: Das heißt, Musik ist auch etwas, was dir hilft, wenn es dir schlecht geht?
3: Genau, ja, ja.
1: Zum Aufmuntern, zum Aufbauen?
3: Unter anderem, ja.
1: Mhm.
3: Weil da kann ich halt abschalten, so bei guter Musik.
1: Mhm. Das heißt, Musik war für dich auch wichtig während der Zeit, während der Krebsbehandlung, wie du nicht gewusst hast, okay, was wird das jetzt, wie schlimm ist es jetzt?
3: Ja, da habe ich meinen Laptop mitgehabt und mit Musik und meine Lieder und das hat mich schon aufgebaut.
1: Mhm.
3: Genau.
1: Ja, Musik kann viel bewirken, ist gut fürs Herz, fürs Hirn, für die Stimmung. Du hattest Schilddrüsenkrebs.
3: Ja.
1: Bevor wir jetzt dran gehen, darüber zu sprechen, wie du das rausgefunden hast, was dann alles passiert ist, werden sich jetzt vielleicht manche Hörer und Hörerinnen denken, Schilddrüse, wer oder was oder wo ist denn das? Kann irgendwer aus der Runde vielleicht kurz erklären, wo wir alle in unserem Körper so eine Schilddrüse haben?
2: Naja, ich denke mal da beim Kehlkopf, denke ich mal.
1: Genau. Also der Kehlkopf am Hals, das kennen wir alle da in der Mitte, da drunter, so auf der Speiseröhre, sitzt so ein kleines Organ, das ist die Schilddrüse, die sieht man natürlich von außen nicht.
3: Nein.
1: Die, man sagt, sie schaut so schmetterlingsförmig aus, also sie ist so links und rechts weg von der Speiseröhre wie ein kleiner Schmetterling und die hat jeder, oder?
2: Ja, die hat jeder.
1: Außer sie ist rausoperiert worden. Aber grundsätzlich hat die jeder. Und wofür ist die jetzt zuständig?
2: Ich glaube für die Hormone.
1: Ja, Edi, kannst du uns noch mehr dazu erklären?
0: Also die Schilddrüse übernimmt so ziemlich, naja,
1: also ist sie schon, wichtig oder ja, ist es wurscht,
0: wenn man die wurscht sie sicherlich nicht. Die übernimmt ziemlich viele Funktionen. Vor allem, dass unser Herz im richtigen Takt Rhythmus schlägt.
1: Mhm.
0: Daneben, wie schon kundgetan, für unsere Hormone.
1: Mhm. Also sie produziert Hormone ja. Und diese Hormone, die schickt sie in den ganzen Körper. Und Hormone sind quasi wie Botenträger mit einer Info, die dem Herz zum Beispiel sagen, du sollst schneller, du sollst langsamer arbeiten oder wie unser Stoffwechsel, ob der jetzt schnell oder langsam funktionieren soll, Stoffwechsel heißt alles, was wir reinfuttern, wie das verteilt wird, wo die Sachen hinkommen, die wir brauchen, Nährstoffe, aber was auch raus soll aus dem Körper und wie schnell dieses alles funktioniert, das steuern diese Hormone, die in der Schilddrüse produziert werden. Das heißt, das ist wirklich ein wichtiges Ding, ohne dem könnte man jetzt so eigentlich nicht leben, weil man eben diese Hormone dort selber produziert. Genau, aber so wie viele andere Teile des Körpers kann auch die Schilddrüse krank werden und von einem Krebs befallen werden.
3: Ja.
1: Und das war bei dir der Fall. Wann war das? Wie hast du das rausgefunden, Daniel?
3: Naja, es war schon im letztes Jahr, da war meine Mutter zu Besuch und da sind wir so draußen vor der WG gestanden und sie hat dann gemerkt, bei meinem Hals stimmt irgendwas nicht und das heißt, so ein Knoten war das und da bin ich dann zum Flo, meinem Betreuer, gegangen, habe ihm das erzählt und dann hat er gemeint, ich sag mal, das einmal anschauen lassen und mal beobachten anschauen lassen. Und da wurde dann im Betreuerteam dann geredet, dass ich mir das von einem Arzt mal anschauen lasse. Dann war ich bei der Hausärztin und der hat dann gesagt, ich soll mir das in einer Klinik, das war dann die Klinik Landstraße, die haben eine Schilddrüsenambulanz mal anschauen lassen. Halt den Knoten, was das war, und da wurde ich, hatte ich etliche Untersuchungen vom Röntgen, Ultraschall, also quer durch.
1: Schilddrüsenambulanz heißt, das ist eine spezielle Station dort, genau, in dem Krankenhaus,
3: ja.
1: Die sich ganz speziell mit
3: auf die Schilddrüse, genau.
1: So ja. Wie es ist für eine Herzambulanz, eine Lungen-
3: und so weiter. Ja.
1: Genau, das sind lauter Ärzte und Schwestern und Pfleger, die sich speziell mit dem auskennen und nur das den ganzen Tag
3: korrekt, machen. Ja, die haben sie.
1: Wie ein Facharzt, das kennen wir ja auch,
3: der
1: sich eben zum Beispiel nur um die Augen oder nur um HNO kümmert. Ja,
3: stimmt.
1: Gibt es eben auch für Schilddrüse.
3: Genau.
1: Okay, viele Untersuchungen. Was ist da dann rausgekommen?
3: Das erfuhr ich erst im Spital, leider ein Krebs war und dass der Knoten halt operativ entfernen musste.
1: Was heißt operativ entfernt?
3: Das
1: heißt,
3: dass in Form einer OP, dass er mir rausgenommen
1: genau, dann man aufschneiden muss.
3: Ausschneiden, genau. Und raus damit.
1: Okay, ein Krebs. Wir kennen alle das, man hört, dort ist jemand an Krebs gestorben, dort hat jemand Krebs, da hat wer Darmkrebs, da hat wer Lungenkrebs, da gibt es Leukämie, es gibt Prostatakrebs, es gibt Brustkrebs, alles Mögliche. Da
3: gibt es so viele Arten von Krebs.
1: Was ist jetzt eigentlich ein Krebs? Was passiert bei einem Krebs im Körper?
2: Naja, er zerstört die Zellen, oder?
1: Ja, fast. Also es ist so, wir haben ja, unser Körper besteht aus Millionen, Milliarden Zellen. Ganz, ganz, ganz winzig klein sind die. Und jede von denen hat irgendeine Aufgabe. Die eine, dass sie Haare produziert, die andere, dass sie ein Teil vom Herz ist. Das nächste ist in der Lunge. Also die Zellen sind die Bausteine von unserem Körper, so dass der funktioniert. Und die teilen sich immer wieder, weil irgendwann fängt ja jeder Mensch mit einer Samenzelle und einer Eizelle an, nur zwei, und aus denen, die teilen sich, werden mehr, teilen sich und irgendwann sind es Millionen und haben einen ganzen Menschen zusammengebaut. Also das ist ganz normal, dass sich die teilen, ja, weil manche Zellen sterben wieder, aber dafür kommt eine neue und übernimmt die Aufgabe. Das heißt, der Mensch wird jeden Tag ständig neu gemacht. Unser Körper wird ständig neu gemacht. Das Problem ist aber, wenn diese Zellen verrückt spielen, ja, wenn die irgendwie kaputt sind und auf einmal so dann böse Zellen, könnte man sagen, sie unkontrolliert teilen. Sie werden mehr und mehr und mehr und sie wachsen, obwohl das überhaupt keinen Sinn ergibt. Und wachsen irgendwo hin, obwohl man das gar nicht braucht. Und verdrängen andere gute Zellen. Und machen die dadurch kaputt. Also ein Krebs ist, wenn sich Zellen unkontrolliert teilen und im Körper wachsen und dadurch anderes Gutes verdrängen. Das ist beim Krebs, so grob gesagt.
4: Aber nicht Thiose, Gewicht Wucher?
1: Genau, Gewebe wuchert, kann man auch sagen. Und das gibt es in verschiedensten Regionen vom Körper und das ist jetzt nur so allgemein eben gesagt, weil jeder Krebs ist ganz speziell. Schilddrüsenkrebs ist wieder was anderes als zum Beispiel ein Lungenkrebs oder ein Darmkrebs oder Prostatakrebs. Die muss man auch alle ein bisschen anders behandeln.
4: Aber wie ist der so ein Krebs? Was da so der Auslöser von dem Krebs?
1: Weiß man bei dir, Daniel, woher das gekommen ist? Hat es irgendwas gegeben, wo man gesagt hat, na okay, weil du immer das und das gemacht hast oder da ist einmal das passiert?
3: Wie er zustande kam, das weiß ich bis heute nicht. Das wurde halt bei den Untersuchungen halt rausgefunden. Und nach der OP, wie gesagt, erfuhr ich dann, dass es halt Krebs war. Ich wusste nicht, wie das entstand überhaupt. Ich hatte keine Ahnung.
1: Also im Grunde kann jeder jeden Krebs bekommen.
3: Genau.
1: Aber ja, es gibt natürlich gewisse, man sagt, Risikofaktoren. Ja, zum Beispiel für manche Sachen oder für manche Krankheiten das Übergewicht oder bestimmte Ernährung, wenn man Sachen isst oder nicht isst regelmäßig, dann kann man bestimmte Krankheiten eher bekommen. Oder jemand, der sein Leben lang viel, viel raucht, bekommt vielleicht eher einen Lungenkrebs als jemand, der nie raucht. Aber trotzdem kann auch jemand, der noch nie geraucht hat, einen Lungenkrebs bekommen.
3: Ja. Genau.
1: Also das kann auch passieren.
4: Aber der Raucher steigert die Chance.
1: Genau, das Risiko steigt, weil der natürlich nicht drauf geschaut hat. Aber man kann auch einen Krebs einfach so bekommen, obwohl man sich quasi gesund ernährt oder nichts falsch gemacht hat, sozusagen.
3: Stimmt.
5: Ich würde gern kurz was sagen. Sind nicht manche Krebsarten noch irgendwie erblich bedingt?
3: Das oder kann schon sein.
1: Genau, also das kann natürlich auch sein. Es gibt gewisse Arten, wenn das zum Beispiel der Großvater schon gehabt hat, kann es natürlich leichter vorkommen in der Familie, dass das auch jemand bekommt. Das stimmt, ja. Aber das ist von Art zu Art eben auch sehr verschieden und wissen tut man es nie. Ja, ich hätte gesagt, bevor wir dann weiter über deine konkrete Geschichte, ja, was dann passiert ist nach dieser Diagnose, bevor wir da weiterreden, hätte ich gesagt, spielen wir Musik.
3: Das zweite Nummer habe ich mir ausgesucht aus dem Jahr 83 von David Bowie mit dem Titel Let's Dance.

0: Das war David Bowie mit Let's Dance.
1: Genau, auch schwungvolle Musik. Der Daniel hat gelächelt, also man merkt, dass ihm die Musik wirklich gefällt und dass die aufmuntert.
0: Ja, voll.
1: Aufmunterung hat es wahrscheinlich auch gebraucht, weil was wäre unsere nächste Frage?
2: Wie hast du das erfahren?
1: Und wie ist er dann gegangen?
0: Naja, ich habe dann erfahren, ich wurde angerufen und von der Oberärztin der in Landstadt, dass ich, wie gesagt, operiert werden muss. Mhm. Es gab keinen anderen Weg. Woche war das? Am Dienstag, ich weiß nicht mehr genau, nach meiner OP war ich im Zimmer, da war ich noch ein bisschen schwach, ist normal, kam die Anästhesistin zu mir mit, da war ich mit jedem fast per Du und hat gesagt, Daniel, ich muss da was sagen, setzen wir uns. Ich so, ja okay, um was geht's denn? Na, ich muss dir sagen, es war ein bösartiger Krebs. Und
1: das haben sie nachher dann untersucht.
0: Ja, genau. Und dann hat sie dann gesagt, wenn ich nichts gemacht hätte, dann wäre das noch größer, der Knoten. Und ob ich heute noch am Leben wäre, wäre fraglich.
1: Aber wie ist da gegangen, wie du grundsätzlich erfahren hast, okay, das ist jetzt ein Krebs und also, da muss man jetzt operieren, weil sonst...
0: Mir ist es da sehr schlecht gegangen. Ich habe geweint, ich war traurig. Und ja, es war für mich ein Schock, weil ich hatte noch nie Krebs. Und wenn du das auf einmal erfährst, hoppla, du hast Krebs, natürlich ist ein bisschen der Schock tief gewesen. Und es war für mich am Anfang ein Mega-Schock. Und heute muss ich sagen, geht es mir damit gut und ich bin froh, dass er geheilt ist und dass der Albtraum vorbei ist und ich heute am Leben bin.
1: Mhm. Ja, und darüber freuen uns wir natürlich auch sehr. Was mich noch interessieren würde, bitte. Wie war das mit den Ärzten, Ärztinnen? Weil natürlich, wenn man das einmal hört, so boah, okay, Daniel, du hast Krebs, wir müssen da operieren, dann denkt man sich das erste Mal, um Gottes Willen, Krebs, das habe ich schon so oft gehört, das ist was, an dem sterben die Leute, oder was wird bei dieser Operation passieren, kann ich dann nachher, ich denke mal, das ist ja auch was am Hals, so kriege ich dann nachher gescheit Luft, kann ich nur reden und, man hat sicher viele Fragen.
0: Ich hatte nach der
1: OP... Hast du es gut beantwortet oder erklärt?
0: Na, Sie haben es mal auf jeden Fall, da bin ich der Klinik Landstraße dankbar. Super Team vom Ärzten und sowas und Schwestern, die haben mir dann gesagt, was gemacht werden muss, was passieren kann, was nicht passieren kann, was passieren kann. Mhm. Und das Einzige, was ich hatte, also ich konnte nachher nochmal schlucken, aber ich hatte halt bis 2-3 Tage halt eine heisere Stimme.
1: Okay, aber das nimmt man in Kauf, oder?
0: Das war okay, ich habe noch nicht viel gesprochen.
1: Also deine Stimme ist jetzt nicht anders als früher, oder?
0: Nein, ja, genau. Na, sie war etwas halt heiser, also ich konnte nicht schreiben.
1: Man sieht jetzt auch am Hals eigentlich nichts, dass du da operiert worden bist oder so.
0: Heutzutage sieht man das nicht. Sie haben das so gut gemacht. Mhm. Und da bin ich denen dankbar. Also, und sie waren auch für mich da zum Reden, also bis es mir schlecht ging. Also ich bin denen echt dankbar, möchte hier im Rahmen der Sendung sagen, dass ich denen, das Team der Klinik Landstraße, wirklich dankbar bin für ihre tolle Arbeit und Unterstützung und also ja.
3: Ist dieses Krankenhaus spezialisiert auf solche Sachen?
0: Ja, die haben, wie am Anfang erwähnt, haben sie eine eigene Schilddrüsenambulanz, die hauptsächlich auf die Schilddrüsenkrankheit spezialisiert sind. Die, wie gesagt, fast den ganzen Tag, wie du Georg gesagt hast vorhin, nicht viel machen, also nur das machen. Ja.
1: Warst du dann immer alleine bei den Terminen oder hat dich da wer
0: begleitet?
1: Ich
0: hatte Unterstützung und Begleitung durch meine WG-Betreuung. Ohne ihre Unterstützung und ihre Hilfe, das möchte ich auch sagen, hätte ich das alles nicht so gut überstanden. Sie haben mich begleitet, sie waren für mich da. Also ja. Also ich hatte Begleitung, weil alleine, ob ich das alleine schaffen würde, ich glaube nicht.
1: Ja, ich glaube, das ist allgemein so eine Situation, egal ob man sonst Betreuung im Alltag hat und durch eine WG oder nicht.
0: Ja.
1: Ich glaube, das ist immer eine Situation, die schwer ist und wo man gerne jemanden an seiner Seite hat, jemanden von der Familie, Freunde, Partner, Partnerin, wen auch immer, der einen da dann auch zu Terminen begleitet, der einfach da ist und einmal eine Schulter zum Ausweinen hat oder zum Reden oder zum Erklären. Was hat dir noch geholfen in dieser ganzen Zeit oder in dem ganzen Prozess?
0: Viel Musik hören, wie ich dann daheim war, immer Filme angeschaut. Mit den Betreuern habe ich viel unternommen, daheim eher, weil ich musste mich damals auch schonen. Hatte jeden Tag Besuch, also durchs Reden und Musik hören. Ja, das hat mir dann geholfen. Lustige Filme anschauen, halt vieles. Und ich habe auch viel auch alte, online alte Radiowissenssystem-Sendungen gehört. Das hat mir auch sehr geholfen, auf jeden Fall.
1: Ja, das freut uns natürlich ganz, ganz besonders. Ja,
0: auf jeden Fall. Das muss ich auch nochmal loswerden, unbedingt.
1: Ja. Ja, apropos Radio, apropos Musik.
0: Gute Idee.
1: Spielen wir wieder was?
0: Die dritte Nummer ist die einzige weibliche Sängerin, und zwar auch aus dem Jahr 83 von der Maggie Riley. Die hat gesungen wie To France, Every Time We Touch. Und ich habe mich für ein Lied gemeinsam entschieden mit Mike Oldfield, das wir gleich hören werden, Moonlight Shadow.

0: Riley mit Moonlight Shadow.
1: Ja, und bei uns gibt es ganz viele Musik-Nerds hier und einigen ist gleich aufgefallen, es klingt irgendwie ein bisschen anders. Edi, was war da jetzt anders? Wir haben gerade spekuliert und überlegt.
2: Da das eine Version aus dem Jahre 2021 ist, eine
1: neuere
2: Version.
1: Jünger, ja.
2: Jüngere, ja.
1: Wobei sie älter war.
2: Das ist stimmlich schon ein bisschen reifer geworden ist.
1: Ja.
2: Auch von der Instrumentierung ist ein bisschen anders, aber im selben Takt wie das Originale.
1: Ja, selber Text und so.
2: Ja, das ja. Ja.
1: Ja, haben wir spannend gefunden, ist uns gleich aufgefallen. Also Edi, Daniel, wir haben gerade ein bisschen überlegt. Ja. Es war jetzt nicht die 1983er Version, sondern 2021. Da gibt es einen kleinen, feinen Unterschied. Da seht ihr, das sind die Musik-Nerds hier in der Sendung, auch heute mit Daniel. Daniel, du wurdest operiert an der Schilddrüse, am Hals. Hat es da vorher so ein Gespräch gegeben, wo
3: ich
1: genau erklärt worden ist?
3: Ich hatte etliche Gespräche, da wurde mir ausführlich erklärt, was gemacht werden muss, wie die Prozedur ist, dass ich operiert wird, dass sie rausgehen werden muss, dass ich eine Narbe bekomme.
1: Mhm. Auch wie lange das nachdauert, wie lange war nach der OP, wie lange hat

0: War da ein bisschen ungewöhnlich, aber war okay. Mhm. Dann eben hatte ich dann die Bestrahlungstherapie, hat sein müssen für die Schilddrüse, um mir die ganzen, wie nennt man das, das abzutöten da?
1: Die Zellen, also das, man hat natürlich die ganze Schilddrüse rausgeschnitten.
0: Ja.
1: Aber man kann natürlich nie ganz sicher sein, schätze ich einmal, ob man jetzt wirklich alles erwischt hat. Weil wenn nur irgendwo eine Kleinigkeit da ist und das dann wieder zum Wachsen und sich teilen anfängt, dann hat man ja wieder den Schaß.
0: Deswegen halt die Bestrahlung, die war so, ich hatte damals, jeden Tag habe ich Injektionen, sprich Spritzen bekommen, hat auch sein müssen. Dann am dritten Tag habe ich so eine Kapsel bekommen mit dieser radioaktiven Strahlen halt. Und dann war ich im Spital in Quarantäne, sprich nirgends raus, um die Menschen halt, die anderen nicht oder das Personal nicht, dass sie keine
1: Strahlen
0: abbekommen. Und dann war ich dann, nachdem ich entlassen wurde, in daheim in Quarantäne und auch wegen die radioaktiven Strahlen. Ich durfte zwar Kontakt haben, aber halt mit 2 Meter Abstand. Das heißt, wie du gestern schon gesagt hast, wie wir gesagt haben, wegen
1: dem Vorgespräch.
0: Vorgespräch, damit die anderen halt keine Strahlen so abbekommen. Also war halt noch zu gefährlich.
1: Genau, es wird ja eben jeder Krebs anders behandelt.
0: Ja, ja.
1: Und was bei der Schilddrüse eben gut funktioniert, ist Schilddrüse ganz wegnehmen.
0: Ja, ja.
1: Und dann eben mit so einer Kapsel mit Jod.
0: Jod, genau. Jod,
1: ja. Weil Jod ist etwas, was unser Körper braucht, damit er diese Hormone machen kann. Ja,
0: genau.
1: Und dieses Jod, das geht immer, wenn wir das zu uns nehmen, über Salz oder über Fisch, direkt in die Schilddrüse. Das geht nirgendwo anders hin in den Körper, sondern zur Schilddrüse, weil die das braucht. Und wenn man in dieses Jod, in diese Kapsel, diese Radioaktivität, die ja eigentlich sehr schädlich ist, weil sie eben auch gesunde Zellen kaputt machen kann, wenn man das zum Jod dazu gibt, wandert das gleich in die Schilddrüse und die wollen wir ja bekämpfen, weil dort sind ja die bösen Zellen gerade und darum wollen wir da die Radioaktivität hin, aber eben nirgends anders im Körper, weil sonst entsteht uns irgendwo ein anderer Krebs.
2: Sag mal, Daniel, hattest du die Axel so gekriegt, geht die Lotte mit Strahlenanzug und mit so Klammer?
0: Hatte ich nicht, nein.
1: Okay. Also diese Strahlung, die in den Kapseln ist, das ist natürlich ganz gezielt nur für das. Man weiß, das geht dann nur da in die Schilddrüse oder in die Reste, weil man das mit dem Jod verbindet und das wird den restlichen Körper eben zum Glück nicht schädigen.
0: Gott sei Dank.
1: Dieser Abstand, das ist nur eine absolute Sicherheitsmaßnahme, weil vor allem für Kinder oder Schwangere ist auch schon ganz kleine, wenig Strahlung gefährlich.
2: Ja, und die Strahle, bei Daniel, die Strahle nicht gefährlich, aber die immer noch Strahle ausstrahle.
1: Mhm. Genau.
2: Denn ich schäge, aber du strahle.
1: Genau, man strahlt ein bisschen. Man leuchtet dann so im Finster.
2: Nein, aber...
0: Wie die grünen Männchen.
2: Aber das kann mit dem Messgerät sehr gut besteht.
1: Genau.
0: Der war gut.
1: Also eben im Schilddrüsenkrebsfall macht man das eben so. Und da funktioniert das gut. Eine Frage habe ich aber jetzt noch. Wir haben ja ganz am Anfang gesagt, ist die Schilddrüse für den Körper wichtig oder unwichtig?
3: Sehr wichtig.
1: Sehr wichtig. Die hat ja eine wichtige Funktion, macht ja diese Hormone, die dann zum Beispiel den Herzschlag und den Stoffwechsel steuern. Jetzt hast du keine Schilddrüse mehr. Warum fällst du nicht tot um? Woher weiß dein Herz weiter, dass es klopfen soll? Oder, was kannst du ohne Schilddrüse auch weiterleben?
0: Kann ich weiterleben, ja.
1: Und warum? Oder wie funktioniert das jetzt?
0: Naja, weil ich ja jetzt ein Leben lang halt dagegen Tabletten halt nehmen muss für die Schilddrüse.
1: Okay. Also das, was sonst vorher die Schilddrüse selber gemacht hat, diese Hormone,
0: muss ich jetzt mit Tabletten nehmen.
1: Genau, das ist ganz praktisch bei der Schilddrüse. Man kann Tabletten nehmen. Ja. Wenn ich jetzt zum Beispiel Lungenkrebs habe und man beide Lungen rausnimmt, dann kann ich nicht eine Tablette nehmen, die für mich atmet.
0: Nein,
1: dann kann ich einfach nicht mehr atmen.

0: atmen, dann kann ich nicht mehr leben.
1: Aber sag mal, wie heißt die eigentlich, die Pille oder so?
0: Das Medikament, hat das einen Namen?
2: Euthyrox.
0: Euthyrox.
2: Sind sehr gut.
1: Ist auch so ein Strahle drin?
2: Nein.
0: Keine Strahle. Da sind jetzt wahrscheinlich die Hormone drinnen.
2: Bingo.
0: Die sonst die Schilddrüse produziert hat.
2: Die Schilddrüse vorher produziert hatte, die ich ja nicht mehr habe. Und deswegen nehme ich jetzt, das stört mich weniger, nehme ich halt jetzt jeden Tag eine Tablette, um die Hormone weiter zu produzieren.
1: Aber wo eine Frage, du hast hier einen Tag vergessen, wie du Kleid tot umkippt?
2: Nein, das nicht, nein. Wenn man es einmal vergisst, ist nicht so tragisch, aber man sollte es halt nicht länger immer vergessen. Nein, wenn man es einmal vergisst oder ein paar Mal, genau, ist nicht so schlimm, aber halt nicht so öfters.
0: Dann funktioniert halt diese Steuerung im Körper nicht mehr so gut.
2: Bingo.
0: Dann kommt da was durcheinander, dann ist man vielleicht recht schlapp auf einmal, bekommt vielleicht bekommt vielleicht Herzrhythmusstörungen oder irgendwas anderes kommt durcheinander. Das heißt, am besten nicht vergessen, aber es ist nicht so, dass wenn man es einen Tag vergessen sollte oder wenn man einmal übel ist und man übergibt sich und deswegen ist nicht mehr alles drinnen.
1: Sag mal, Dani, wieder
2: das waren die Hoppelast-Aufnahme.
1: Der Lache her. Hast du einmal aus Versehen vergessen oder hast du immer brav?
2: Ich hab's einmal vergessen, aber das war nicht so schlimm. Seitdem nehme ich es immer. Also. Einmal habe ich vergessen.
0: Okay, das heißt, den musst du bis an dein Lebensende nehmen.
2: Bingo.
0: Aber lieber das als Schilddrüsenkrebs und dran sterben, oder?
2: So ist es.
0: Tausendmal lieber.
2: Mir ist es Tablette viel lieber, ja.
0: Ja. Ist ja eigentlich super, dass das dann so gut geht. Also, dass das Ding weg ist, man nimmt die Tablette.
2: Gott sei Dank.
0: Und es kommt hoffentlich nichts mehr zurück.
2: Nein.
1: Naja, gut. Dann hoffen wir nicht so rötet, nicht nochmal die Stelle, die Krebs nicht nochmal überreagiert.
2: Ich hoffe es auch nicht.
0: Genau. Okay, ich hätte gesagt, wir spielen noch Musik und dann habe ich noch ein, zwei letzte Fragen oder vielleicht magst du uns dann noch was erzählen, aber ich hätte gesagt, spielen wir das nächste Lied noch. Was haben wir da?
2: Mike and the Mechanics, Over My Shoulder.
0: Oh, das mag ich.

0: Das wäre jetzt die Titelmusik zur Serie Alarm für Coop 11.
1: Aha, gar nicht die neue Signation für Radio Wissensteam.
0: Schön wär's.
2: Nein, wie geht unser alter Serie auch auf
1: der Magnum, genau. Dum, dum, dum,
0: dum, dum, dum, dum. Am Anfang hat der Magnum, ich kann mich hin.
1: Genau.
0: Ich kann mich
1: aber jetzt haben wir schon sehr lange unsere aktuelle Signation und wir werden es nicht austauschen gegen die von Alarm für Coop 11, weil die gehören ja woanders hin. Aber meine Frage, wie kommt jetzt die Signation-Titelmusik von Alarm für Coop 11
0: weil
1: in die heutige Sendung?
0: Weil ich mir die ausgesucht habe, weil seit dem 12. März 96 gab es die Serie und die ist eine meiner Lieblingskrimi- und Action-Serien. Und die habe ich mir auch angeschaut, wie ich damals daheim war nach dem Spital. Der hat mich auch aufgebaut. Und das ist die einzige deutsche Serie, von der ich keine einzige Folge verpasst habe.
1: Wahnsinn. Gibt es da irgendeine Folge, wo kein Auto explodiert?
0: Ein paar Folgen gibt es ja. Ein paar Folgen gibt es tatsächlich.
1: Aber in den meisten überschlägt sich ein Auto und explodiert.
0: Distanz, sowas, also das ist...
1: Und Verfolgungsjagden.
0: Unter anderem, ja.
2: Sag mal, bevor wir die tiefe Thema, da war ich frage an manche Zeit.
0: Bitte.
2: Kriege du den Prüfer in Acapulco gar normal?
0: Ja, die habe ich in der Apotheke. Es war so, sie wurde mir im Spital auf die E-Card gespeichert. Und damit habe ich halt, wie ich entlassen wurde, gleich zur Apotheke gehen müssen. Und wenn sie mir ausgeht, da brauche ich nur zur Ärztin gehen. Oder das geht auch telefonisch. Ohne die E-Card zu stecken, muss ich einfach nur sagen, ich brauche nur dieses Euthyrox, heißen die. Brauche ich neu und da wird mir das dann automatisch per Computer auf die E-Card gespeichert, sodass ich sogar auch nicht zu essen muss.
2: Der gibt bei dir ein guter Hautarzt?
0: Ja. Bei der bin ich auch schon ziemlich lang.
2: Und kennt die ja gut?
0: Ja, die kennen wir schon lange. Mhm. Seit.
2: Nein, der immer super Ärzte, genau die kennen, ist immer geil wert.
0: Na, weil da spare ich mir den Weg, sowas wie zum Beispiel nach da, wenn ich halt Stress habe oder Termine habe. Dann brauche ich halt nur anrufen und sage, ich brauche das und das und das ist kein Problem.
1: Ja, man weiß ja eh, das ist ein Medikament, das brauchst du jetzt einfach für immer.
0: Jo.
1: Das ist ja nichts Neues, da muss keine neue Untersuchung her.
0: Nein.
1: Apropos Untersuchung,
0: ja.
1: Du musst jetzt dieses Medikament nehmen,
0: ja,
1: für immer.
0: Genau, ja.
1: Das ist ganz praktisch, dass nur diese eine Tablette pro Tag brauchst.
0: Ja.
1: Aber musst du auf irgendetwas anderes auch noch achten, könnte noch irgendwas sein? Oder?
0: Es könnte was sein und deswegen muss ich alle 3 bis 6 Monate zur Schilddrüsenkontrolle gehen.
1: Das heißt, du gehst wahrscheinlich auch dort ins Krankenhaus, oder?
0: Genau, nur Aufnahme, also in der Früh hin, Kontrolle halt mit auch so Spritzen und dann halt nochmal ganz Körperscan durchs Rohr und dann, genau, ja. Dann muss ich alle 3 bis 6 Monate machen.
1: Ja.
0: Die Kontrolle.
1: Das ist ja gescheit und wichtig, dass
0: nichts
1: mehr aufkommt, beziehungsweise wenn irgendwas aufkommen sollte, dass man es gleich am Anfang erwischt und sagt, ah, Bösewicht.
2: Aber da Otto muss auch
0: böse,
2: die Stelle.
0: Was?
2: Und dann in Blutabnahme besser.
0: Ja, Blutabnahme, also muss auch sein, regelmäßiger, ja klar. Ganze.
1: Genau. Aber das nimmt man gerne in Kauf.
0: Ja, solange ich nicht mehr stationär muss, ist alles okay, weil ich bin kein Freund von stationär. Aber ich sage eines, wenn ich eines Tages nochmal stationär muss, so soll es sein, das nehme ich halt in Kauf. Obwohl ich kein Freund bin, aber wenn es mal wieder so weit kommt.
1: Das ist ja nicht, weil man wen ärgern will, sondern weil man.
0: Nein, eh nicht.
1: Weil einem geholfen wird.
2: Aber spürst du das? Die gefehlt, so Schmerzen.
0: Ich spüre gar nichts, also es ist alles geheilt.
2: Die gibt nicht ein Nahwirken.
0: Nein, überhaupt nicht.
1: Oder die Narbe?
0: Nein, ich kann nochmal schlucken, ich kann nochmal sprechen.
2: Okay, so passiert auch in OP ein Nerv, oder jetzt ein anderes Gefühl damals.
0: Ich hatte nach der OP, wie gesagt, 2 Tage, 3 Tage eine heisere Stimme. Aber sonst, ich spüre gar nichts, also.
2: Na,
0: ich sehe nicht mal den Narben, also man merkt gar nicht beim Schlucken, also ich kann alles normal.
1: Sehr gut.
0: Normal sprechen, normal essen.
1: Alles. Das heißt, ein richtiger Erfolg.
0: Gott sei Dank, ja.
1: Das freut uns.
0: Ja.
1: Dir geht's gut, du bist wieder gesund.
0: Gott sei Dank.
1: Auch wenn das alles ein super Schaß war.
0: Ein Jahr lang, also ein Jahr.
1: Dir geht's gut, du bist wieder gesund. Auch wenn das alles ein super Schaß war.
3: Du hattest eine schwere Zeit.
1: Medizinisch alles gut über die Bühne gebracht. Du hattest viel Unterstützung, du hattest eine schwere Zeit, aber gehst jetzt gestärkt raus aus dem Ganzen und konntest dir heute locker drüber sprechen und uns erzählen. Wir haben auch vieles gelernt, ja, dass wir eine Schilddrüse haben, was die so macht, was so ein blöder Krebs macht. Was ich vielleicht den Hörern und Hörerinnen noch mitgeben möchte, geht's zum Arzt, wenn euch irgendwo was wehtut, wenn was angeschwollen ist, wenn irgendwo eine Veränderung ist auf der Haut, wo auch immer, es drückt was, es ist was nicht mehr wie früher, dann geht einmal zum Hausarzt, zur Hausärztin, lasst euch anschauen, schaut weiter zum Facharzt. Es kann natürlich immer irgendein Krebs sein und es gibt Krebsarten, die sind leider nicht so gut zum Heilen oder
0: kann ich nur jeden
1: später
0: raten.
1: Erwischt, ist es viel blöder. Drum geht's zur Vorsorgeuntersuchung, geht's zu den Ärzten, Ärztinnen, wenn euch irgendwas komisch vorkommt. Sprecht's mit euren Betreuern, Betreuerinnen, mit irgendwelchen Bezugspersonen, Partnerinnen, wem auch immer, wenn euch was komisch vorkommt, sagt's, was meinst denn du? Kannst du mal dieses Wimmerl anschauen?
0: Korrekt, so ist es.
1: Was sollte man da machen? Ganz, ganz wichtig, schaut auf euch. Wir wollen alle möglichst gesund alt werden. So wie der Daniel das auch werden
0: Danke.
1: Wird.
0: Gern geschehen.
1: Ja, das freut mich. Danke eine an alle, die heute dabei waren. Danke an dich, Daniel.
0: Georg Danzer,
1: und
0: der heuer
1: du hast 80 noch ein
0: geworden
1: letztes
0: wäre mit dem Titel Unplugged.
3: Tschüss, bis zum nächsten Mal.
0: Tschüss, habe der.

0: Schauspieler Sam Neill starb vor wenigen Tagen im Alter von 78 Jahren an den Folgen einer Lungenentzündung. Ihm zu Ehren widmen wir musikalisch die heutige Movie Time Kalenderwoche 29 und starteten gleich mit einem bombastischen Sound. Jagd auf Roter Oktober startete im Herbst 1990. An der Seite von Sam Neill standen damals Sean Connery und Alec Baldwin. Und wir kommen gleich zu den aktuellen Filmtipps, und zwar für die Lichtspiele Gfühl, die Filmbühne Weidhofen und für das Stadtkino Horn. Unter lichtspiele-gefühl.at, filmbühne.at und kino-horn.at gibt es die genauen Beginnzeiten zu erheben, als auch Tickets zu bestellen. Und wir beginnen mit einem Film aus dem Verleih des Filmladens. Bitteres Fest nennt sich dieses, und das ist die Rückkehr von Pedro Almodóvar als Regisseur. Diesen Film hat er bereits in Cannes vorgestellt im heurigen Jahr, und es ist ein skurriler, gefühlvoller und bunter Film, wortwörtlich ein Fest für die Sinne. Endlich kann man für ca. 2 Stunden wieder in das sinnliche Madrid seiner Filmwelt eintauchen, im kraftvollen Rot baden und in Alberto Iglesias wunderbar opulenter Filmmusik schwelgen. In der Tat sind diese Eigenschaften zusammen mit der Darstellung von tiefen Drama in Kombination mit komischem Humor schon seit Jahrzehnten zum Erkennungsmerkmal seiner Filme geworden. Schon deshalb lohnt es sich, diesen Film unbedingt im Kino anzusehen. Der zweite Film, der kommt aus dem Hause der Constantin Pictures in White und der besticht mit einer Starbesetzung. Seth Rogen, Olivia Wilde, Penelope Cruz und Edward Norton sind die Hauptdarsteller. Der Invite, wir haben diesen Film schon vorab für euch gesehen, gefällt mir unterm Strich sehr gut, weil er anhand dieser spannenden Figurenkonstellation wichtige Beziehungsfragen aufwirft und sie dank seines engagierten und bestens aufgelegten Star-Quartettes verhandelt. Auch wenn die tonale Balance nicht immer stimmig ist und die Inszenierung etwas mehr Zurückhaltung gebraucht hätte, schafft der Film ein vergnügliches Kammerspiel. Anders als in Wer hat Angst vor Virginia Woolf aus den 60er Jahren mit Elizabeth Taylor und Richard Burton in den Hauptrollen, hinterlässt dieser Film aber einen hoffnungsvollen Nachgeschmack.
1: Was hat das mit dem Kult auf sich?
2: Kultregisseurin. Gehören Sie zu einer Sekte?
3: Soll ich den Bademantel ausziehen?
4: Ja, gerne. Wir sind gleich soweit.
3: Okay. Was muss ich tun?
5: Hast du Monika etwas erzählt, womit sie mir drohen könnte?
3: Ich? Nein. Hast du etwas zu verbergen?
4: Du verlässt ihn. Früher oder später. Wahrscheinlich eher später. Du musst noch mehr Dreck fressen. So lange, bis du nicht mehr kannst.
5: Muss ich dir wieder und wieder erklären, dass ich nur in der Lage bin zu schreiben, wenn ich absolut frei bin?
3: Koste es, was es wolle.
6: Ich habe 20 Jahre deines Lebens hier drin. Und ich habe genug Geld, um dich zu Fall zu bringen.
5: Ich erkenne dich nicht wieder, Monika.
6: Ich weiß, dass du mich nicht kennst. Aber ich dich schon.
4: Wenn es ein Ende gibt, ist es wahrscheinlich kein glückliches. Du vergisst, es ist eine Fiktion. Und ich entscheide über das Ende.
6: Wie kannst du denken, dass du jemanden retten könntest? Die Fiktion hat nicht diese Macht.

0: Kinotipp.
1: Hey! Hey, kommt rein.
2: Danke für die Einladung.
1: Wir freuen uns so sehr, dass ihr da seid.
3: Erwarten wir Besuch? Warum gibt's hier eigentlich keine Vorhänge? So kann uns jeder in die Wohnung schauen. Neue Bluse? Hübsch, die steht ja richtig gut.
1: Sowas könntest du mir ruhig öfter sagen.
3: Schuhe aus? Ist mir scheißegal, ob du die Schuhe ausziehst.
2: Und für mich kein Gluten, keine Milchprodukte, kein Fleisch, kein Zucker.
3: Wir würden gerne etwas mit euch besprechen.
2: Wir würden auch gerne etwas mit euch besprechen. Wir fühlen uns sehr stark zu euch hingezogen.
1: Das ist aber nett von euch, danke.
3: Ja.
1: Komm, sag danke, John.
3: Danke, sehr schmeichelhaft. Klingt wie eine Einladung. Denkst du auch, die meinen das, was ich denke?
1: Auf jeden Fall.
2: Das ist unser kleines Spielchen.
3: Die wollen uns ficken.
4: Wir wollten eigentlich nur freundlich sein.
3: Warum habe ich das Gefühl, dass hier jeder mehr weiß als ich? Nur um das klarzustellen. Du? Du? Sie? Und ich?
2: Ja.
3: Ich auch.
2: Ja, du auch.

0: anschließend heute von der Movie Time im Pasdorf in der wunderschönen Kellergasse. Und da gibt es die Magic Movie Moments. Ja, und neben mir habe ich den Rudi sitzen. Servus, du bist der Organisator von dem Ganzen. Ja. Und der Rudi hat ein besonderes T-Shirt heute an. Pink Floyd, wahrscheinlich ist er ein Fan und hat schon mehrmals in einer Brick in the Wall von Etta lassen. Servus.
1: Hallo, grüß dich.
0: Rudi, erzähl ein bisschen von diesem Event Magic Movie Moments.
1: Ja, also wir sind irgendwie mehr oder weniger zufällig dazu gekommen, weil eigentlich sind wir der Verein Katze im Sack. Katze im Sack bedeutet, dass wir kulturelle Abende veranstalten hier am Kellerrumplatz in einem Presshaus, in einem großen. Da bringen wir 118 Leute unter und bei Katze im Sack weiß eben niemand vorher, was an diesem Abend passiert. Das ist unser eigentliches Geschäft. Und das andere ist, dass wir voriges Jahr schon ein Open Air veranstaltet haben. Katze aus dem Sack war das dann. Und danach ist dann die Stadtkapelle Misselbach an uns herangetreten, ob wir nicht gemeinsam diese heutige Veranstaltung Magic Movie Moments organisieren wollen, zusammen noch mit dem Chor Concor. Also es stehen da 100 Leute auf der Bühne und spielen und singen miteinander Filmmusik.
0: Warum gerade Filmmusik? Ich habe nur ganz vergessen, dich konkret vorzustellen, der Rudi Weiß.
1: Ja, warum Filmmusik? Die Stadtkapelle Misselbach macht das schon jahrelang, auch heuer noch einmal im August in Misselbach selber. Warum sie das gewählt haben, da müssen sie dann vielleicht die Kapellmeisterin fragen. Aber es ist natürlich schon eine eingängige Musik und die Leute kommen, das gefällt ihnen, es wird dazu projiziert, auch verschiedene Filmszenen und das ist halt, es ist eine, wie soll ich sagen, für einen so einen lauen Sommerabend das Ideale, würde ich sagen.
0: Wie viel Organisation steckt hinter dem ganzen Event?
1: Naja, das kann man in Ziffern kann man das schwer ausdrücken, eher in Schweißperlen, weil diesmal ist ja unglaublich heiß und wir sind seit Dienstag Länge mal Breite unterwegs, um das zu organisieren. Es haben sich doch relativ viele Leute angemeldet und die müssen verpflegt werden, die wollen was zum Trinken, nicht zu wenig natürlich. Und also es steckt schon sehr viel dahinter. Wir machen das aber Gott sei Dank mit den Jägern und Jägerinnen von Pasdorf gemeinsam, alleine als Katze im Sackverein würde man das nicht stemmen, aber durch die Jäger haben wir dann auch haben wir so insgesamt circa 30 Mitarbeiter, die heute da sind und am grünen Bändchen erkennbar hakeln, dass das Ganze funktioniert.
0: Wann fängst du da schon an mit der ganzen Planung? Schon vor oder nach Weihnachten?
1: Naja, zuerst haben wir ja im April unser Doppel bei Katze im Sack und danach beginnt es dann. Also es ist, ja, natürlich hat es Vorlaufzeit, man muss ja das bewerben und so weiter nicht. Das ist, sieht ja keiner, was da an Arbeit dahinter steckt. Aber direkt die Arbeit selber beginnt dann in der Woche vorher.
0: Zum Abschluss noch eine Frage, und zwar, was ist so das Besondere, in der, weil das Event ja in der Pasdorfer Köllergasse stattfindet, gerade an diesem Köllerplatzl?
1: Das Besondere ist, naja, es ist ein, man muss sich das vorstellen, nicht als Kellergasse, es war ja schwierig dann was zu veranstalten, sondern eben wie es heißt, als Kellerrundplatz. Es ist zwar nur eine halbe Runde, die Köller ausfüllen, aber es ist einfach von der Atmosphäre, es ist relativ geschlossen und dadurch bietet sich das unglaublich gut an.

0: Jetzt habe ich hier bei mir im Pastorf die musikalische und die Chorleitung. Grüß euch beide.
1: Ja, hallo.
0: Du bist die?
1: Renate Zipfel.
2: Hallo, ich bin der Karl Seibmann, ich bin der Leiter des Chorkonchor.
0: Als Chorleiter bist du ja zuständig, damit alles passt, tonal und so weiter, damit niemand es falsch singt. Verstehe ich es richtig oder ist es eher falsch?
2: Ja, nach Möglichkeit schon. Ich versuche schon, dass alles passt. Ich werde auch beim Konzert jetzt auch mitsingen, was wirklich wieder eine andere Erfahrung ist, als vorn zu stehen. Aber das macht wirklich großen Spaß, vor allem unter dieser musikalischen Leitung von der Renate. Wir kennen uns schon länger und deswegen ist das ein tolles Projekt, finde ich.
0: Renate, die musikalische Leitung, was ist dort deine Aufgabe dabei?
1: Na, die musikalische Aufgabe ist, das Orchester einmal zu leiten, einmal die Proben zu beginnen, später in späterer Folge dann den Chor dazu zu holen und die zwei Vereine dann zusammenzuführen, um schließlich ein großartiges Konzert über die Bühne zu bringen.
0: Was darf man sich da heute denn erwarten bei diesem Event?
1: Bei diesem Event, also wir haben einmal auf jeden Fall ein Glück mit dem Wetter, also wir sind wirklich sehr zufrieden. Wir schwitzen zwar jetzt noch alle, aber wir erwarten eine laue Sommernacht. Es wird wunderbar, es startet um 20 Uhr. Es erwartet das Publikum Melodien aus bekannten Kinderfilmen, kann man sagen. Deswegen ist auch unser Titel des heutigen Abends Filmmusikkonzert für Groß und Klein, weil es vor allem auch an Familien angelehnt ist. Ich denke, es fühlt sich der Platz immer mehr. Und die Ansprache, die Zusprache von dem Publikum ist da.
0: Bei den Proben habe ich ein bisschen zugehört. Wir haben jetzt da fast 40 Grad. Von wem stammt die Idee, den Song Willst du einen Schneemann bauen von der Eiskönigin zu bringen?
2: Das ist von der Renate. Ja, dass es auf Deutsch ist, ist auch die Idee von der Renate. Auf Englisch wäre es für mich lieber gewesen, aber es gab, würde an den Temperaturen ist nichts ändern. Es ist einfach wirklich wahnsinnig heiß, aber es kühlt ein bisschen ab, wenn man den Text dann hört.
0: Darf man dann so vorstellen, es rennt dann ein verkleideter Olaf mit Sonnenschirm herum?
1: Na Gott sei Dank nicht.
0: Ihr habt auch andere Kinderlieder aus dem Film Pfeifel der Mauswanderer im Original von James Ingram und Linda Ronstadt gesungen, Somewhere Out There. Ist das so ein beliebter Song, den man gerne bringen möchte? Oder die meisten werden den kaum mehr kennen, weil der Film ist ja doch schon 40 Jahre alt.
1: Ja, ich denke, dass man die Melodie sehr wohl erkennen wird und wir haben ein besonderes Glück. Unser Ehrenkapellmeister, der hat dieses Stück besonders arrangiert für diese Besetzung.
0: Was darf man sich denn noch erwarten? Weil ich gesagt habe, eher für Kinder mehr Musik. Also so, stell dir mal vor, Disney-Filme, König der Löwen?
1: Wir haben im Programm unter anderem König der Löwen, Vajana, die Eiskönigin, haben wir vorher schon angesprochen. Wir haben auch Drachenzähmen leicht gemacht, Encanto und viele mehr.
0: Gibt es auch etwas für Erwachsenenpublikum, vielleicht ein bisschen Lord of the Rings oder Star Wars?
1: Nein, ist diesmal nicht dabei, weil wir gesagt haben, wir wollen die Filme so zeigen, dass es eben auch schon ab 6-jährige Kinder passen wird, dieser Abend. Und für Erwachsene ist sehr wohl auch ein Programm dabei. Der erste Programmpunkt ist nämlich der erste Teil, eher konzertmäßig. Da haben wir Music und Conquest of Paradise.
0: Also du hast den Film 1492 mit Gerard Depardieu aus 92 von unvergessenem Vangelis komponiert. Ja, wie viel Vorbereitungszeit habt ihr denn da benötigt für das Ganze, damit es wirklich auch passt? Und beziehungsweise, wie oft habt ihr da wirklich geprobt? Wie schwierig war das dann, das Ensemble auch zusammenzubringen?
2: Deswegen war es jetzt das Sommersemester über, haben wir mit dem Chor und die Stücke begonnen zu proben. Und ja, am Anfang habe ich gedacht, es wird ein bisschen einfacher werden. Es hat sich herausgestellt, dass die Stücke doch nicht ganz so simpel sind, wie man gedacht hat. Weil viel Musik, da denkst du, ja, geht leicht zu singen, aber es sind doch komplexer als gedacht. Und somit haben wir, ja, eigentlich 4 Monate haben wir schon und eigentlich wöchentlich geprobt und ist in der letzten Phase dann zusätzlich immer freitags gemeinsam mit der Stadtkapelle. Auch bei ziemlich warmen Temperaturen im kleinen Proberaum, aber es war sehr kuschelig und wir sind so zusammengewachsen, ja.
1: Ja, bei uns war es ähnlich. Wir haben das Neujahrskonzert gehabt und anschließend haben wir mit zum Proben begonnen für dieses Programm. Was wir vorweg hatten, ist aber, dass der Karl und ich uns schon zusammengesetzt haben, da es diese Stücke, diese Medleys eigentlich für diese Art von Musik gar nicht gibt für Blasorchester und Chor. Das heißt, diese Stücke wurden extra von uns zweien arrangiert für diesen Abend.
0: Zum Abschluss noch eine andere Frage an euch beide. Geht ihr gerne ins Kino, weil ihr doch Filmmusik spielt? Wenn ja, welcher Kinderfilm war der letzte, den ihr gesehen habt? Ich fange mit Renate an.
1: Ich denke, Vajana, der Teil 2, war wahrscheinlich der letzte Kinderfilm. Und ja, ich kenne alle Filme rauf und runter, weil meine Kinder sind gerade 7 und 9 Jahre. Also mir sind das tagtäglich fast.
2: Ich gehe sehr gerne ins Kino, aber eher Programmkino. Und ja, Kinderfilme, was ich beim letzten Kinderfilm gesehen habe.
0: Hilft ein bisschen, probier's mal mit Gemütlichkeit.
2: Naja, das ist doch schon etwas länger her, ja.
0: Also keinen Kinderfilm? Dann sag mir einfach, welchen, wenn du sagst Programmkino, nehme ich an, du warst schon öfters im Kronenkino Mistelbach.
2: Genau, ja. Da bin ich quasi regelmäßig und das sind die Filme weniger lustig, aber sind wirklich vom Inhalt her wirklich ein toller Veranstaltungsraum und das Programmkino, das dort geboten wird, wirklich, das sucht seinesgleichen und sieht auch ganz viele Personen von weiter her mittlerweile an.
0: Genau, dann sage ich danke fürs Interview und toi toi toi für den heutigen Abend.
1: Dankeschön, vielen Dank.
2: Vielen Dank und viel Vergnügen.

0: Musik aus dem Pferdeflüsterer mit Robert Redford in der Hauptrolle und Sam Neill in einer Nebenrolle. Soeben gehört hier in der Movie Time. Was wäre eine Movie Time ohne den österreichischen Spielfilm? Seit 2 Wochen läuft in den Kinos der Streifen The Stories im Verleih des Filmladens. Wir konnten mit dem Regisseur ein paar Worte wechseln. Willkommen in der Sendung Movie Time. Abu Bakri Chakwi, wie kam es dazu, dass du Filmemacher geworden bist?
1: Das war ganz früh, gleich nach der Schule habe ich mir gedacht, ich habe immer sehr gern Filme geschaut. Ich wollte unbedingt Filmemacher werden. Und da wusste ich schon gleich, als ich noch in der Schule war, dass ich gerne danach gleich ins Filmstudium gehen würde. Und das habe ich dann auch gemacht. Und zwar bin ich dann sofort nach der Schule ins Filmstudium gegangen und habe dann über mehrere Jahre mich hochgearbeitet. Das hat natürlich einige Jahre gedauert. Das geht leider nie schnell in dem Business. Aber wirklich, ich habe sehr viele Positionen durchgemacht und dann sehr lange gewartet, bis man endlich dazu kommt, dass man Spielfilme dreht.
0: In The Stories erzählst du die Geschichte einer ägyptischen Familie zwischen 1967 und Mitte der 1980er Jahre. Wie kam es dazu, gerade dies filmisch erzählen zu wollen?
1: Also in diese Zeit zwischen 67 und 80er war für mich eine sehr interessante Zeit der modernen ägyptischen Geschichte, weil sehr viel geschehen ist historisch. Es waren mehrere Kriege, Aufstände, verschiedene Präsidenten. Und die Zeiten haben sich sehr viel geändert in dieser Zeit. Und das hat mich irgendwie interessiert, einen Film zu machen, wie diese Zeit sich auswirkt auf die normalen Bürger, auf eine normale Familie, die einfach nur leben will und einfach nur etwas machen will in ihrem Leben und wo dann immer wieder diese historischen Events dann in ihre Pläne reinkommen, dazwischen kommt. Es war für mich eine sehr interessante Zeit und ist immer noch irgendwie interessant, da hinzuschauen auf diese Jahre.
0: Du hast den Film

0: haben und immer die leichte Seite gesehen haben oder immer auf das leichte Seite des Lebens geschaut haben. Und das ist eben ein sehr ägyptisches Phänomen, das ich sehr interessant fand. Und deshalb ist in der Tragik der Events in dem Film wird mit sehr viel Humor behandelt. Das ist eben so, wie es die Leute dann damals auch gemacht hätten.
1: Gleichzeitig skizzierst du ein Bild einer Epoche, in der das Fernsehen ein Medium oder das Medium war, um die Bevölkerung zu erreichen. Wie wichtig ist dieses Element für den fertigen Film?
0: Also der Film im Generell ist ja sehr viel Pop Culture vorhanden. Und zwar, es ist immer etwas in jedem Raum. Es ist etwa ein Fernseher an, ein Radio, es sind die Lautsprecher draußen, die Fenster sind offen, man hört immer alles. Es ist immer Chaos da. Und das ist auch so eine Sache, wo sich das durch den ganzen Film hindurchzieht. Es gehört einfach auch dazu, dass immer was an ist und irgendwie fast die Geschichte des Landes durch die Popkultur erzählt wird. Und man merkt auch, wie die Musik sich ändert. Von der Musik in den 60ern, die eher mehr traditionell war, große Chöre und mehr Marschmusik. Und dann 70er, 80er geht's dann langsam in die westlicher Pop, ist mehr adaptiert in Ägypten und man findet auch viel mehr Bands. Im Fernseher, das war ja auch, da wird auch irgendwie die Geschichte des Landes erzählt, und zwar durch Archivmaterial, durch den Kommentator, der immer wieder ein Mann für alle Zeiten ist, also der in jeder Regierung Halt findet und auch seine Kommentare dazu gibt und irgendwie fast so ein Survivor ist, so ein Überlebender, der jede Zeit überlebt und über alle Epochen hinweg redet.
1: Die Story ist beeindruckt durch sein Gespür für Emotionen in sehr kleinen Details. Erzähl doch bitte etwas mehr darüber.
0: Ja, also es geht ja in dem Film um die kleinen Gewinne im Leben, die Little Victories, sag mal so, und die kleinen Emotionen, die kleinen Momente im Leben, so kleinere Sachen, die passiert sind, so wie der Onkel, wie der seine Zigarren, die ganze Zeit nur seine Zigaretten raucht und im gleichen Stuhl sitzt, der andere Onkel, der ein böses Auge hat und der nicht die Fußballspiele mitschauen darf, der andere Freund der Familie, der nie redet, das sind alles solche kleinen Dinge, die kennt man irgendwo von Familien generell, kennt man solche Charaktere. Die gibt's überall. Leute mit so kleinen Verhaltensweisen, an die man sich gerne erinnert und die irgendwie so filmisch sind.
1: Der Film ist eine internationale Koproduktion. Wie viel Anteil daran hatte Österreich als Filmland?
0: Das kann ich leider nicht ganz genau beantworten. Das würden die Produzenten, hätten da eine bessere Antwort. Aber ich kann sagen, dass also der ORF mitbeteiligt war, ÖFI, der Filmfonds, waren sehr viel und auch sehr hart unterstützt durch Österreich. Ohne die Hilfe Österreichs wäre so ein Film gar nicht möglich gewesen. Vor allem auch durch die Participation von österreichischer Crew und österreichischen Schauspielern. Also diese Kooperation, es war wirklich sehr interessant, das zu tun und zu kooperieren und dann das Zusammenkommen von Kulturen war sehr interessant für mich.
2: Filmtipp.
3: دوشة دوشة ورا بعض النهار
4: 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He's not very good. 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
4: My father is employee of the year and took a picture with President Nasser. Family is seen everywhere.
6: I hope one day we can meet. I wonder if our worlds match or collide.
7: Rahaba fia nimsa.
8: Your father is a very serious man.
7: Yes.
9: Gee, das ist doch nur Student.
10: Zuerst kommt das Studieren und noch ein Interview mit Tochter.
7: The first Egyptian I liked was Omar Sharif.
8: He's a good-looking man.
7: No,
8: I'm not.
7: You're giving up.
8: And then I got a monster,
7: Dear Ahmed,

0: Ende der Regent.
1: Auf jeden Fall der Regent.
2: Mein Gott, das ist einfach mehr Fall.
3: Einsichtige Kala. Das ist halt.
2: Too late, right?
3: Never.
4: Family?
2: Family.

0: Wir kommen zum Movie der Woche und dieser ist gleich in mehreren unserer Kooperationskinos zu sehen. Im Stadtkino sind der La an der Thaya und im Babylon-Kino. Horn unter babylon-kino.at und unter kino-la.at gibt es die genauen Beginnzeiten zu erringen, als auch Karten zu reservieren. Und Sony Pictures springt weiterhin auf den Marvel-Zug auf und Spider-Man ist zurück und damit auch Tom Holland in seiner ikonischen Rolle. Wir erinnern uns, vor 5 Jahren war alles anders. Plötzlich gab es eine neue Zeitrechnung. Niemand kannte mehr Spider-Man, niemand kannte mehr Peter Parker. Und mit diesen Folgen muss sich Tom Holland als Spinnenmann herumschlagen. Und Spider-Man Brand New Day, wie sich dieser nennt, ist ein bombastisches Action-Vehikel geworden und hinterlässt auch Spuren in Sachen Action-Kino. Aber es kommen auch die emotionalen Dinge nicht zu kurz. Unser Movie der Woche, Spider-Man Brand New Day.
1: Der Movie der Woche.
2: Ich glaub's nicht. Unser erster Tag am MIT. Oh, MJ, komm schon. Tu mal so, als wäre heute nicht der glücklichste Tag in deinem Leben.
3: Schwierig.

0: Hi, mein Name ist Peter Parker. Ihr wisst nicht mehr, wer ich bin, aber wir kannten uns mal. Etwas Schlimmes sollte passieren. Und der einzige Weg, es zu verhindern, war, dass mich alle vergessen. Denn ich bin nicht nur Peter Parker. Ich bin Spider-Man.
1: Mann, ey, Frank, du hast mich mit dem Van gerammt.
2: Lass das jammern. Guten Flug. Motherfucker.
1: Geh nach Hause.
0: Und manchmal muss Spider-Man den schwierigen Weg wählen, selbst wenn's Peter Parker das Herz bricht. Was passiert mit mir? Oh Gott!
1: Entschuldigen Sie, Dr. Banner, ich brauche Ihre Hilfe.
3: Wie war noch gleich dein Name? Wenn DNA mutiert, dann wäre das enorm gefährlich. Spinnen besitzen 3 Lebenszyklen. Zwischen den Zyklen kann es die Spinne anfällig für Gefahren machen.
4: Wir stehen vor einer unkontrollierbaren Bedrohung. Eine, die wir nicht mal sehen können.
5: Halt dich ja von mir fern.
2: Du brichst durch, Kleiner.

0: Schöne Blumen.
1: Oh, die sind ein Einzugsgeschenk.
0: Ich bin MJ.
1: Ich bin nur Nachbar von gegenüber.
0: Ein freundlicher Nachbar.

ganze Zeit schon haben wir zu Ehren des verstorbenen Schauspielers Sam Neill Musik aus seinen bekanntesten Filmen gespielt. Und wir kommen nun zu seiner ikonischsten Rolle. Ist gleichzeitig unser Retro-Movie der Woche. Und bevor wir uns mit diesem verabschieden, sage ich danke fürs Zuhören. Und er spielte mehrmals den Dino-Forscher Alan Grant. Jurassic Park Teil 3 kam 2001 in die Kinos und wurde nicht mehr so der Mega-Erfolg wie die ersten beiden Filme, aber dennoch war es ein phänomenales Monsterspektakel. Danach hören wir noch ein Stück von John Williams, das Jurassic Park Team, und nun sage ich danke fürs Zuhören, wünsche Ihnen noch eine schöne Zeit and keep reaching for the stars.

0: Alan, würden Sie mir bitte die Tasche wiedergeben?
1: Ist schon gut, Billy, ich trage sie.
0: Bitte geben Sie sie mir wieder. Es ist gefährlich.
2: Raptoreneier. Haben Sie Raptoreneier gestohlen? Jetzt wird mir alles klar.
0: Ich schwöre, wenn ich gewusst hätte, dass sie bei Ihnen landen würden. Ich habe sie aus einem Impuls heraus mitgenommen. Ich dachte, sie wären ein Vermögen wert und wir könnten damit unsere Ausgrabungen finanzieren. Hören Sie, Sie müssen mir glauben, es war eine dumme Idee, aber ich habe es in bester Absicht getan.
2: In bester Absicht getan? Einige der schlimmsten Dinge, die man sich überhaupt vorstellen kann, sind in bester Absicht getan worden. Wissen Sie was, Billy? Wenn Sie meine Meinung hören wollen, sind Sie nicht besser als die Typen, die diese Anlage hier gebaut haben.

0: Was machen Sie denn da? Deswegen sind doch die Viecher hinter uns her.
1: Diese Viecher wissen, dass wir die Eier haben. Ob ich sie fallen lasse oder nicht, sie wären trotzdem hinter uns her.
0: Und was ist, wenn sie uns damit erwischen?
1: Und was ist, wenn sie uns ohne sie erwischen?

0: einen weiteren Uplift-Episode der Elevator Talks.
1: Hallo. Wir freuen uns riesig, dass ihr wieder mit uns live im Studio seid, im Radiostudio Orange. Es ist Montag, meine Lieben, unsere Lieben. Die Pamela ist da und wir haben eine wunderbare Gästin und ich starte los. Und zwar, manche Menschen verändern die Welt laut, andere verändern sie nachhaltig. Unsere heutige Gesprächspartnerin gehört eindeutig zur zweiten Kategorie. Seit Jahrzehnten setzt sie sich auf nationaler und internationaler Ebene für Menschenrechte, Inklusion und gesellschaftliche Teilhabe ein. Sie berät Regierungen, internationale Organisationen und Unternehmen, immer mit der Überzeugung, dass Menschenrechte kein abstraktes Regelwerk sind, sondern die Grundlage für ein würdevolles Zusammenleben. Wir freuen uns sehr und riesig heute eine Frau begrüßen zu dürfen, die Brücken baut zwischen Politik, Gesellschaft, zwischen Haltung und Handlung und zwischen Vision und Umsetzung. Herzlich willkommen, liebe Marianne Schulze.
2: Vielen herzlichen Dank.
1: Ja, endlich. Wir haben schon einige Male probiert, einen Termin zu finden und das liegt natürlich nicht an dir, sondern immer an uns, weil wir wollten dich schon so oft vor dem Mikrofon haben und jetzt haben wir es endlich geschafft.
2: Wunderbar.
1: Wir starten immer mit der Frage, Marianne, wie wird man denn die du heute bist? Weil unser erstes Anliegen bei den Elevator Talks ist ja auch, die Frauen mitzunehmen und zu sagen, du, man kommt jetzt nicht so auf die Welt, wie wir heute sind, sondern es gibt einen Weg, der da einmal begonnen hat und der natürlich auch mit Aufs und Ups und Höhen und Tiefen, Challenges, Big Pictures geprägt ist. Wie war das bei dir?
2: So wie bei den meisten.
1: Es gibt nicht die meisten.
2: Die meisten. Nie gerade. Nicht wirklich immer klar, wo die Reise hingeht. Aber immer wieder sehr, sehr spannend und vor allem regelmäßig getragen von Menschen, die einem zeigen, wie es geht, und manchmal auch von Menschen, die einem zeigen, wie es nicht geht.
3: Wie es nicht gehen soll.
2: Das ist, glaube ich, schon noch ein wichtiger Punkt immer gewesen, ein bisschen Orientierung darin zu finden, dass es auch die gibt, wo man sich denkt, na, so will ich nicht werden oder so will ich das nicht gemacht haben. Dieses Ergebnis finde ich schwierig. Ja, aber
3: vielleicht machen wir es ein bisschen konkreter, liebe Marianne. Wie bist du zu dem Hauptthema der Menschenrechte gekommen? Das ist jetzt nicht etwas, was irgendwie locker flockig daherkommt. Du bist Juristin, man könnte sich vielleicht auch für Zivilrechte in kleineren Dosen entscheiden. Wann hast du für dich erkannt, es muss so etwas Großes wie die Menschenrechte sein, wo du dein Herzblut, deine ganze Energie draufsetzen müsst?
2: Interessanterweise kam es mir gar nicht so groß vor, sondern am Anfang eigentlich sehr, sehr klein und überschaubar und hilfreich. Ich hatte das Glück, eine der wenigen Juristinnen zu sein, die das Auslandssemester außerhalb Europa übersehen machen konnte. Ich habe ein Joint Studies Stipendium bekommen an die University of Sydney. Und dort war dann die Zahl der Dinge, die ich machen konnte, die irgendwie vielleicht eine Anrechenbarkeit in Wien haben könnten, zum einen sehr überschaubar und zum anderen gab es da eben diese Vorlesung zum Thema Human Rights und irgendwie fand ich das spannend. Also ich habe mir gedacht, ja, das könnte doch was sein. Und die Ironie dieser Geschichte ist, dass die Vortragende, die ich dort hatte, einfach wirklich nicht gut war. Und ich auch eine unglaublich schlechte Note abgestaubt habe, gemeinsam mit anderen, mit denen ich bis heute befreundet bin und von denen zumindest zwei einfach wirklich Megakarrieren in diesem Feld dann hingelegt haben. Aber sei es drum, das Thema war spannend.
3: Ja.
2: Und das, was mich in Sydney dann grundsätzlich gezündet hat, war das Völkerrecht. Also dieses Realisieren, es gibt einen Rahmen, der uns zusammenhält, der uns verbindet, so einmal auf einer theoretischen Ebene. Kurioserweise, wie ich dann Jahre später während des nächsten Auslandssemesters, in dem Fall ein Studium in den USA, die Möglichkeit hatte, bei den Vereinten Nationen nicht direkt ein Praktikum zu machen, sondern bei einer Organisation, die bei den Vereinten Nationen Beobachterstatus hat, war ich zunächst eigentlich sehr, sehr skeptisch. Es war irgendwie ein bisschen eine Notlösung. Also ein bisschen vergleichbar mit Sydney, so dieses Jahr. Ich habe das dann gemacht, weil die Kurse, die ich in Sydney machen konnte, waren überschaubar. Und die Praktika kurz nach 9/11 für ausländische Studierende waren auch überschaubar. Mhm. Und aber da dann war es dann sozusagen komplett rund um mich. Also da war dann dieses Feuer für Multilateralismus, für Völkerrecht komplett da und hat mich seitdem nicht verlassen.
1: Da bist du aber dann in den Staaten geblieben oder was macht man dann, wenn man dann weiß, man interessiert sich für sowas Großes?
2: Naja, ich habe zunächst einmal dieses Praktikum absolviert bei dieser sehr kleinen Schweizer Organisation International Service for Human Rights und dann war das Visum um und ich musste raus und bin einmal zunächst zurück nach Wien, war aber zu dem Zeitpunkt schon involviert in den Verhandlungsprozess rund um die Konvention über die Rechte von Menschen mit Behinderungen. Auch ein Prozess, in dem ich mich ursprünglich überhaupt nicht drinnen gesehen habe, steht dazu, dass ich die erste Version dieses Konventionstexts noch in einem sehr, sehr frühen Stadium quer durch den Raum geschossen habe aus Ärger. Aber da hatte ich dann so ein bisschen den Fuß drinnen und dann gab es die Möglichkeit, meinen Urlaub bei meinem Halbtagsjob in Wien dann dafür zu nutzen, um zurückzukehren in diesen Verhandlungsprozess. Und das habe ich dann gemacht und dann hat eins das andere ergeben. Und irgendwann einmal war dann klar, ich versuche jetzt eine Doktorarbeit zu schreiben und nebenher halt ein bisschen zu jobben. Und innerhalb von wenigen Wochen war das genau umgekehrt.
3: Überraschung.
2: Und dann war ich einfach mit großer Regelmäßigkeit in New York, beziehungsweise nicht ganz so regelmäßig auch in Genf.
3: Aber Menschenrechte und Völkerrecht. Das ist ja etwas, womit man in einer ganz normalen, sage ich jetzt einmal, humanistischen Ausbildung auch in Österreich kaum Kontakt hat. Und war dir von Anfang an klar, wie groß und wie mächtig das eigentlich ist und wie wenig wir eigentlich darüber wissen und wie wenig wir unser Leben danach ausrichten?
2: Überhaupt nicht. Im Gegenteil. Ich war da in Sydney und hatte diesen großartigen Völkerrechtsprofessor, den Ian Shearer. Und der hat halt einfach das Seerecht. Mhm. Und du sitzt in Sydney und hast da unmittelbar diese Wassermassen vor dir.
3: Kommst du aus einem Binnenland?
2: Diese Buchten. Und das macht alles unglaublich viel Sinn. Und das ist einfach ein Regelwerk, das, eine irrsinnig komplexe, spannende Geschichte hat. Und plötzlich geht es auch um Piratenrecht.
3: Ja.
2: Und ich, die ich mich für Piraten bis dahin überhaupt nicht erwärmen konnte.
1: Man weiß aber nicht warum, ne? Weil in Österreich haben wir doch echt also eine Fülle an Piraten.
2: Ja, aber dann wird man irgendwie die innere Piratin in einem geweckt anscheinend. Ja. Nein, also jedenfalls, es war plötzlich einfach, es hat sicherlich auch einfach aus diesem Blickwinkel heraus, dass man in Sydney ist und du siehst sozusagen auf dem Weg zur juridischen Fakultät quasi den Beginn des Völkerrechts, weil du
3: das braucht hier.
2: Weil das braucht hier, genau.
3: Ja.
2: Und so quasi, also welche Schiffe dürfen in die Bucht von Sydney rein und unter welchen Bedingungen. Das war einfach enorm praktisch. Ja. Und dann war halt einfach auch diese lustigen Sachen. Es gab zu der Zeit eine ganz wichtige Entscheidung des Internationalen Gerichtshofs in Den Haag. Und über die sollten wir eine Seminararbeit schreiben. Und es ging irgendwie, irgendwas war mit Slowakei und Ungarn. Und dann hat er irgendwie die ganze Zeit, der Shearer, diesen Namen genannt. Ich meine, die ganze Zeit, komisch, ich kenne das nicht, sagt nichts. Und dann hat er es an die Tafel geschrieben. Und in dem Moment war ich so auf Gabchikovo Nochmarosch. Und ich weiß noch, wie Shearer sich umdreht und mich anschaut und sagt, oh, that's how you pronounce it. Und der Fall war dann völkerrechtlich vielleicht gar nicht einmal so spannend, aber es war irgendwie dann halt einfach auch dieser Brückenschlag zurück in die Nähe von Wien. Mhm. Jedenfalls, ich war Feuer und Flamme und das Nächste, was dann passiert ist, ich habe das so genossen, eine Bibliothek zu haben, in der man einfach alles nachschauen konnte. Mhm. University of Sydney, Juridische Fakultätsbibliothek ist einfach unglaublich gut bestückt. Und da gab es dann einfach ein paar Zeitschriften, in denen ich regelmäßig Sachen nachgeschaut habe. Und bei der einen habe ich mir dann einfach die Adresse aufgeschrieben. Und ich habe denen dann damals, wir sprechen 1998, einen Brief geschrieben, so quasi, ob sie Praktika anbieten. Ja, das sind ganz die Beginn des Internets, die hatten noch keine Website. Das war dann die American Society of International Law. Ich hatte keine Ahnung, wie groß und Dings die sind, sondern ich fand einfach deren Zeitschrift unglaublich.
1: Das ist der Vorteil, wenn man keine Homepage hat, dann sieht man nicht, wie groß die Sachen sind. Das ist eine Adresse, ne?
2: Ja, das war eine Adresse.
1: Weiß man nicht, ist das ein großes Haus, ein kleines Haus?
2: Das war ein schnuckeliges Haus. Überhaupt? Ja. Genau, das war ein sehr schnuckeliges
3: Aber
2: Haus.
3: Aber das heißt, die junge Marianne hat eigentlich jetzt einmal gedacht, sie geht einmal aufs Juridikum und studiert Jus, und die Spezialisierung war da schon, hattest du eine andere Spezialisierung am Radar? Oder,
2: absolut.
3: Ja, was wolltest du werden?
2: Ich wollte eigentlich Jugendrichterin werden. Ich fand dieses Sozialarbeiterische, also ich bin irgendwie mit der Schule ein paar Mal am Jugendgerichtshof gewesen, und ich fand diese Kombination aus sozialarbeiterisch arbeiten und Menschen eine weitere Chance geben, das hat mich angezogen.
3: Das heißt, die gesellschaftliche Verantwortung war da schon, das lag dir schon nahe?
2: Das lag mir nahe, und das andere, was ich damals schon am Schirm hatte, war so dieses Schicksal for lack of a better term, ja, also dieses Menschen werden in Umstände hineingeboren, die zutiefst unfair sind, und sie...
3: Lebenslotterie
2: kann wahnsinnig ungerecht sein, und da gibt es dann einfach Möglichkeiten, hinein zu intervenieren, positiv, und Menschen eine zweite Chance zu geben. Das hat mich wahnsinnig fasziniert. Ich habe dann auch sehr früh im Studium gleich ein Praktikum dort gemacht, das heißt Rechtshörerinnenschaft. Jedenfalls war damals der Herr Professor Jesionek als Gründungspräsident des Jugendgerichtshofs noch im Amt, hat mich schwerst beeindruckt. Und gleichzeitig ist mir relativ schnell klar gewesen, also Richterin werde ich nicht. Aber eben das Studium hat mich dann trotzdem interessiert, auch wenn ich nicht sehr erfolgreich war in Wien und vieles mehrfach geprüft wurde. aber eben das Studium in Australien hat mir dann einfach da noch einmal einen gewissen Drive gegeben.
3: Das heißt, wenn ich dich richtig verstehe, das Interesse grundsätzlich schon auch an marginalisierten Gruppen, das war schon vorher da, und dann die Kombination damit, dass wir sagen, wir haben ein Völkerrecht und es gibt zumindest einen Grundsatz Übereinkommen, was eine Menschenwürde ist, das quasi, das ist der Overlay dazu, dass du das machst, was du tust.
2: Ja, und bestärkt eben durch diese Erfahrung bei den Vereinten Nationen. Ich bin dort hineingekommen, ich war, wie gesagt, etwas widerwillig eigentlich in dem Praktikum, und fand in den ersten paar Tagen diese ganzen diplomatischen Floskeln und dieses ganze Getue also wahnsinnig nervig. Ja. Bin so drinnen gesessen, aber dachte, ich bin mir nicht sicher, dass ich das durchhalte.
3: Das muss man auch wollen.
2: Und dann nach ein paar Tagen gab es einen kurzen Flare-up, wo sich ein Diplomat einfach völlig falsch angesprochen gefühlt hat. Und dann hat man plötzlich gemerkt, wie dieses ganze Protokollgetue diesen Raum hält.
3: Okay.
2: Ja, und dieses Protokollgetue es einfach möglich macht, dass das jetzt nicht komplett gesprengt wird, sondern dass eine gewisse Grundverbundenheit bleibt.
3: Spannend.
2: Und das hat mich dann unglaublich fasziniert.
1: Das glaube ich, die Struktur, die dann hält.
2: Ja,
1: ne?
2: Und einfach anzuerkennen, dass diese Floskeln, sie gehen ja da rein und da raus, und gleichzeitig sind sie immens wichtig.
1: Vor Gericht im Prinzip. Ne? Das heißt also, dass du ja einer bestimmten Prozess und einer Zeremonie folgst, die es dir dann ermöglicht, dass man sagt, das, was die Richterin sagt, gut, und dann kommen die Anwälte und dann kommen und Anwältinnen und dann kommen die Beklagten im Prinzip. Ja, das erleichtert natürlich, ne, wenn man den Prozess anerkennen kann, wenn man dann weiß, wozu er dient. Ja.
2: Absolut.
1: Apropos Prozess, ich würde nämlich dann deine Chronologie ins Heute, weil einer der Gründe, warum ich mir gedacht habe, wir brauchen die Marianne unbedingt bei uns, ist, weil du für mich Menschenrechte so alltagstauglich machst. Ja. So dieses Riesenthema, voll, was die Pamela auch gesagt hat, und ich krieg immer noch Gänsehaut, wie ich dich hier kennengelernt habe, wo du dich mit einer Wortmeldung gemeldet hast, wo man dachte, wow, wie kann man so ein komplexes Thema in eine Frage formulieren? Und ich bin jetzt echt neugierig auf die Antwort.
3: Ja? Was war die Frage?
1: Ich kann es nicht mehr wiedergeben. Also, don't ask me. Aber wir haben zum Beispiel bei der Pendeldiskussion im Akzent war ja auch eine deiner Fragen zum Thema Freiheit, Marginalisierung, ne? Was ich mir erinnern kann, wo wir dann alle irgendwie auf der Bühne inklusive Frau Bundespräsidentin dann gesagt hat, ja. Wie, wenn ich dich jetzt frage, und ich bringe es jetzt zurück und du kannst da Beispiele nennen, eine der zwei, die ich genannt habe, oder ein anderes, wie würdest du Menschenrecht alltagstauglich beschreiben? Wo begegnet uns das? Was sind die aktuellen menschenrechtlichen Themen, wo man hinschaut, schauen sollte, aus deiner Sicht, ja?
2: Das sind drei Fragen gleichzeitig.
1: Ja, bitte. Also du merkst ja bitte alle drei. Wir zeichnen auf.
2: Challenge accepted. Also das eine ist, sich darüber im Klaren zu sein, dass Menschenrechte nicht irgendein Abstraktum sind, das irgendwo für andere eine hohe Relevanz hat, sondern dass Menschenrechte etwas sind, das im Prinzip in jeder unserer täglichen Handlungen in irgendeiner Form eine Anschlussfähigkeit hat. Also Menschenrechte sind natürlich vom Staat vorgegeben, beziehungsweise der Staat ist verpflichtet, sie einzuhalten und diesen Rahmen herzugeben. Aber Fakt ist, dass fast alles, was wir tun, in irgendeiner Form an einem Menschenrecht andockt oder dieses berührt. Es beginnt damit, dass wir in einer sicheren Umgebung übernachten. Das ist Teil der sozialen Sicherheit. Die Tatsache, dass es niemanden angeht, wo genau wir übernachten, ist Teil des Rechts auf Privatleben. Die Tatsache, dass wir Kleidung tragen, ist wieder Teil der sozialen Sicherheit. Und eben auch dieser Sicherheitsbegriff der Menschenrechte, der unglaublich breit ist und eben gerade diese Fragen sozialer Verwerfungen, Schicksalsschläge und Geburtslotterie aufgreift. Aber dass, wenn man einen Alltags durchläuft, man im Prinzip an jedem Punkt, in jeder Viertelstunde irgendwo ein, zwei, manchmal sogar drei Menschenrechte andocken könnte, ist, glaube ich, etwas, was einfach vielen Menschen nicht bewusst ist.
3: Auf keinen Fall ist das den Menschen bewusst.
2: Und das, was ich immer wieder spannend finde, ich habe ja eine Zeit lang die Führungsebene der österreichischen Polizei unterrichtet, die ja schon Grundkurs und Schulungen und ich weiß nicht, was alles hinter sich haben. Und selbst die können nicht wirklich mit Sicherheit sagen, wie viele Menschenrechte sie pro Tag quantitativ verwirklichen. Gut, und jetzt haben wir das Dilemma, dass du die andere Frage, was war?
3: Drei Fragen drin. Aber ich muss jetzt leider, vielleicht fällt die Frage noch an Alexandra ein.
1: Mir fällt sie
3: mir ist wichtig, jetzt quasi auch die Hörenden wirklich auch mitzunehmen und da abzuholen. Im Stufenbau der Rechtsordnung, ja, wo stehen denn die Menschenrechte? Wie, wenn das etwas ist, wie gesagt, ich wollte vorher fertig sagen, ich kann mich nicht erinnern, dass ich mit meiner österreichischen Matura irgendwie aufgeklärt worden bin über die Gültigkeit der Menschenrechte und das Völkerrecht. Und wenn, dann war das irgendeine Randnotiz in irgendeinem Geschichtebuch. Wo können wir denn das nachlesen? Wie weit wissen wir, dass das in unserer im Verfassungsrang steht? Wie können wir da mehr Aufklärung betreiben?
2: Das ist ein bisschen eine komplexere Geschichte, die natürlich etwas mit Österreich und seiner Geschichte zu tun hat und jetzt nicht unbedingt mit der jüngeren, sondern ein bisschen mit der etwas älteren.
3: Okay.
2: Also grundsätzlich ist es so, dass Menschenrechte in den Ländern besonders stark auch im Bildungswesen Niederschlag finden, wo es so eine Bottom-up-Geschichte ist. Mhm. Also wo du eine Revolution hast, die einen Nachhall hat über die Generationen hinweg.
3: Wo Bürgerrechte zum Beispiel erkämpft worden sind. Okay.
2: Also in Frankreich hast du da einfach zum Beispiel eine ganz andere Tradition oder wo die Rechtsstaatlichkeit auch eine unglaubliche Stärke hat, wäre Großbritannien ein Anlassfall. Ne? Aber in Österreich ist es alles ein bisschen anders und hier war es ja so, dass die Revolution von 1848 ein bisschen versandet ist in der Gemütlichkeit des österreichischen Seins.
1: Das deckt sich ja mit dem, also wenn die Welt untergeht, auf jeden Fall in Österreich sein, weil dann ist man quasi nicht gleich vorn dabei.
2: Genau, ich glaube, das ist Gustav Mahler zugeschrieben. Genau. Ja, wenn die Welt untergeht, gehen Sie nach Wien, dort passiert alles 40 Jahre später. Und im Falle der Grundrechte war es in Österreich nicht ganz 40 Jahre, aber 1867. hat der damals autoritär regierende Kaiser Franz Josef das sogenannte Staatsgrundgesetz erlassen. Mhm. Und das ist eben eine Top-Down-Geschichte. Ja, die wenigsten Menschen wissen, dass der Grundbestand an Menschenrechten in Österreich tatsächlich das Staatsgrundgesetz ist, aus 1867, mit allen historischen Schnörkeln und Auslassungen, wichtigerweise. Mhm. Und auch eben einen Teil der Menschenrechte nur wiedergebend. Mhm. Und dann fast forward, Nationalsozialismus, Ende des Zweiten Weltkriegs und dann neue europäische Ordnung und Friedensverständnis und Friedensmission und dann eben auch die Europäische Menschenrechtskonvention, der Österreich beigetreten ist. Und jetzt komme ich zurück zu deiner Frage über den Stufenbau der Rechtsordnung und wo findet sich das? Also wir haben das Staatsgrundgesetz, das im Prinzip wie ein Verfassungsgesetz gilt, und die Europäische Menschenrechtskonvention, die in den 50er Jahren beschlossen worden ist, wo man dann unklar war, wo gehört die jetzt
3: richtig
2: hin.
3: Genau.
2: Ja. Ist es ein Verfassungsgesetz? Ist es ein internationales Gesetz? Ist es nur ein einfaches Gesetz? Also etwas, das nicht die qualifizierte Mehrheit im Parlament braucht? Und weil man sich nicht einigen konnte, hat man es halt mit qualifizierter Mehrheit, also als Verfassungsgesetz, beschlossen.
3: Okay.
2: Und deswegen hat die Europäische Menschenrechtskonvention in Österreich auch so eine relativ starke Bedeutung. Die Krux, menschenrechtlich betrachtet, ist, dass die Europäische Menschenrechtskonvention nur einen Bruchteil der Menschenrechte widerspiegelt, die in der Allgemeinen Erklärung der Menschenrechte drinnen steht. Österreich ist offiziell allen diesen internationalen Konventionen beigetreten. Es gibt zwei, drei Ausnahmen. Ich glaube, das führt an der Stelle jetzt zu weit. Aber den Großteil der Menschenrechtsverträge der Vereinten Nationen und auch des Europarats ist Österreich über die Jahre beigetreten, hat aber einen Passus im Verfassungsgesetz, also Bundesverfassungsgesetz drinnen, der besagt, solange es nicht ein einfaches Gesetz ist oder solange es nicht als ein Gesetz in Österreich spezifisch noch einmal übertragen und beschlossen ist, kann man es nicht direkt anwenden. Und das ist so ein bisschen die Augenaufgabe.
3: Seriously?
2: Ja, okay. Seriously. I think very typical.
3: Ja. Eine österreichische Lösung?
2: Ein Modus Austriacus, wie Verfassungsrechtler Ewald Wiederin in einem anderen Kontext gesagt hat, aber es passt in dem Kontext auch, ja.
1: Dann passt ja meine zweite Frage von vorhin ganz gut. Wenn du sagst, aus österreichischer Sicht, und jetzt bist du ja in Österreich und wirkst ja zumindest auch aus Österreich, was sind denn deine Themen, deine Menschenrechtsthemen, mit denen du dich aktuell beschäftigst, die sowohl in Österreich bzw. EU-international sich auch beschäftigen? Wir haben ja da auch noch die Diversität, wir haben Frauen, wir haben auch Behinderung, und das sind ja einige deiner Spezialthemen, über die du ja auch immer wieder auch sichtbar bist und auch gern sprichst. Nimm uns da mit auf die Reise, beziehungsweise alle Zuhörenden. Womit beschäftigt man sich täglich? Was ist denn so dein Arbeitsumfeld, Arbeitsinhalt?
2: Das ist sehr vermischt. Das ist immer wieder auch ein bisschen Österreich, also Fragen rund um zum Beispiel den Maßnahmenvollzug. Das sind Menschen, die eine psychiatrische Erkrankung haben und aufgrund dieser eine Straftat begehen. Die werden eben offiziell nicht in der Strafhaft angehalten, sondern in Spezialeinrichtungen. Aufgrund der Quantität, aufgrund der großen Zahl der Menschen, verschwimmen da aber schon seit Jahren die Linien. Das ist etwas, wo ich mich vor ein paar Jahren schon engagiert habe und nach wie vor immer wieder engagiert bin. Letzte Woche gab es eine Diskussion im Menschenrechtsrat, das ist das oberste Menschenrechtsgremium der Vereinten Nationen, der politischen Lesart. Es gibt dann auch noch die fachliche Komponente zur Frage Menschenrechte und Landminen.
3: Okay.
2: Ich habe über Jahrzehnte jetzt, das ist übertrieben, über ein Jahrzehnt wollte ich sagen, die internationale Kampagne gegen Landminen und Streumunitionen als Menschenrechtsexpertin beraten. Und wir haben da immer wieder gesagt, da braucht es ganz dringend eine Verschränkung zwischen dem, was im Krieg gilt, und dem, was im Frieden gilt. Weil das ist ein bisschen so eine Spaltung der Welt. Das humanitäre Völkerrecht, das im Kriegsfalle gilt, und eben Menschenrechte, die im Friedensfalle gelten. Und da habe ich gemeinsam mit zwei Kollegen vor 15 Jahren einen ersten Aufschlag gemacht, zu sagen, da müssen wir rein, da müssen wir eine Verbindung herstellen. Und da hat es jetzt vor 10 Tagen zum ersten Mal eine Diskussion gegeben. Das andere, was mich momentan sehr beschäftigt, ist die Ukraine. Spezifisch die Tatsache, dass der Umgang mit Menschen, die psychiatrische Probleme haben, durch Regeln bestimmt ist, die noch aus der Sowjetära stammen. Und jetzt haben wir, kommt zurück zum Maßnahmenvollzug, in der Ukraine 800.000 Veteranen und Veteraninnen. Wir wissen aus den britischen Statistiken, dass 7-8% von Veteraninnen und Veteranen aufgrund der psychiatrischen Auswirkungen der Dinge, die sie erleben, eine Straftat begehen. Also auch hier Maßnahmenvollzug ein Thema ist. Und die Ukraine
3: 7%.
2: 7%, ja. Aus den USA gibt es dazu keine Zahlen, Nebenbemerkung. Aber wir haben weder das Regelwerk in der Ukraine, das State of the Art ist und das menschenrechtsbasiert ist, noch haben wir die Institutionen. Also sprich
3: Präventivmaßnahmen.
2: Das zum einen, ja. Aber eben auch diese strikte Trennung zwischen Strafhaft und Haft aufgrund einer psychiatrischen Erkrankung. Genau. In Österreich das Recht auf Leben, insbesondere von Frauen. Ja, also dieses Missverständnis, das wir in Österreich ein bisschen haben, dass das Recht auf Leben eine Chiffre ist für die Debatte, bin ich für oder gegen die Abtreibung. Mhm. Etwas, was mich einfach unglaublich wütend macht, weil da müssten wir über Prävention reden, zwar rauf und runter, ja, bevor wir uns über die Frage langatmig unterhalten, bin ich für oder gegen Abtreibung, reden wir mal, woran scheitert die Prävention, dass es überhaupt so weit kommt. Aber eben Recht auf Leben und Recht auf Leben für alle zu schützen. Und da ist ganz klar die unfassbar hohe Zahl an Femiziden beziehungsweise die unfassbar hohe Zahl an Fast-Femiziden definitiv etwas, was unglaublich brennt.
3: Du, Marianne, jetzt im Disability Pride Month, hast du da spezielle Akzente? Jetzt in Österreich, bist du da bei dem Thema gerade irgendwo aktiv?
2: Da habe ich mich lang genug sehr engagiert. Mit der Beschlussfassung der Konvention über die Rechte von Menschen mit Behinderungen wurde der Monitoring-Ausschuss in Österreich installiert. Das ist ein Gremium im Sozialministerium damals gewesen, das darauf schaut und jetzt in einer anderen Form nach wie vor darauf schaut, dass die Bestimmungen rund um barrierefreie und inklusive Menschenrechte auch tatsächlich eingehalten werden. Dieses Gremium habe ich mitbegründet und auch wesentlich geprägt und habe hier unter anderem mit öffentlichen Sitzungen, die tatsächlich barrierefrei und inklusiv waren und nach wie vor sind, sicherlich Maßstäbe gesetzt. Und ich überlasse das jetzt gerne anderen, da in Österreich das Wort zu führen, zumal ich auch formal momentan in Österreich da keine Funktion habe.
1: Okay. Ja. Also ich meine, du bist so breit aufgestellt und man hat auch das Gefühl, wie viele Bälle und wie viele Themen du jonglierst, auch in der Tiefe. Nimm uns dann auf die Elevator Talks Reise mit und sag uns einmal, wer sind deine inspirierenden Personen, wer sind deine Role Models, wo du sagst, da möchte ich noch hin oder das war auf meinem Weg jetzt ein wichtiger Impuls, dass ich losgegangen bin. Mentorinnen, du hast auch vorher über Mentorinnen und Mentoren schon gesprochen, damit man mal so eine Idee kriegt, was
3: inspiriert und motiviert jemanden
1: genau, wie dich. Was bringt dich diese Schritte auch, vor allem fürs Menschenrecht zu gehen? Da gibt's ja überhaupt keinen Selbstzweck, ja?
2: Also ein riesen Role Model in Österreich, zum Glück sehr bekannt und anerkannt, ist Helene Klar. Ich habe damals bei EGA, glaube ich, einen Sommertalk zum Scheidungsrecht mit ihr erlebt und bin dann schnurstracks auf sie zu und habe gesagt, quasi, haben Sie Studentinnen, nehmen Sie studentische Mitarbeiterinnen? Und Helene Klar hat in ihrer typischen Art gesagt, nein. Und ich habe gesagt, könnten Sie drüber nachdenken? Und dann hat sie gemeint, ja. Und dann war ich innerhalb von wenigen Wochen tatsächlich die erste studentische Mitarbeiterin von Helene Klar. Aber die Brücke zu ihr wollte ich schlagen, weil sie für mich bis heute ein Vorbild ist für den Unterschied zwischen Juristin und Mensch mit juristischer Ausbildung. Und Helene Klar ist für mich so das absolute Role Model von jemandem, der ein unfassbares juristisches Wissen hat und eine unglaubliche Technik auch darin hat, an die ich nie herankommen würde, aber die einfach so zutiefst menschlich und empathisch geblieben ist. Und ich will da nicht zu viel aus dem Nähkästchen plaudern, was sie da teilweise mit mir geteilt hat, wie sie eben auch manche Fälle nimmt oder nicht nimmt. Ja, aber
1: gut, die ist in einem anderen Bereich auch tätig als du, ne?
2: Ja, aber das Scheidungsrecht ist ein inhärent feministisches.
1: Ja, und es wäre bücherfüllend auf jeden Fall, aber ich finde es spannend, weil du hast mir schon einmal erzählt von ihr und ich kenne sie ja über 3000 Ecken und folge ihr natürlich auch, aber es ist so witzig, weil du für mich die Menschenrechtsfrau bist und sie ist quasi Mensch mit juristischer Ausbildung und ich finde die auch so straight, ja, vor allem Scheidung, Familie, die hat ja ganz ein arges Bild auch, ja, ein sehr konkretes.
2: Ja, aber sie ist eben als Person, wenn man ihr gegenübertritt, zunächst vor allem einmal ein Mensch. Mhm.
1: Ja, auf jeden Fall.
2: Der seine juristische Ausbildung brillant zu nutzen weiß und sich für sehr konkrete Gerechtigkeitsfragen einsetzt und sehr empowernd ist. Ja? Und ich glaube, das ist so mit ein Ding, dieses bewusst sich Möglichkeiten zu suchen, Menschen zu empowern. Und ich bin sehr stark davon geprägt gewesen, immer schon, dass es ein Privileg ist, Ausbildung zu genießen und in diesem Ausmaß zu genießen und das einfach auch nicht fürs Gemeinwohl, aber sozusagen für andere mit auch nutzbar zu machen. Und von dem her ist sie sicherlich eine prägende Person für mich gewesen. Im Auslandssemester dann in Sydney, das ich schon erwähnt hatte, eingangs, hatte ich dann das große Glück, dass ich irgendwie eine Arbeitsrechtsprüfung gerade gemacht hatte in Wien und der Professor hat gesagt, na dann machen Sie halt in Sydney auch was dazu. Und dann war der Arbeitsrechtsprofessor an der University of Sydney, Ron McCallum, der erste blinde Professor Australiens. Und ich hatte aus verschiedensten Gründen überhaupt keine Berührungsängste im Umgang mit einer blinden Person. Wir haben uns wunderbar verstanden. Und die Geschichte ging dann sehr nett weiter, weil er hat mich eben ja, sehr bestärkt, auch wieder in diesem Mensch mit juristischer Ausbildung und weniger Stereotype Juristin, dass er dann Jahre später, nachdem die Konvention über die Rechte von Menschen mit Behinderungen beschlossen war, von Australien nominiert wurde als Experte in das UNO-Gremium zur Konvention. Mhm. Und zu dem Zeitpunkt hatte ich einen kleinen Text angefangen zu schreiben für ein Training in Belgrad und habe ihm das dann geschickt, so als Briefing. Ich habe gesagt, es gibt in der Zwischenzeit mehrere Texte zu dieser Konvention. Lies sie bitte alle und hier ist übrigens das von mir. Das ist nicht für irgendwen bestimmt gewesen, der irgendwie juristisch besser ausgebildet ist. Also hüte dich davor, mir da zu viel Kritik dazu zu geben. Aber du darfst das lesen.
1: Oh Gott,
2: und er hat es gelesen auf einem Flug von Australien nach München. Und ist mir dann damals in Freiburg im Breisgau, habe ich ihn vom Zug abgeholt, weil er dort an irgendeiner Arbeitsrechtlerinnenkonferenz teilgenommen hat. Und er ist mir wirklich aus dem Zug herausgestürmt und ist mir fast über die Stiegen runtergefallen und hat gesagt, Marianne, you gotta publish this now. Und ich war so, worum geht's jetzt gerade? Und er hat diesen Text gelesen, er hat ihn einfach für genial befunden und hat mich erst nicht bestärkt und das wurde dann ein E-Book über die Konvention über die Rechte von Menschen mit Behinderungen, das in der Zwischenzeit in mehreren Sprachen vorliegt und das dann de facto das Fundament wurde für meine Karriere außerhalb Österreichs und für das Standing, das ich in diesem Bereich.
1: Da kriege ich so Gänsehaut, wenn du das erzählst, es ist irre. Das heißt, dein Mentor hat dich tatsächlich auch gepusht, über deinen Imposter ein bisschen nachzudenken und dir selbst, besser gesagt, dich mit anderen Augen zu sehen, im wahrsten Sinne des Wortes.
2: Es war gar nicht einmal so sehr Imposter, es war halt einfach, der Text war für einen gewissen Zweck geschrieben und ich hatte einfach überhaupt keinen Plan, dass das für irgendwen anderen noch interessant sein könnte.
3: Und lesbar vielleicht auch.
2: Und lesbar. Ja. Und in der Zwischenzeit gibt es genug Leute, die zu mir gekommen sind und gesagt haben, das ist meine Bibel. Ja? Also weil sie es einfach als Referenzwerk verwenden, beziehungsweise das, was dann in der Phase auch witzigerweise ein paar Mal passiert ist, ist, dass Leute mich angesprochen haben bei Konferenzen und gesagt haben, Sie sind also auch eine Marianne Schulz, aber Sie sind nicht die Autorin von dem E-Book, weil dafür sind Sie zu jung. Ne?
1: Und ich habe gesagt, na.
3: Aber du hast so viel Einblicke oder Ausblicke in dem Fall auf internationalem Terrain. Wo würdest du denn hier in Österreich eigentlich den größten Gap sehen? Wo sind wir denn, sage ich jetzt einmal, ein bisschen unterinformiert? Auf welchem Sektor der Menschenrechte würden wir denn in Österreich mehr Nachhilfe brauchen?
2: Also das ganze Teil
1: das wird
2: Bildung.
1: Sich nicht ausgehen, ne? Wir haben nur 20 Minuten.
2: Ja, danke. Also das ganze Teil Bildung und die Reform des Bildungswesens auf Basis von Menschenrechten. Und das andere ist der Wohlfahrtsstaat Österreich. Mhm. Ja, also dieses Selbstverständnis, als wir sind ja so ein Sozialstaat und wir brauchen hier menschenrechtlich keine Absicherung, das sind alles einfache Gesetze, das ist alles Knockout. Ja, das kann man über Nacht los sein. Und wenn man das politisch will, dann geht das sehr, sehr rasch.
3: Weil es nicht im Verfassungsrang ist.
2: Weil es eben nicht als Grundrecht, so wie zum Beispiel in Deutschland, anerkannt ist. Und das ist eine unglaubliche Naivität. Das, was menschenrechtlich halt auch ein Riesendrama ist, ist Gleichstellungsrecht. Und die ganze Frage des Diskriminierungsschutzes, und zwar eben des umfassenden Diskriminierungsschutzes für alle, beziehungsweise hinzunehmend natürlich auch die Intersektionalität. Mhm. Weil mit einem so überschaubaren Katalog an Gründen, aus denen man diskriminiert werden kann.
3: Nämlich außerhalb des Arbeitsrechts.
2: Ja, ist es

0: gegeben hat. Ja. Aber eben, ich bin mit diesen Machtverhältnissen und der Wirkung des Vatikan als politische und eben nicht als religiöse Einrichtung, gerade auch in meiner Arbeit bei den Vereinten Nationen, sehr oft sehr deutlich.
1: Mich würde interessieren, wir haben ja auch ein bestimmtes politisches Klima hier in Österreich, und dann gibt es ja Personen, die Machtansprüche stellen und dann mehr oder weniger behaupten, dass die Menschenrechte verhandelbar sind. Wie ist das? Wie verhandelbar ist ein Menschenrecht?
0: Ja, überhaupt nicht. Vor allem, wenn es darum geht, sicherzugehen, dass wirklich jede und jeder ein Recht hat auf ein Leben in Würde. Mhm. Ja? Und dass es dann nicht um eine sehr spezifische Form von Würde geht, die irgendeiner bestimmten Ideologie zu Pass ist, sondern dass es darum die Würde geht im Sinne der sozialen Sicherheit, im Sinne des so sein zu dürfen, wie man ist, und seine Potenziale, seine Begabungen verwirklichen zu dürfen für ein gutes Leben. Das kann und
1: das darf ist man, nicht verhandelbar, das ist dass jede nicht, Person das Recht hat auf ein gutes Leben.
0: Das ist nicht verhandelbar, nein.
2: Ja, das gute Leben ist halt zum Interpretieren, ne? Weil da tun sich die Leute auch immer wieder, also das hat man ja, deswegen gibt es ja auch Gerichte, also niemand würde das ja verhandeln wollen, aber die Interpretation der Gesetze ist halt unterschiedlich. Ja, das haben wir ja beim Frauenrecht, also da finde ich es, und Diversität sowieso und Behinderungen ja ganz krass. Was würdest du dir... weil die Frage nach dem Stolzsein kann man jetzt überspringen, weil da hast du bei den Mentorinnen ja schon gesagt, also da haben wir alle Gänsehaut, inklusive Zuhörenden, aber was würdest du dir von den von der einhornreitenden Zauberfee denn wünschen für die Interpretation der Menschenrechte in Österreich?
0: Dass wir den Grundrechtskatalog tatsächlich erweitern und modernisieren. Zum Beispiel die südafrikanische Verfassung von 1993 als Beispiel nehmen und damit sicherstellen, dass wir wirklich alle Menschenrechte für alle abgesichert haben, so wie wir es eigentlich im Staatsvertrag drinnen stehen haben. Das ist halt auch ein spannendes österreichisches Modus Austriacus Phänomen, dass wir den Staatsvertrag über Jahrzehnte jetzt ausschließlich verhandelt haben über Ortstafeln und die sprachlichen Rechte von Minderheiten.
1: Ja.
0: Das waren wahnsinnig wichtige Debatten, und es ist auch wichtig festzuhalten, dass diese Bestimmungen im Staatsvertrag nach wie vor nicht erfüllt sind. Ja? Aber darüber hinaus gibt es einen Passus, der allen Menschen in Österreich alle Menschenrechte zuspricht. Und also diesen Passus überlesen alle.
1: Wenn ich diesen Passus jetzt nehme, wenn ich das höre, was du sagst, dann müsste ja sein, alle Menschen haben Anrecht auf ein würdevolles, gutes Leben. Das müsste ja implizit bedeuten, dass ich eben niemanden diskriminieren kann, zum Beispiel auch am Wohnungsmarkt.
0: Absolut richtig, ja.
1: Und dann müsste ich eigentlich auch vielleicht auch so weit gehen können, dass ich sage, als Gastronom, als Hotelier, müsste ich eigentlich doch auch jedem meine Dienstleistung anbieten. Und wieso können sich die Menschen das bei uns hier aussuchen und sagen, naja, es ist meine eigene Entscheidung, wen ich bei mir hereinlasse?
2: Und Frauen und Männer zahlen gleich viel für die öffentlichen Toiletten.
0: Das auch, ja. Also um beim Rassismus-Thema kurz einzuhacken, das ist eine spannende, schreckliche, sehr österreichische Geschichte. Es gibt ja eine eigene Konvention gegen Rassismus, die aus der politischen Phase Apartheid-Regime Südafrika stammt, also 60er Jahre, in dem Kontext ein Momentum entwickelt hat und beschlossen worden ist, und Österreich ist diesem Vertrag beigetreten.
1: Okay.
0: Und auch bei diesem Vertrag war die Frage eben, wo ist das in der Rangordnung, im Stufenbau der Rechtsordnung, ist das verfassungsrechtlich? Nein. Und dann wurde eine minimale Klausel daraus, aus diesem sehr umfassenden Konventionstext herausgepickt, und die wurde in Verfassungsrang gestellt. Und in der Interpretation dieser Klauseln ist aber die Diskriminierung gleich noch einmal hineingekommen. Also es werden alle, die nicht Österreicher sind, nach dieser Klausel behandelt, aber es wird diese Klausel nicht als Brückenschlag verwendet, um zu sagen, es darf niemand diskriminiert werden, wurscht, wie er ausschaut und wo er herkommt, sondern alle, die

0: ein bisschen so ausschauen, als ob sie nicht ganz von hier sind. Um es jetzt sehr polemisch zu sagen.
1: Sind ganz einfach keine Österreicher.
0: Haben alle die gleichen schlechteren Rechte. Mhm. Und insofern ist,
2: also
0: das, ist das
2: eine verklausulierte Zweiklassengesellschaft.
0: Absolut. Mhm. Absolut.
2: Na, Boxi.
0: Aber eben alles legitimiert und vom Verfassungsgerichtshof alles okay gegeben, ja?
2: I did not know.
0: Ja, sehr schön in der Habilitationsschrift von der Frau Pöschl aufgearbeitet zum Gleichheitssatz. Ein sehr lesenswertes, wahnsinnig dickes, aber wirklich lesenswertes Buch zum Thema Diskriminierung in Österreich.
1: Wiederholst du das nochmal ganz kurz für alle?
0: Die Frau Pöschl hat Professorin Pöschl, Nachname fällt mir jetzt nicht ein, tut mir leid.
1: Das ist jeder Nachname, der Vorname meinst du jetzt, oder?
0: Genau, und das ist ein ich glaube, 600 oder 700 Seiten Habilitationswerk zum Thema Gleichheitssatz.
1: Gleichheitssatz, okay.
2: Mhm. Und das findet man raus.
0: Das findet man raus und das ist wirklich beeindruckend und wirklich, also ich finde, lesbar für...
2: Das ist das Wichtigste.
0: Auch für Nicht-Juristinnen und Juristen, genau.
1: Okay, das heißt, wir haben einen Wunsch an die Zauberfee, der...
2: Magdalena Pöschl.
0: Danke, genau.
1: das heißt, da gibt es noch viel zu tun, da ist noch ganz viel Luft nach oben. Wenn du dir persönlich etwas wünschen würdest, wo würdest du anfangen jetzt, heute, hier? Wenn du sagst, das wäre das perfekte Projekt jetzt, um etwas umzusetzen. Wie müsste das ausschauen?
0: Definitiv eines, das eine Kombination ist aus menschenrechtliche Erkenntnisse, spielbar zu machen für Medien, so wie zum Beispiel das Momentum-Institut Volkswirtschaftslehre jetzt spielbar macht für die Medien. Diese Art Übersetzungsarbeit braucht es auch für die Menschenrechte.
1: Die Alltagstauglichkeit,
0: genau.
2: In den Mainstream
0: hinein. Und das, womit ich es gern verbunden hätte, das ist nicht meine Expertise, aber das sehe ich als tief notwendig, ist deutlich zu machen, nicht nur, dass Menschenrechte in unserem Alltag unglaublich präsent sind, sondern dass es Demokratie auch ist. Ja, und dass eben demokratische Wirksamkeit nicht einfach nur ist, ich habe das Recht zu wählen, sondern wie vieles in unserem Alltag eine Wirkung und Wechselwirkung darauf ist, dass wir unfassbar tolle öffentliche Institutionen haben, die einen Rahmen sichern, innerhalb dessen wir uns wahnsinnig sicher bewegen können, noch, und wo das alles anfängt zu erodieren.
2: Vor allem im Wohlfahrtsstaat. Also das ist ja gerade bei uns eine, wo ich mir wirklich denke, das muss man ja auch einmal volkswirtschaftlich betrachten, dass je mehr ich auf die Menschenrechte achte, je mehr ich dazu sorge, dass alle Menschen ein gutes Leben leben können, das kann ja nur profitabel sein für die Volkswirtschaft.
0: Absolut, und da gibt es in der Zwischenzeit ja auch Berechnungen. Das Interessante ist, also eines der spannendsten Gremien bei den Vereinten Nationen ist die Statistikkommission. Das sage ich als jemand, der von Statistik keine Ahnung hat. Aber die haben ja eine Debatte geführt, ausgelöst durch den französischen Präsidenten Sarkozy, inwieweit das Bruttonationalprodukt überhaupt noch repräsentativ ist. Mhm. Ja, und inwieweit man zum Beispiel Gewalterfahrung, Diskriminierungserfahrung eigentlich ins Bruttonationalprodukt hineinspielen muss. Ja, und da gibt es, also nicht nur von dort ausgehend, aber sonst grundsätzlich, das ist einfach eine Quelle, die Statistikkommission der UNO, wenn man nachlesen will, zu diesen Fragen. Aber es gibt The Prince's Trust, also der jetzige König Charles hat als Prince of Wales eine Stiftung gehabt, die zum Beispiel auch Studien gemacht hat über was kostet uns Jugendkriminalität.
2: Ja, sehr gut.
0: Oder eben auch diese eine EU-Agentur EIGE zum Thema Geschlechtergleichstellung, die machen auch ganz profunde Studien zum Thema Gewalt zwischen den Geschlechtern und deren volkswirtschaftliche Auswirkungen. Also Berechnungen in dieser Richtung gibt es in der Zwischenzeit zuhauf. Also man kann mit einer Weltbankstudie aus dem Jahr 2012/13 herum zum Thema Inklusion in der Zwischenzeit auch schon argumentieren, die damals besagt hat, in Kurzfassung, wir wissen nicht, wie viel Exkursion mehr kostet. Mhm. Aber wir können mit Bestimmtheit sagen, dass Exkursion signifikant mehr kostet als Inklusion.
2: Als Inklusion. Mhm.
1: Mhm. Jetzt, das, was du auch beschreibst, also Menschenrechte und Demokratie, wir wissen ja auch aus den Studien, weil du jetzt gerade welche zitierst, dass ja Demokratie die unattraktivste Regierungsform aktuell ist und auch im Rücklauf ist. Wo würdest du denn anfangen? Du bist ja auch im Universitätsrat der Uni Salzburg. Das heißt, Bildung ist ja ein großer Hebel. Wie bringen wir denn Menschenrechte und Bildung so zu den Leuten, dass wir es nicht nur volkswirtschaftlich erklären, weil da ist der Nutzen für die Einzelperson nicht gleich nachvollziehbar, sondern wie würdest du sagen, mit welcher Botschaft und mit welchem Hebel müssten wir oder sollten wir die Menschenrechte und die Demokratie jetzt in unsere Gesellschaft beziehungsweise auch in die europäische Gesellschaft bringen?
0: Ich glaube, wir bräuchten etwas, das so ähnlich funktioniert wie die Nachhaltigkeitsziele, die SDGs. Also als jemand, der diese Debatte lang begleitet hat und im Vorfeld begleitet hat, bin ich vollkommen fasziniert, welche Breitenwirkung die bekommen
2: aber
0: haben.
2: Aber die sind ja... Es sind ja Menschenrechte drinnen in den SDGs.
0: Absolut. Und da war ich unter anderem mit dabei, das sicherzustellen. Okay. Aber also wenn man weiß, dass die SDGs eigentlich ein Nachhilfeprogramm sind für die Statistikbehörden der autoritären Länder, ja, und die haben jetzt diese Wirkung bekommen, dass die meisten Menschen diese Piktogramme erkennen und zuschreiben können und sagen können, das sind die SDGs und da geht es um die Reduktion von Armut, um die Sicherstellung von Bildung für alle und dann fällt den Menschen noch das eine oder andere dazu ein. Und sowas Ähnliches bräuchte es eigentlich schon längst für die Demokratie. Dieses messbar machen, dieses real konfrontieren über die Frage, ich gehe wählen und es ist mir zu sonnig und folgedessen gehe ich nicht wählen, hinaus zu sagen, wo spüre ich die Demokratie? Wo wird für mich im Alltag deutlich, dass ich in einer Demokratie lebe und dass da eine Institution dahinter steht, die, und jetzt komme ich zum Anfang unseres Gesprächs zurück, mit unglaublichen Behebigkeit teilweise agiert, manchmal mir viel zu lange dauert, bis sie reagiert, aber dass diese Mechanismen einen tiefen Sinn haben und eine Sicherheit bieten.
1: So wie du das mit der Diplomaten, das ist der Prozess, die Brücke, wo es klar ist, warum man das tut und wofür man steht und was in einer Demokratie geht und was nicht geht.
2: Und was Sicherheit bietet. Ja. Und im Endeffekt, um die Frage von Alexandra da noch einmal aufzunehmen, die Globalisierung kann man nicht mehr zurückdrehen. Die Globalisierung ist da. Also das ist nicht mehr verhandelbar. Wieso ist es dennoch so schwierig, den Menschen begreiflich zu machen, dass es genau deshalb Demokratie und Menschenrechte braucht, weil wir schon so vernetzt und verquickt und vermischt sind, dass wir genau diese Basis an einem quasi einem Regelwerk des Zusammenlebens brauchen, das eben einen moralischen Fingerzeig hat. Also es sind ja auch moralische Instanzen, die da mehr oder weniger hochgehalten werden.
0: Das ist eine sehr, sehr komplex zu beantwortende Frage, aber zwei Dinge würde ich herausgreifen wollen.
1: Wir haben noch 5 Minuten.
0: Das eine ist, dass die öffentliche Erzählung darüber, wer sozusagen in der Rangordnung gesellschaftlich gewinnt, eine verschobene ist. Mhm. Da gibt es diese eine amerikanische Soziologin, die das super darstellt. Ihren Name fällt mir gerade nicht ein, das wird mir in den nächsten 4 Minuten noch gelingen.
1: Yeah.
0: Die das einfach unglaublich gut auf den Punkt bringt, dass diese Erzählung darüber, dass andere gewinnen, währenddem ich verliere, leider sehr dominant ist.
2: Die Othering hat es schon immer gegeben.
0: Ja, die Othering, aber dass das Othering sozusagen jetzt über eine neoliberale Erfolgsgeschichte noch einmal verdramatisiert wird und da eine Entsolidarisierung passiert. Und diese Entsolidarisierung dann auch noch einmal verstärkt wird durch das, wie die Medienlandschaft gebaut ist. Wer hat das Geld in der Medienlandschaft? Eine ganz spannende Geschichte, die man noch einmal noch erzählen sollte, ist eben über eine Medienkommission bei den Vereinten Nationen in den frühen 80er Jahren und wie die gescheitert ist an genau dieser Reform und dann das alles noch einmal verstärkt durch die sozialen Medien.
2: Ja.
0: Also das sind einmal so ein paar Hauptfaktoren von den vielen komplexen Faktoren, die ich nennen würde.
1: Ja, die Medien als Monopol, also die Medien sind ja quasi auch, also ich finde die Demokratisierung der Medien, und so habe ich an der Uni gelernt, da habe ich gedacht, wow, das ist ein ganzes Studium, wenn du darüber sprichst, was darf sein, was darfst du abbilden, was darfst du nicht abbilden.
2: Wer kriegt wie viel Geld?
1: Wer hat das Sagen? Das ist sicher komplex, und deswegen finde ich das umso spannender, wenn du sagst, Menschenrecht und Bildung und SDGs, dass das ganz einfach in Fleisch und Blut übergeht und man sich das nicht mehr überlegt. Also ich fasse mal ganz kurz zusammen. Es braucht in Österreich, wir haben ganz viel Luft nach oben, wenn es um Menschenrechte geht. Wir haben eine sehr eigenwillige, sehr österreichische Interpretation zum Thema auch Rassismus und wer ist Teil Österreichs und wer nicht. Also wessen Rechte gehören geschützt und wessen Rechte gehören nicht geschützt. Wir fassen zusammen, du hast bei allem, was wir so an Menschenrechte in Österreich kennen, fast mitgearbeitet oder hast zumindest dir Gedanken darüber gemacht, sodass dass es in Österreich auch bekannt wird. Und ich fasse auch noch zusammen, wir wünschen uns ganz viel mehr Marianne Schulze für
2: die Echten.
1: Als die echte, die einzig wahre, nämlich als Dolmetsch für uns, weil es ist, also jedem, den ich bis jetzt erzählt habe, dass du Menschenrechtlerin bist, und ich spreche wirklich häufig von dir, weil wir jetzt auch sehr viele Themen haben, wo es da Schnittmengen gibt, sage ich, bitte bring sie zu uns, wir brauchen jemanden, der uns das übersetzt.
2: Aber dann ist die Marianne unser Role Model heute, und aber die Message sollte sein, wir brauchen mehrere Mariannes. Das heißt, die Marianne als Inspiration, aber wir brauchen mehr Menschen, die über Menschenrechte aufklären. Wir brauchen mehr Leute, die das ins Bildungswesen auch hinaustragen und die vor allem auch ganz wichtig heutzutage Demokratiebildung betreiben.
0: Absolut, ja.
1: Ich hätte da noch gern einen Schlusssatz von dir. Was können wir, was kann jede der Zuhörenden tun, um nicht nur auf Menschenrechte zu verweisen, sondern auch mehr in den Alltag zu bringen und das auch vielleicht zu transportieren, weil wir wissen ja, es geht nur gemeinsam. Was kann jeden Tag tun, um in diese schöne Kiste der Menschenrechte einzuzahlen?
0: Die Meinungsfreiheit dazu nutzen, um über Menschenrechte zu reden. Und wirklich sich bewusst zu machen, es gibt für jeden Handlungsstrang im Alltag, für jeden Raum, den wir bespaßen, den wir halten als Frauen gerade auch, gibt es eine, zwei, drei menschenrechtliche Grundlagen. Und
1: Und wenn die Leute jetzt sagen, ui, mir gingen die Ideen aus, wo erreicht man dich, wie kann man ein Projekt von dir unterstützen, bei dir nachfragen?
0: Ich habe eine Website, humanrightsconsultant.at, und da kann man mich finden.
1: Marianne Schulze ohne T, nur mit Z.
0: So wie der Schul-Zebrastreifen, genau.
1: Sehr schön. Dann vielen herzlichen Dank, liebe Marianne. Das war wunderbar. Halt uns bitte am Laufenden und wir werden uns noch oft sehen.
2: Und die Menschenrechte sind nicht verhandelbar.
1: Die Menschenrechte sind nicht verhandelbar. Vielen Dank. Schönen Abend.

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